0: Der Aktionsplan sieht außerdem vor, dass Selbstanzeigen nicht mehr straffrei bleiben. Kriminelle sollten sich nicht mehr freikaufen können, sagte Klingbeil. Tanja Wagner, Nachrichtenredaktion.
1: Bei der Online-Kündigung eines Fitnessstudio-Vertrags darf das Studio keine Informationen zu Kündigungsalternativen wie etwa das Pausieren des Vertrags enthalten. Das hat der Bundesgerichtshof entschieden. In dem Verfahren hatte der Bundesverband der Verbraucherzentralen gegen die Fitnesskette FitEx aus Essen geklagt.
2: Wer seinen Fitnessstudio-Vertrag kündigen wollte, wurde nach Anklicken der entsprechenden Schaltfläche auf eine Bestätigungsseite weitergeleitet. Neben einem Formular zum Eingeben der nötigen Informationen wurde dort prominent auf die Möglichkeit hingewiesen, den Vertrag beitragsfrei zu pausieren, anstatt ihn zu kündigen. Der Bundesverband der Verbraucherzentralen hatte kritisiert, Kunden würden dadurch vom Kündigungsprozess abgelenkt. In Karlsruhe konnte sich der Verband nun mit seiner Klage durchsetzen. Das Gericht verurteilte FitEx zur Unterlassung. Jacqueline Melcher, Redaktion.
1: Leihmutterschaft sollte in Deutschland aus Sicht der CDU verboten bleiben. Das betonte eine Parteisprecherin, nachdem Unionsfraktionschef Jens Spahn und sein Ehemann die Geburt eines Babys mithilfe einer Leihmutter in den USA bekannt gegeben hatten. Auch ein Sprecher des Familienministeriums stellte klar, der Koalitionsvertrag sehe keine Änderung der aktuellen Rechtslage vor. Kritik an Spahn kam unter anderem aus der Frauenunion.
3: Das Wetter an Rhein und Erft.
4: Ihr habt da ein paar Wolken über euch und die werden zum Morgen hin dann auch immer dichter. Da kann es auch mal regnen. 18 bis 14 Grad heute Nacht und in den frühen Morgenstunden. Tagsüber dann wechselhaft. Viele Wolken, mal Schauer oder Gewitter mit Starkregen und Hagel möglich heute bis 29 Grad. Ja, und der Samstag wieder ruhiger. Viel Sonne, ein paar Wolken gibt's auch. Dazu meist trocken bis 25 Grad.
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5: Hier die aktuelle Verkehrslage. A40 Dortmund-Essen zwischen Dortmund-Hombruch und Dortmund-Barob. 1 Kilometer Stau. Weiterhin auf der A45 Hagen-Gießen zwischen Kreuz-Olpe-Süd und Freudenberg. 1 Kilometer stockender Verkehr, 5 Minuten Verzögerung. Und zusätzlich auf der A57 Krefeld-Köln zwischen Dormagen und Köln-Worringen. 1 Kilometer zähfließender Verkehr. Wir wünschen allen unterwegs gute Fahrt.
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4: Guten Morgen zusammen, gute Nacht, guten Abend, was auch immer. Ich habe jetzt Musik für euch aus den sehr, sehr frühen 90ern. Das ist eine wunderschöne Nummer von Roxette. Das ist Fading Like a Flower. Kommt gut in diesen Freitag mit uns.

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0: Ich sag's euch, unsere Reporter, die haben's echt gut, ne? In der Arbeitszeit schön am Badesee chillen. Toll, und ich hänge hier im Studio ab. Das ist wirklich unfair. Naja, aber unsere Reporter haben ja auch die ganze Zeit jetzt in den letzten Wochen eine sehr, sehr wichtige Aufgabe. Sie sollen ja für euch herausfinden, welche Seen in NRW sich denn lohnen für einen Sommertag. Und für den Kollegen Jonas Mikolajczak ging es zum Beispiel nach Essen, zum Seaside Beach am Baldeneysee.
1: Es fehlt eigentlich nur noch ein Pina Colada in meiner Hand. Und ich könnte meinen, man hätte Hawaii hier ins Ruhrgebiet geholt. Also wirklich, ein wunderschöner, feiner Sandstrand hier aufgebaut worden. Überall stehen so ein bisschen verteilt Palmen, die so tropisches Feeling geben. Ihr kommt gerade frisch aus dem Wasser, ne?
2: Ja, genau.
1: Wie war's?
2: Oh, schon angenehm.
1: Wie würdet ihr das hier so als Badesee bewerten?
2: Ja, also ich finde den Badesee vielleicht ein bisschen klein hier aus diesem Bereich. Aber ich mein, trotzdem, wenn es jetzt nicht ganz so viele Leute sind, dann passt das trotzdem.
3: Ist gut zum Abkühlen.
1: Ja, ich würde fast so weit gehen und sagen, das ist weniger Badesee hier, sondern Erlebnispark. Mit was werft ihr hier gerade rum? Es scheint irgendwie so ein größerer Federball zu sein oder so.
4: Ja, irgendwie sowas in die Richtung. So ein bisschen auch wie ein Football mit so einem bisschen mit so einer Fischflosse hinten dran.
1: Da fliegt er und gefangen. Traumhaft. Seid ihr zum ersten Mal hier am Baldeneysee?
4: Wir sind nicht oft hier, aber ich war hier schon mal und sonst war es hier schwierig, aber sonst hier schön geil, schön große Fläche und so.
1: Ich stehe auch gerade vor so einer Art Wegweiser, wo alle Aktivitäten aufgelistet sind. Du kannst Kanu fahren, Stand-Up-Paddling, du hast einen Grillplatz, du hast einen Klettergarten, du kannst Bogenschießen, du kannst Beachvolleyball spielen, du kannst Fußball spielen, also mir geht auch langsam die Luft aus. Durch diese ganzen Aktivitäten kriegt man aber wahrscheinlich auch sehr schnell Hunger. Dann würde ich einmal die Seaside-Fritten Mexicano probieren.
5: Komm gleich!
1: Dann probieren wir mal. Ja, das sind Fritten mit Fertig-Guacamole, Fertig-Sour-Cream und Fertig-Salsa. Also, ich erwarte hier keine kulinarische Neuerfindung. Es erfüllt seinen Zweck, aber die Portion ist groß genug. Also wer wirklich nur zum Schwimmen einen Badesee sucht, der ist vielleicht woanders besser aufgehoben. Aber der Baldeneysee ist perfekt geeignet für einen grandiosen Sommertag. Du hast ein wunderschönes Strandfeeling hier am See, hast eine riesige Rasenfläche, wo du so viel machen kannst. Also die Redaktion kann lange auf mich warten. Ich bleib jetzt hier und sonne mich.

0: Das Wetter an Rhein und Erft.
1: 18 bis 14 Grad, dazu einige Wolken, die im Verlauf der Nacht und zum Morgen hin dichter werden. Es kann stellenweise regnen. Tagsüber heute dann weiter viele Wolken, teils kräftige Gewitter mit Starkregen und Hagel sind möglich heute, dazu bis 29 Grad. Und am Samstag bis 25 Grad. Es kühlt also ein bisschen runter. Dazu ein Mix aus Sonne und Wolken.
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2: A40 Dortmund-Essen. Zwischen Dortmund-Hombruch und Dortmund-Barob. 1 Kilometer Stau. Und A57 Krefeld-Köln zwischen Dormagen und Köln-Worringen. 1 Kilometer stockender Verkehr. Wir wünschen allen unterwegs gute Fahrt.
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1: Hallo zusammen, wir starten gemeinsam in diesen Freitag und ins Wochenende und musikalisch untermalt wird das jetzt von dem großartigen und einzigartigen Phil Collins. Das ist Can't Stop Loving You. Schöne Nacht mit uns.

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0: Hallo zusammen, habt ihr denn eigentlich schon das behaarte Croissant gesehen? Jetzt so schön als ganz, ganz frühes Frühstück, na? Das gibt's in der Bäckerei in Thailand und das Ganze geht gerade im Netz total viral. Jeder und seine Mutter hat schon die Fotos und Videos von diesem behaarten Croissant geteilt. Und dieses Croissant, das ist eben mit so essbaren Algen dran und die sehen aus wie so schwarze Haare. Und dieses ganze Croissant sieht voll eklig aus und es sieht halt aus, als hätte das Croissant, weißt du, so untenrum... Ach egal, schaut es euch selbst an. Mich jedenfalls spricht es nicht an. Was ist denn eigentlich aus diesem stinknormalen Croissant ohne alles geworden? Warum müssen wir das denn jetzt immer variieren mit Schokolade und Pistazien und Käse und Wurst und Haaren? Nee, einfach nein.
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1: Ich bin Diana Kramer. Frankreichs Präsident Emmanuel Macron will neuen Schwung in die Zusammenarbeit mit Deutschland bringen und bei internationalen Schlüsselthemen mit Berlin an einem Strang ziehen. Das sagte er zum Auftakt des deutsch-französischen Regierungstreffens im Rheinland. Er wurde am Abend auf Schloss Benzberg bei Köln von Bundeskanzler Friedrich Merz empfangen. Heute tagt der deutsch-französische Verteidigungs- und Sicherheitsrat auf dem Flieger Horst Nörvenich. Anschließend kommt der sogenannte Ministerrat in Brühl zusammen. Die Bundesregierung will mit einem Aktionsplan entschiedener gegen Steuerbetrug und Geldwäsche vorgehen. Gemeinsam mit Justizministerin Stefanie Hubig kündigte Finanzminister Lars Klingbeil ein gemeinsames Zentrum gegen Steuer- und Finanzkriminalität an.
2: Wir haben ein gemeinsames, klares Ziel. Die Ehrlichen in unserer Gesellschaft dürfen nicht die Dummen sein. Es geht für mich um Gerechtigkeit. Die wenigen, die betrügen, schaden allen, die ehrlich ihre Steuern zahlen. Und das macht auch den fairen Wettbewerb zwischen Unternehmen kaputt.
1: Bundesfinanzminister Klingbeil kündigte außerdem an, dass Selbstanzeigen bei Steuerbetrug nicht mehr grundsätzlich zur Straffreiheit führen. In sozial und wirtschaftlich benachteiligten Landkreisen sind mehr Vorschüler übergewichtig oder fettleibig. Das geht aus einer Analyse des RKI hervor, für die Daten von 4,3 Millionen Kindern ausgewertet wurden.
3: Die Eltern haben wenig Geld oder achten nicht auf eine gesunde Ernährung. Der nächste Sportverein ist 3 Orte weiter und es gibt keinen Bus, der dorthin fährt. Gründe, warum schon Kinder zwischen 4 und 7 zu dick werden können. Gleichzeitig leiden sie häufig auch darunter. Der RKI-Studie zufolge hatten von den zwischen 2006 und 2024 eingeschulten Kindern knapp 9 bis gut 13% Übergewicht, bis zu fast 6% waren fettleibig. Lea Matschulat, Nachrichtenredaktion.
1: In New York ist das Weltmeistertrikot von Brasiliens Fußballlegende Pelé aus dem Jahr 1958 versteigert worden. Das blaue Jersey mit der gelben Nummer 10 wechselte für 4,88 Millionen Dollar den Besitzer, teilte das Auktionshaus Sotheby's mit. Teurer war mit rund 8 Millionen bislang nur das Fußballtrikot von Diego Maradona, das er beim 2:1-Sieg Argentiniens im WM-Viertelfinale 1986 gegen England getragen hatte.
0: Das Wetter an Rhein und Erft.
4: Der Tag heute wird ein bisschen wechselhaft. Es ziehen dichte Wolken auf und es kann auch mal einen Schauer geben. Die Sonne guckt aber trotzdem auch mal raus. Das Ganze bei bis zu 29 Grad.
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5: A57 Krefeld-Köln zwischen Dormagen und Köln-Worringen. 1 Kilometer Stau. Wir wünschen allen unterwegs gute Fahrt.
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4: Hallo, hallo. Eine ganz schöne Nacht mit uns. Halte durch. Johanna Tänzer ist hier. Ich bin bei euch. Das ist Taylor Swift mit Opalite. Schönen Freitag.

0: 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Hallo, einen schönen Freitagmorgen, also sehr frühen Freitag. Und heute wichtiger Tag für alle, die in die Schule gehen. Es gibt Zeugnisse und da sind endlich Ferien. Mega gut. Und vielleicht fahrt ihr ja in Urlaub. Und man muss ja sagen, Urlaub ist ein bisschen mehr als nur wegfahren. Weil für die einen geht er schon beim Packen los, für andere erst, wenn sie wirklich erst angekommen sind. Wie ist das bei euch? Wann fängt für euch Urlaub genau an?
1: Sobald ich meinen Rucksack gepackt habe und aus der Haustür gehe, dann fängt mein Urlaub an. Weil man dann so ein Freiheitsgefühl hat irgendwie.
2: Wir sind eigentlich Camper, aber wenn ich am Flughafen bin, habe meinen Koffer aufgegeben, dann fängt für mich der Urlaub an.
3: Ich würde schon auch sagen, ich muss da sein, weil ich auch sagen würde, die Anreise ist tendenziell eher immer stressig. Da bin ich froh, wenn das rum ist.
4: Der Urlaub beginnt mit dem Wohnwagen schon beim Losfahren. Wenn ich fliege, ist halt eher so ein Ding, wenn ich im Flugzeug drin sitze.
5: Ich würde sagen, ab dem Moment, wo ich die Haustür hinter mir zumache, weil auch die Reise oft stressig sein kann, aber irgendwie zum Abenteuer dazugehört und weil es schon was ganz anderes als mein Alltag ist. Und deswegen, ich würde sagen, eigentlich, sobald ich mich auf den Weg mache.
0: Ja, verstehe ich. Wisst ihr was? Bei mir ist es so, ist eigentlich total bescheuert, ne? Aber für mich startet der Urlaub mit dem richtig überteuerten Kaffee am Flughafen. Wenn man sich darüber dann wieder aufregt, über die Preise, dann geht der Urlaub richtig los.
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0: Das Wetter an Rhein und Erft.
1: Der Start in den Freitag und in die Ferien wird ein bisschen durchwachsen. Es ziehen kompakte Wolken auf und es kann auch mal regnen und gewittern. Aber die Sonne kommt auch mal durch. Die Werte gehen rauf bis auf 29 Grad.
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2: A57 Krefeld-Köln zwischen Dormagen und Köln-Worringen. 1 Kilometer Stau. Wir wünschen allen unterwegs gute Fahrt.
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1: Hallo. Eine gute Nacht mit uns. Johanna Tänzer hier. Und weil man ja nachts ein bisschen mehr Zeit hat meistens, habe ich mal gezählt, wie oft das Wort Skips in dem Song Heart Skips a Beat von Olly Murs und Rizzle Kicks vorkommt. Ich komme auf 33. Ihr könnt das ja jetzt

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1: Ich bin Diana Kramer. Das US-Militär hat damit begonnen, in der sechsten Nacht in Folge Ziele im Iran anzugreifen. Laut iranischen Medien wurden dabei mehrere Brücken sowie ein Flughafen im Süden des Landes bombardiert. Dabei seien 2 Menschen getötet und 4 weitere verletzt worden. Die iranische Armee kündigte daraufhin Vergeltungsschläge auf US-Militärstandorte in den Golfstaaten Kuwait und Bahrain an. Erst in dieser Woche hatte US-Präsident Donald Trump damit gedroht, die Angriffe im Iran auf Kraftwerke und Brücken auszuweiten. Die Zahl der schweren E-Scooter-Unfälle ist im vergangenen Jahr in Deutschland regelrecht nach oben geschnellt. Insgesamt gab es etwa 16.500 Unfälle mit Personenschaden, 38 Menschen wurden getötet. Unfallopfer sind dabei überwiegend jüngere Menschen.
2: Mehr als jeder zweite Verunglückte war jünger als 25 Jahre. Und obwohl die E-Scooter erst ab 14 zugelassen sind, werden die Roller oft von noch viel Jüngeren genutzt. Über 870 Mal waren die Unfallopfer höchstens 13. Und meist sind die Fahrer selbst schuld. Fast die Hälfte der Todesopfer kam bei Unfällen ums Leben, an denen kein anderer beteiligt war. Grund ist neben Leichtsinn häufig auch Unerfahrenheit. Unfallexperten fordern deshalb einen Befähigungsnachweis für alle ohne Führerschein. Das würde auch klar machen, dass es sich beim E-Roller eben nicht nur um ein Spaßfahrzeug handelt. Tanja Wagner, Nachrichtenredaktion.
1: Der russische Angriffskrieg gegen die Ukraine verändert auch den Blick auf den Zivilschutz in Deutschland. Außenminister Johann Wadephul fordert Maßnahmen, wie etwa in Finnland. Dort schaute er sich an, wie sich das Land auf Krisen und mögliche Angriffe vorbereitet.
3: Ich glaube, wir brauchen in unserer Gesellschaft, und das gilt natürlich auch für das staatliche Handeln, ein wirkliches Umdenken. Und wir sollten uns von dem, was hier in Finnland praktiziert wird, eine große Scheibe abschneiden. Ein Staat, der Vorsorge betreibt, und das wird von allen Menschen hier gelebt.
1: Bundesaußenminister Wadephul. Das US-Raumfahrtunternehmen SpaceX von Tech-Milliardär Elon Musk hat einen weiteren geplanten Testflug seines Raketensystems Starship kurz vor dem Start abgebrochen. Einige der Triebwerke hätten nicht gezündet, schrieb Musk auf seiner Plattform X. Den letzten und 12. Testflug hatte die Riesenrakete, die höher ist als die Freiheitsstatue, im Mai absolviert.
0: Das Wetter an Rhein und Erft.
4: Der Tag heute wird eher durchwachsen mit Wolken und ein paar Regenschauern, aber auch die Sonne kommt mal raus. Dazu gibt's so bis zu 29 Grad.
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5: A57 Krefeld-Köln zwischen Dormagen und Köln-Worringen, 1 Kilometer Stau. Wir wünschen allen unterwegs gute Fahrt.
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4: Hallo, hallo. Eine schöne Nacht habt ihr hoffentlich. Johanna Tänzer ist hier. Habt ihr eventuell schon den Trailer für Odyssee gesehen? Der läuft jetzt neu im Kino. Und Leute, da spielen so viele krasse Stars mit. Habe ich lange nicht mehr gesehen, so ein Star-Auflauf. Was der Film kann, klären wir gleich.

0: Vor genau 3 Jahren hat Christopher Nolan mit Oppenheimer für volle Kinos gesorgt. Und 2 Oscars hat er auch noch mitgenommen als Regisseur und Produzent für den besten Film 2023. Diese Woche wird sich zeigen, ob er den Erfolg wiederholen oder vielleicht sogar noch toppen kann mit dem neuen Film Die Odyssee. Der kommt jetzt in die Kinos, wird total gehypt. Filmexperte Jörg Albrecht, wie sieht's aus? Müssen wir eigentlich unser Altgriechisch jetzt ein bisschen aufpolieren?
1: Nee, da haben wir nochmal Glück gehabt. Müssen wir nicht. Ganz so originalgetreu, wie es seinerzeit Mel Gibson bei Die Passion Christi getan hat, wo er ja die Schauspieler aramäisch hat sprechen lassen, wollte es Christopher Nolan dann doch nicht machen. Er hat Homers Die Odyssee auf Englisch verfilmt und wir bekommen das Epos über die Irrfahrten des König Odysseus von Ithaka natürlich auch synchronisiert auf Deutsch zu sehen.
2: Du bist ein Mann, der sein Schicksal selbst lenken will. Aber das kannst du nicht kontrollieren.
3: Niemand stellt sich zwischen mich und meine Heimat. Nicht einmal die Götter.
1: Die haben nämlich was dagegen, dass Odysseus zurückkehrt. Als Strafe für die Zerstörung Trojas und seinen Hochmut. Aber auf seine Odyssee bekommen er und seine Männer es auch noch mit Sirenen und einem Zyklopen zu tun.
4: Ich glaube, es schläft.
0: Scheinbar doch nicht. Odysseus wird in dem Fall von Matt Damon gespielt und auch sonst sind da ja so unfassbar viele gute Stars dabei, ne?
1: Ja, eine höhere Stardichte wird in diesem Jahr nur noch der neue Avengers haben. Wer ist alles dabei? Odysseus' Frau wird von Anne Hathaway gespielt, sein Sohn von Tom Holland. Ja, und dann braucht jede Fantasy-Geschichte auch einen Bösewicht, denn dieser heißt Antinos. Er will die Macht in Ithaka an sich reißen und Odysseus' Frau zwingen, dass sie ihn heiratet. Gespielt wird Antinos von Robert Pattinson. Und das macht er richtig gut.
5: Dies ist ein Haus, das auf einen Herrn wartet. Ich will, dass du mich erwählst.
6: Ithakas König wird zurückkehren.
5: Nein, wird er nicht.
0: Ich habe auch schon Trailer gesehen. Ich finde, das klingt alles nach ganz großem Kino. Ist es das?
1: Also, Homer hatte sich ja vor 2800 Jahren als gewaltiges Epos ausgedacht. Und Christopher Nolan wird dem wirklich zu 100% gerecht. Auch hier bringt er wieder seine Markenzeichen mit ein, nämlich das Ganze auf verschiedenen Zeit- und Realitätsebenen zu erzählen. Ich bin echt gespannt, ob sich das Publikum für die griechische Heldenreise begeistern kann. Vor 3 Jahren bei Oppenheimer, da hatte er ja noch Starthilfe durch Barbie. Diesmal gibt's kein Barbenheimer-Phänomen. Christopher Nolan muss es jetzt allein rocken.
0: Okay, also guckt ihn euch an. Vielleicht, ja oder nein? Bin gespannt, was ihr sagt. Jetzt neu in den Kinos Christopher Nolans Die Odyssee ist auf jeden Fall gerade irgendwie Talk of the Town. Da sprechen die Menschen gerade drüber. Danke dir, Jörg.
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0: Das Wetter an Rhein und Erft.
1: Der Tag heute wird ein bisschen wechselhaft. Es ziehen dichte Wolken auf und es kann auch mal einen Schauer geben. Die Sonne guckt aber trotzdem auch mal raus. Das Ganze bei bis zu 29 Grad.
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2: A57 Krefeld-Köln zwischen Dormagen und Köln-Worringen. 1 Kilometer Stau. Wir wünschen allen unterwegs gute Fahrt.
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1: Hallo zusammen, Johanna Tänzer ist hier, wünsche euch eine ganz schöne Nacht oder einen ganz schönen, ganz frühen Freitagmorgen. Wir machen das ganz entspannt zusammen mit Last Goodnight und Pictures of You.

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0: Natalie Imbruglia an diesem frühen Freitag mit Torn. Hallo zusammen. 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
3: 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Und dann denke ich immer, Mann, du müsstest doch mal Sport machen, das wäre vielleicht nicht schlecht, aber ich mache tatsächlich ganz selten Sport. 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
1: Ich bin Diana Kramer. Zuletzt lief es nicht so gut in den deutsch-französischen Beziehungen. Ein großes Regierungstreffen im Rheinland soll heute aber neue Impulse bringen. Am Abend empfing Bundeskanzler Merz auf Schloss Benzberg bei Köln den französischen Präsidenten Macron.
2: Ich freue mich sehr, dass die französische Regierung und der französische Präsident meiner Einladung gefolgt sind. Wir werden uns über die großen Themen unterhalten, über die Wirtschaftspolitik, über die Energiepolitik, über die Sicherheits- und Verteidigungspolitik.
1: Macron erklärte am Abend, er wolle neuen Schwung in die Zusammenarbeit mit Deutschland bringen und bei internationalen Schlüsselthemen mit Berlin an einem Strang ziehen. Das US-Militär hat in der sechsten Nacht in Folge Ziele im Iran angegriffen. Laut iranischen Medien wurden mehrere Brücken im Süden sowie ein Flughafen bombardiert. Dabei seien zwei Menschen getötet und vier weitere verletzt worden. Die iranische Armee reagierte mit Vergeltungsschlägen auf US-Militärstandorte in den Golfstaaten Kuwait und Bahrain. Der Bundesrat hatte sich vor einer Woche für die Einführung des Grundsatzes "Nur Ja heißt Ja" im Sexualstrafrecht ausgesprochen. Knapp jeder zweite Bundesbürger hält es für richtig, wenn sexuelle Handlungen ohne ausdrückliches Einverständnis in Zukunft strafbar wären. Das ergab eine dpa-Umfrage. Für über 30% soll es bleiben, wie es ist.
3: Im Sexualstrafrecht gilt in einigen europäischen Ländern der Grundsatz "Nur Ja heißt Ja", bei dem eine aktive Zustimmung bei sexuellen Handlungen verlangt wird. In Deutschland muss ein Opfer sexueller Übergriffe aktiv widersprochen haben. Ein Täter kann also argumentieren, dass das Opfer nicht Nein gesagt hat und sein Handeln in Ordnung ist. Befürworter der Neuregelung verweisen auf Fälle, in denen Opfer aufgrund von Angst in Schockstarre geraten und keinen Widerstand leisten. Nun steht es an der Bundesregierung, ob sie den Vorschlag der Länder aufnimmt. Tine Klimach, Berlin.
1: Im Müritz-Nationalpark kämpfen rund 400 Einsatzkräfte weiter gegen den Flächenbrand auf dem Gebiet eines früheren Truppenübungsplatzes. Das Feuer hat sich inzwischen auf einer Fläche von etwa 360 Hektar ausgebreitet, teilte der Landkreis Mecklenburgische Seenplatte mit. Auch die Bundeswehr unterstützt die Löscharbeiten mit Hubschraubern.
0: Das Wetter an Rhein und Erft.
4: Der Start in den Freitag und in die Ferien wird ein bisschen durchwachsen. Es ziehen kompakte Wolken auf und es kann auch mal regnen und gewittern. Aber die Sonne kommt auch mal durch. Die Werte gehen rauf bis auf 29 Grad.
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5: A57 Krefeld-Köln zwischen Dormagen und Köln-Worringen. 1 Kilometer Stau. Wir wünschen allen unterwegs gute Fahrt.
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4: Hallo, guten Morgen zusammen. Yes, endlich, wir haben es geschafft. Schönster Tag der Woche ist angebrochen. Herzlich willkommen im sehr frühen Freitag. Johanna Tänzer ist hier und das ist Coldplay mit Feels Like I'm Falling in Love.

0: Jason Derulo und Josh 685. Guten Morgen zusammen.
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0: Na, was ist wohl wichtig heute? Das Wichtigste ist ja wohl, dass heute der allerletzte Schultag ist. Es geht endlich in die Sommerferien. Ich freue mich einfach so mit euch mit, weil ich mich auch noch so daran erinnere, dieses Gefühl, wie das ist, wenn du nach Hause kommst aus der Schule und dann irgendwie den Ranzen in die Ecke wirfst. Und das Schulbrot lassen wir auch einfach mal 6 Wochen da drin, ne Claudia? Ich fühle es auch komplett, aber echt. Ja, wir begleiten euch auf jeden Fall heute dabei. Wir haben unsere Reporter in Stellung gebracht. Claudia Löhr, was ist denn der Plan für heute?
2: Genau, der Kollege José Nassian, den haben wir aus dem Landtagsstudio mal abgezogen. Ne? Da ist auch ja Sommerpause so. Jetzt. José wird dann ab gleich für uns am Flughafen Düsseldorf sein. Wird dort wahrscheinlich viele Familien treffen, die sich freuen, die aber vielleicht auch ein bisschen hektisch unterwegs sind, ne? Ob das alles so klappt mit dem Urlaubsflieger. Mhm. Und Kim Klages, die liebe Kollegin, wird auf den Raststätten dieses Landes unterwegs sein. A1, A2, A3. Wahrscheinlich wird es überall voll. Mal schauen, wie entspannt die Leute sind.
0: Ja, wir machen die entspannt. So. Genau. Und unsere Musikredaktion ist sowas von entspannt. Die ist nämlich auch schon im Urlaubsmodus. Ne?
2: Ja, das wird sehr cool. Gleich ab 10 Uhr stellen wir euch jede Stunde einen aktuellen Hit aus einem Urlaubsland vor. Und dazu gibt es ja noch ein paar Infos und Fun Facts. Und das ist halt so Schweden, Kroatien, Türkei. Keine Ahnung, was hören die da für Musik? Wir hören mal schon mal rein.
3: Ja.

0: Geil, macht richtig Bock.
1: Ich freue mich.
0: Genau. Heute ist letzter Schultag vor den Sommerferien und das werdet ihr bei uns hören. Könnt ihr euch freuen.
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0: Das Wetter an Rhein und Erft.
1: Der Tag heute wird eher durchwachsen mit Wolken und ein paar Regenschauern, aber auch die Sonne kommt mal raus. Dazu gibt's so bis zu 29 Grad.
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2: A57 Krefeld-Köln zwischen Dormagen und Köln-Worringen, 1 Kilometer Stau. Wir wünschen allen unterwegs gute Fahrt.
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1: Hallo, guten Morgen zusammen. Johanna Tänzer ist hier für euch und ja, es ist ein besonderer Freitag, muss man sagen, ne? Ja, heute starten in NRW endlich die Sommerferien. Und es gibt halt auch noch so ein paar Noten, Zeugnisse, dies, das. Ja, nee, komm, da denkt man noch nicht dran.

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0: Fall. 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Die Spice Girls mit Wannabe. Guten Morgen.
1: Augenblick mal vorgestellt.
2: Das sind normale Passagiere mit der wichtigsten Frage, wo ist die Toilette? Aber auch Menschen, die wirklich in Not sind.
3: Egal, was ist. Jede und jeder kann kommen. Johannes Westerdick ist der katholische Part der ökumenischen Flughafenseelsorge in Düsseldorf. Mitten in NRWs größten Flughafen sind katholische und evangelische Kirche zusammen präsent. Mitten im Terminal an einem eigenen Schalter, aber natürlich auch mitten unter den Menschen, sagt die evangelische Flughafenseelsorgerin Ute Klevers.
4: Man erkennt uns sehr gut an unseren blauen Westen. Da ist hinten drauf ein Kreuz, was in vielen Sprachen willkommen sagt. Und wir haben ein Namensschild, sodass man uns persönlich ansprechen kann.
3: Vor ziemlich genau 25 Jahren, im Sommer 2001, hat es angefangen. Mittlerweile machen über 40 Ehrenamtliche mit. Dabei ist die Flughafenseelsorge fast wie eine eigene Gemeinde. Und das nicht nur für die Passagiere.
2: Wenn wir mal was nicht wissen, können wir irgendjemand vom Flughafen fragen, der hilft uns weiter. Und das ist eine super Familie in diesem System. Wir sind bekannt und wenn die Sorgen haben, melden die sich bei uns.
3: Natürlich, jetzt zu Ferienbeginn wird wieder jede Menge los sein. Und dann gibt es auch die wichtigen Aufgaben, wenn es um mehr geht. Johannes Westerdick.
2: Man möchte hin zu jemandem, der im Krankenhaus liegt. Aber der Flug ist verspätet reingekommen und damit hat man den Anschlussflug verpasst. Dann noch was zu organisieren, dass man, bevor jemand verstorben ist, dort ankommt. Kommt, solche Dinge zu organisieren und die Unklarheit auszuhalten, da sind wir dann häufig dabei.
3: Aushalten, Dasein, Kirche mitten im Leben, 25 Jahre Flughafenseelsorge. Alle Infos auf augenblickmalonline.de. Stefan Klinkhammer von der katholischen Kirche für Augenblick mal.
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1: Mit Malte Albrecht, guten Morgen. Mit dem Start in die Sommerferien beginnt heute in NRW auch die große Reisewelle. Auf den Autobahnen im Land wird es voraussichtlich wieder voll, denn rund 2,5 Millionen Schülerinnen und Schüler haben jetzt 6 Wochen frei. An den etwa 5.400 Schulen in NRW ist heute letzter Schultag. Schulministerin Feller hat sich zum Ferienstart mit einer Botschaft an Kinder, Eltern und Lehrkräfte gewandt. Aus unserem Landtagsstudio José Nasiandi.
2: Für viele Familien in NRW heißt es heute endlich Ferien. Es beginnt mit dem heutigen letzten Schultag, der Start in die Phase ohne Hausaufgaben, Weckerklingeln und Notenstress. Die meisten der rund 2,5 Millionen Schülerinnen und Schüler in NRW bekommen ihre Zeugnisse. Die etwa 70.000 Abiturientinnen und Abiturienten haben ihre bereits erhalten. NRW-Schulministerin Feller sagte mir, sie wolle auch alle die trösten, die mit ihrem Zeugnis nicht ganz so zufrieden sind.
3: Wenn die Note nicht so ist, wie es eigentlich man sich erwünscht hätte, nicht traurig sein. Noten sind Momentaufnahmen und sagen nichts über den Wert eines Menschen aus. Das ist mir immer ganz wichtig zu betonen.
2: Wer Fragen zu einem Zeugnis oder zur Notengebung hat, kann sich an die Zeugnistelefone der Bezirksregierungen wenden. Dort beraten Fachleute, Schülerinnen und Schüler sowie Eltern vertraulich und kostenlos. Das neue Schuljahr beginnt dann am 2. September.
1: Und nun weitere Nachrichten im Überblick. Wenige Monate vor den Zwischenwahlen hat US-Präsident Trump wieder einmal Misstrauen an fairen und freien Wahlen in den USA geweckt. In einer Rede an die Nation warf er China unter Berufung auf Geheimdienstinformationen massive Einflussnahme auf Wahlen vor. In keinem Drittweltland sei die Situation bei Wahlen so schlecht wie in den USA, sagte Trump. Die geplante Zuckersteuer soll wohl schon im nächsten Jahr rund 650 Millionen Euro einbringen. Das hat Bundesgesundheitsministerin Wagen dem RND gesagt. Die Steuer soll auf zuckergesüßte Getränke erhoben werden und die Krankenkassen entlasten. Über die genaue Ausgestaltung werde noch gemeinsam mit dem Finanzministerium entschieden. Das neue Kita-Gesetz in NRW kommt. Nach langem Streit hat der Landtag es am Abend beschlossen. Die Maßnahmen sollen die angespannte Betreuungssituation in den Kitas verbessern, auch mit mehr Geld. Die Opposition stimmte geschlossen gegen die Pläne. Besonders umstritten ist der Einsatz von nicht qualifizierten Fachpersonal. Um die Personalnot der Kitas zu lösen, sollen zu bestimmten Randzeiten auch nicht ausgebildete Betreuerinnen und Betreuer auf die Kinder aufpassen dürfen, zum Beispiel Kinderpflegerinnen. Auch beschlossen wurden die sogenannten ABC-Klassen. In speziellen Kursen sollen hier Kinder mit mangelhaften Sprachkenntnissen im letzten Jahr vor der Einschulung besonders gefördert werden. Und das waren die Nachrichten mit Malte Albrecht.
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4: Es sieht noch gar nicht danach aus, weil die Sonne gerade schon so schön scheint. Aber es ist gut, wenn es heute regnet, Theo, damit einfach nicht wieder so viel Stroh wie in der Hüttenstraße in Sindorf gestern brennt.
5: Ja, ganz schön krass, wie oft es in den letzten Tagen bei uns gebrannt hat. Mhm. Aber heute sind Schauer und Gewitter drin und es wird endlich kühler. Noch 28 Grad, jetzt sind es um die 16 Grad in Kerpen.
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5: Auf der Kaiserstraße in Brühl, da knubbelt es sich heute Morgen schon etwas, aber die Autobahnen sehen noch ziemlich leer aus. Ist ja auch der erste Morgen ohne die grausige Sperrung auf der A4. Vielleicht ja ein gutes Omen für heute.
4: Absolut, nur in Brühl, ne? Da wird es natürlich heute den ganzen Tag sehr knubbelig und voll.
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4: 02236 88 89 90 ist unsere Nummer. Wenn ihr Bock habt zu quatschen an diesem großen Tag, der Kanzler kürt nach Brühl und viele von euch machen die Biege. Es geht in die Sommerferien.
6: Wir gehen nach Spanien, machen Partyurlaub.

0: Wir sind auch schon on fire um 6 und 9 am Freitagmorgen bei Radio Erft. Und es hat ein bisschen was von Tatort. Überall Blaulicht. Der Bahnhof hat der schon seit gestern abgeriegelt. Und Vera aus Brühl hat erzählt, sie parkt da immer. Sie kommt nicht mal mehr zu ihrem Auto. Also Brühl ist gefühlt eine Festung. Und warum? Ja, Staatsbesuch. Weil doch heute der Kanzler kommt, um den Herrn Macron im Schloss Augustusburg zu empfangen. Es dreht sich einfach alles heute nur darum. Nur bei Tamara nicht. Also ehrlich gesagt, es juckt sie so gar nicht, dass der Merz kommt.
1: Im Moment ist es mir tatsächlich relativ egal, weil ich gerade mit meinem 6 Wochen alten Sohn andere Dinge zu tun habe, als mich um den Bundeskanzler zu kümmern.
0: Ja, lauter Pech, ne? Bei Tamara regiert ein anderer Mann.
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0: für die Sommerferien und wir spielen euch alle Hits, die Bock darauf machen. Gleich Kato, Turn the Lights Off bei Radio Erft um 6.17 Uhr. Und es ist verrückt, was wir Großen uns manchmal so ausdenken. Vorgestern, da wurde meine Nichte in Lippla feierlich so aus der Kita verabschiedet. Endlich Schulkind. Und dann hieß es gestern, so, du gehst aber heute und morgen nochmal in die Kita. Und ihre Antwort, nein, ich bin da rausgeflogen. Ich liebe diese Kinderlogik.
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2: Mein Name ist Annika, ich komme aus Frechen und mein Highlight der Woche waren 4 Tage frei bei diesem schönen Wetter.
3: Hi, ich bin Sebastian, ich komme aus Elsdorf und mein tägliches Highlight ist eigentlich, dass ich in Elternzeit bin und die Zeit mit meinem Kind genießen kann.
4: Ich bin Kimberly, ich komme aus Kerpen und mein Highlight der Woche ist, dass das Wetter so gut ist und ich im Garten chillen kann.
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1: Um 6.30 Uhr mit Carina Füngerlings. Guten Morgen. In Kerpen hat die Feuerwehr gestern Stadtalarm ausgelöst, denn es brannte an der Hüttenstraße in Sindorf ein riesiges Stoppelfeld und die Flammen drohten, die nahen Wohnhäuser zu erreichen. Die Lage war laut dem Einsatzleiter sehr dynamisch, das Feuer habe sich sehr schnell ausgebreitet. Am Ende waren 100 Feuerwehrleute vor Ort, auch aus Elsdorf, Bergheim und Frechen. Das Feld, auf dem Stroh zum Trocknen lag, war etwa 7 Fußballfelder groß. Nach rund 2,5 Stunden war das Feuer gelöscht. Seit Tagen häufen sich bei uns die Einsätze, weil ausgetrocknete Grünflächen und Felder in Brand geraten. In Brühl herrscht heute Ausnahmezustand. Im Schloss Augustusburg beginnt am Vormittag der deutsch-französische Ministerrat. Dann tagen Bundeskanzler Merz, der französische Präsident Macron und Mitglieder beider Kabinette im Schloss. Für die Brühler bedeutet dieses politische Spitzentreffen vor allem jede Menge Polizei und Einschränkungen. Weitere Infos von Christina Power.
2: Der große Parkplatz am Bahnhof ist mehr oder weniger komplett gesperrt. Ausnahmen gelten nur für die Radstation und angemietete Parkplätze. Auch der Zugang zum Schloss und zum Schlosspark ist nur eingeschränkt möglich. Außerdem müssen auch immer wieder einzelne Straßen kurzzeitig gesperrt werden, heißt es von der Polizei. Dazu sollen auch noch Demonstrationen kommen. So haben die Linke im Kreistag und die Linke in Brühl eine Kundgebung angekündigt. Und am Vormittag startet dann auch noch die Margaretenkirmes in der Innenstadt. Deshalb ist auch der Belvedere-Parkplatz schon seit einigen Tagen gesperrt.
1: Es wird doch vorerst nichts mit dem Schwimmen in der Erftlagune in Kerpen. Sie öffnet nicht wie geplant am Montag. Es wurden Schäden am Becken entdeckt. Die Reparatur dauert voraussichtlich bis Ende des Monats. Danach hängt die Öffnung davon ab, ob es Personal gibt. Das sucht die Stadt gerade auch aushilfsweise in Nachbarkommunen. Immerhin, das Freibad Türnich ist wie gewohnt täglich von 11.30 Uhr bis 19 Uhr geöffnet. Und jetzt weitere Meldungen, kurz und knapp. Das US-Militär hat die 6. Nacht in Folge Ziele im Iran angegriffen. Unter anderem seien Flugabwehrsysteme und Radaranlagen zur Küstenüberwachung zerstört worden, heißt es. Heute am letzten Schultag lässt die Stadt Bedburg Schüler und Jugendliche kostenlos ins Freibad. Wegen des Kulturpicknicks müssen aber alle Badegäste spätestens um 18 Uhr gehen. In Erftstadt-Lippla berät die Polizei heute auf dem Wochenmarkt zu den Themen Einbruchschutz und Fahrraddiebstahl. Das Beratungsmobil der Kreispolizei macht von 10 bis 13 Uhr Station auf dem Viry-Châtillon-Platz. Und mehr neue Nachrichten stehen auch auf unserer Homepage radioerft.de.
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3: Das Gutenberg-Gymnasium bei euch in Bergheim. Das macht heute klar Schiff nochmal vor den Ferien aufräumen. Und unser Tipp, vielleicht einfach Sachen rausstellen. Der Winter weht sie weg, Theo.
4: Alter Hausfrauentrick, ne?
3: Hast mich durchschaut, genau.
4: Aber ja, es ist heute ziemlich windig. Besonders dann, wenn Schauer runterkommen. Gewitter können auch dabei sein und es wird kühler. 28 Grad kriegen wir noch. Jetzt gerade sind es 18 Grad im Tor.
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4: Achtung auf der A1 nach Dortmund zwischen Bocklemünd und Kreuzköln-Nord. Dort liegen Reifenteile auf der Fahrbahn. Passt da bitte gut auf. Auf der 3 nach Frankfurt steht ihr vor Mülheim 3 Kilometer im Stau. Und auf der 4 nach Olpe vorm Eiffeltor kommt ihr nur langsam voran. 2 Kilometer Stop and Go.
3: Wie läuft's bei euch? 0236 88 89 90.
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3: Moin Moin, schön, dass ihr auch wieder da seid. Macht ja auch manchmal Dinge, die totaler Quatsch sind, die so unvernünftig sind, aber die Spaß machen. Also lange aufbleiben trotz Frühschicht. Ich merke heute Morgen, ich bin zu alt für den Scheiß, ehrlich gesagt. Oh,

0: Kids wecken und Butterbrote schmieren. 6.40 Uhr. Die wünschen euch hier bei Radio Erft. Und wenn ihr was macht, was alle mitbekommen sollen, dann seid einfach so clever wie Benedikt Oin und ruft uns an. Benedikt, ihr macht heute den Schools Out Gottesdienst in der Evangelischen Friedenskirche bei euch in Efferen, damit die Kinder alles, was sie vor den Ferien belastet, bei euch abladen können. Was ist so das Hauptding da?
1: Das ist Freundschaft. Also ganz, ich merke das, wie belastend teilweise auch Konflikte mit Freunden oder an der Schule sind.
0: Ja, Kinder sind ganz schön ruppig teilweise miteinander.
1: Absolut. Das ist nicht alles Zuckerschlecken leider.
0: Und wie kannst du die Kinder, die Schüler jetzt auffangen?
1: Also wir wollen uns Zeit nehmen, während dem Gottesdienst ein bisschen zu reflektieren. Und dann wollen wir das sozusagen symbolisch Gott vor die Füße legen.
0: Mhm. Das ist so ein bisschen auch so dieses Ding, ein eigenes positives Mindset nochmal schaffen, ne? Um dann vielleicht auch befreiter in die Ferien zu gehen.
1: Absolut, genau darum geht's. Und anschließend wird es natürlich auch, wie gesagt, ein bisschen Feier geben. Wir grillen zusammen, es wird Musik geben.
0: Gefällt mir, vor allen Dingen, weil ihr immer was Neues macht. Ich weiß, ihr übernachtet manchmal auch in der Kirche. Du gibst wirklich alles, um da Jugendlichen auch zu zeigen, dass es ein guter Ort sein kann, auch für Vertrauen und dass man da auch verschiedene Dinge erleben kann.
1: Absolut, wir haben ein ganz tolles Team hier in Hürth und wir legen uns hier alle jeden Tag ins Zeug.
0: Benedikt, wir schicken euch auf jeden Fall alle rüber zum großen Schools Out Gottesdienst bei euch in Hürth, ne, in Efferen, um genauer zu sein, in der
1: genau.
0: Evangelischen Friedenskirche.
1: Genau.
0: Ja, dann Halleluja und euch ganz viel Spaß.
1: Ja, Dankeschön.

0: Das kracht doch so hier bei Radio Erft um 6.48 Uhr. Da muss er doch jetzt wach sein.
1: Robert! Robert!
0: Ja, wir brauchen Robert, DJ Robert. Der legt doch heute bei Rock den Bayer auf, am Grubener Bayer. Nadine von den St. Sebastianus-Schützen hat uns erzählt, was da heute alles bei euch abgeht und vor allen Dingen, warum sie ihren Grubener Weiher so liebt.
2: Das Ambiente ist einfach super schön. Abends, wenn das beleuchtet ist, der Springbrunnen auf unserem Weiher, wenn der läuft und dann die Musik dazu.
0: Klingt romantisch und es gibt Cocktails, eine dicke Party. Ab 19 Uhr geht's da los. Rock den Weiher mit DJ
1: Robert. Robert.
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1: Mit Malte Albrecht. Guten Morgen. Heute beginnt für rund 2,5 Millionen Schülerinnen und Schüler in NRW die schönste Zeit des Jahres. Es ist letzter Schultag. Danach gibt es 6 Wochen Ferien. Das heißt aber auch, wer heute oder in den nächsten Tagen mit dem Auto in den Urlaub will, der braucht wieder starke Nerven. Die Straßen sollen am Wochenende extrem voll werden. Thorsten Adolfs aus dem News-Team, woran liegt das denn genau?
2: Ja, das liegt daran, dass jetzt fast ganz Deutschland Sommerferien hat. Mit NRW startet das letzte große Bundesland in die freie Zeit und deshalb rollt die Urlauberwelle so richtig an. Dazu kommen noch Urlauber aus den Nachbarländern, die auch unterwegs sind. Richtig kritisch werden soll es laut ADAC heute Nachmittag und morgen Vormittag. Neben dem normalen Urlaubsverkehr Richtung Alpenküsten oder Seen kommen nämlich auch noch viele Tagesausflügler dazu. Außerdem bremsen etwa 1000 Baustellen den Verkehr aus. Und wenn ihr zu einem der großen Events wie der Rheinkirmes in Düsseldorf, dem Perukaville-Festival in Wezow oder einem der anderen großen Festivals wollt, dann solltet ihr auf den Straßen rundherum noch mehr Zeit einplanen, weil es insgesamt auch einfach viel zu wenige Parkplätze gibt.
1: Wie sieht es denn hinter der deutschen Grenze aus in Richtung der Urlaubsländer?
2: Ja, da ist es leider nicht viel besser. In Österreich und der Schweiz sind die klassischen Urlaubsrouten wie die Brenner Autobahn oder die Gotthardroute extrem belastet. Auch dort gibt es viele Baustellen und natürlich dann auch Staus. Und wer nach Italien will, muss vor allem auf den Strecken Richtung Mailand Geduld mitbringen. Dazu kommen Grenzkontrollen nicht nur in Deutschland, sondern auch in Österreich, Polen, Tschechien oder der Schweiz mit den entsprechenden Wartezeiten. Das gilt dann natürlich auch wieder für die Rückreise.
1: Dankeschön, Thorsten. Und damit zu weiteren Themen. Das US-Militär hat wieder Ziele im Iran angegriffen. Dabei seien diesmal auch Straßen und Brücken bombardiert worden, um Nachschubwege für die iranische Marine zu unterbrechen, berichtet das Wall Street Journal. Nach Angaben aus dem Iran wurden mindestens 7 Menschen getötet. Knapp jeder zweite Bundesbürger ist für eine Verschärfung des Sexualstrafrechts nach dem Prinzip nur Ja heißt Ja. Das zeigt eine YouGov-Umfrage für die dpa. Besonders groß ist die Zustimmung demnach bei den 18- bis 29-Jährigen. Zuletzt hatte sich auch der Bundesrat für den neuen Grundsatz ausgesprochen. Das US-Raumfahrtunternehmen SpaceX hat den ersten Testflug seiner Starship-Rakete seit dem Rekordbörsengang abbrechen müssen. Einige der Triebwerke seien nicht gestartet, was zu einem automatischen Abbruch geführt habe, schrieb Konzernchef Elon Musk bei X. Die Riesenrakete sollte eigentlich zum 13. Mal abheben. Sie spielt eine wichtige Rolle bei den Weltraumplänen von SpaceX und der US-Raumfahrtagentur NASA. Ziel ist, noch vor Ende 2028 wieder Astronauten auf den Mond zu bringen.
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3: Mit Carina Füngerlings, guten Morgen. Hitze und Trockenheit sorgen für immer größere Feuerwehreinsätze im Rhein-Erft-Kreis. Gestern brannte ein Stoppelfeld in Kerpen-Sindorf auf einer Fläche so groß wie 7 Fußballfelder. Außerdem drohten die Flammen angrenzende Wohnhäuser zu erreichen. Das konnten die rund 100 Feuerwehrleute vor Ort aber verhindern. Vorgestern hatte in Pulheim-Sinnersdorf ein Stoppelfeld so groß wie 2 Fußballfelder gebrannt. Dort waren 80 Kräfte im Einsatz. Und mehr von Rhein und Erft gibt es gleich um 7.30 Uhr.
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4: Die meisten sind heute bereit für die Sommerferien. Die Sonne gerade auch noch, spechelt aber auch, Theo.
5: Die hat sich aber auch jetzt mal langsam eine Pause verdient, finde ich. Es wird windig heute und es können immer wieder Schauer und sogar Gewitter auftauchen. Wir bekommen bis zu 28 Grad bei uns im Kreis und jetzt gerade sind es 17 Grad in Fischenich.
4: Aber nur noch 28, klingt ja fantastisch.
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5: Wir schauen auf die A3 nach Frankfurt. Da haben wir 6 Kilometer Stau vor Mülheim und dann auf die 4 nach Olpe, 2 Kilometer Stau vorm Eiffeltor. Plant da 10 Minuten mehr ein.
4: 0236 88 89 90. Wenn ihr den ersten Blitzer für heute habt, dann her damit.
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4: Und heute wird's emotional, ich gucke Carina schon mal an, ne? Weil heute letzter Tag für einige, auch für deine große Maus schon. Oder ne, es wird auch Tschüss gesagt an der Brüder Grimm-Schule in Gleuel. Da geht die Hila in Rente und deshalb sagen wir nach 2 Hits am Stück.
6: Tschüss, Hila!
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0: 96 war das. Da war Michael Jackson in Brühl. Das war ein Ausnahmezustand. Heute kommt der Kanzler. Naja, 7.10 Uhr. Ihr hört Radio Erft mit Theo Kirschbaum und Julia Drexler. Und heute werden ja einige im Rhein-Erft-Kreis heulen wie so ein Schlosshund. Hila geht in Rente. Das ist der Schulhund der Brüder Grimm-Schule in Gleuel. Und wir kennen Hila ehrlich gesagt auch schon ewig. Also wir waren vor 10 Jahren schon mal bei ihr an der Schule. Und Theo, du kennst sie tatsächlich noch viel, viel besser.
1: Ja, weil ich war selbst auf der Brüder Grimm-Schule damals. Und meine Mama ist da auch immer noch Lehrerin. Deshalb habe ich mich auch total gefreut, dass ich da wieder hin durfte. Es war wie nach Hause kommen.
0: Ja, das glaube ich.
1: Ja, und jetzt mit den Kindern da über Hila zu reden, das war einfach schön. Und die haben so viel mit dem Hund schon erlebt. Wow.
2: Wir waren zusammen am Bach. Wir haben Hummer gesucht, wir waren am Ottosee.
1: Oh, cool, ja, da habt ihr echt eine Menge gemacht. Was hast du gedacht, als du Hila das allererste Mal gesehen hast? Das ist ein großer, schwarzer Hund. Hattest du erst mal ein bisschen Angst?
2: Ich hatte von Anfang an Angst, aber jetzt habe ich keine Angst mehr von Hila. Ich finde sie richtig süß und nett.
1: Oh ja, das ist ja schön. Das ist ja fast größer als du selbst, ne? Aber man sieht ja auch, hat schon ganz viele graue Haare auf dem Kopf.
3: Sie ist auch irgendwie ruhiger geworden, weil in der ersten Klasse war sie auch schon ziemlich wild und so.
4: Hila hat mich halt immer beruhigt, man konnte sie super streicheln.
5: Eigentlich hätte ich gerne, dass sie noch hier bleibt, aber leider muss sie ja gehen.
6: Also ich denke schon, dass sie in Rente gehen soll, weil die ist jetzt schon so richtig alt. Also graue Haare und ich werde sie vermissen.
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der Großstadt. Heiß, stickig, das dicke B, Berlin von Seed bei Radio auf. Um 7.19 Uhr und von Berlin geht's nach Kerpen zu Beckmanns Plan. 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

Können wir uns gut merken, ne? 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

0: Mike Kelly, Rakim, Wondis.
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0: Das ist schon so eine richtige chillige Nummer von Santana. So als Einstimmung auf die großen Ferien, die wir gleich bekommen. 7:30 Uhr ist es.
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2: Mit Carina Füngerlings, guten Morgen. Mittwoch 2 Fußballfelder, gestern 7 Fußballfelder. Die Vegetationsbrände bei uns nehmen immer größere Ausmaße an. Am Nachmittag gab es einen Großeinsatz an der Hüttenstraße in Kerpen-Sindorf. Dort hatte zum Trocknen ausgebreitetes Stroh Feuer gefangen und als die Feuerwehr eintraf, hatten sich die Flammen schon großflächig ausgebreitet. Jana Ulrich fasst zusammen.
3: Insgesamt sei eine Fläche von 50.000 Quadratmetern betroffen gewesen und die Flammen drohten auch auf angrenzende Wohnhäuser überzugreifen, heißt es vom Einsatzleiter. Es wurde Stadtalarm ausgerufen und auch aus Elsdorf, Bergheim und Frechen kamen Kräfte zur Unterstützung. Am Ende waren rund 100 Feuerwehrleute vor Ort, um das Feuer zu bekämpfen. Auch der Leiter der Feuerwehr Kerpen, der Kreisbrandmeister und Kerpens Bürgermeister Jurczyk machten sich vor Ort persönlich ein Bild von der Lage und unterstützten im Hintergrund. Erst nach rund 2,5 Stunden war der Brand wieder gelöscht.
2: Wenn heute die Sommerferien in NRW starten, beginnt am Flughafen Köln-Bonn die größte Reisewelle des Jahres. Der Airport rechnet in den nächsten Wochen mit rund 1,8 Millionen Fluggästen. Heute und am Wochenende ist aber nicht der größte Ansturm. Besonders voll werde es Mitte August, heißt es. Diesen Sommer soll es auch weniger Stress an den Sicherheitskontrollen geben. Dort sind seit einigen Tagen neue Anlagen mit modernen CT-Scannern im Einsatz. Die große Politik kommt heute nach Brühl. Bundeskanzler Merz, Frankreichs Präsident Macron und weitere Mitglieder beider Regierungen tagen im Schloss Augustusburg. Für viele Menschen in Brühl bringt das vor allem Einschränkungen im Alltag. Der große Parkplatz am Bahnhof ist fast komplett gesperrt. Der Zugang zum Schloss ist nur eingeschränkt möglich und der Schlosspark bleibt dicht. Dazu kann die Polizei ab dem Vormittag einzelne Straßen immer wieder kurz sperren. Außerdem haben die Linken eine Kundgebung angekündigt und der gleichzeitige Start der Margaretenkirmes erschwert das Durchkommen zusätzlich. Und jetzt weitere Meldungen kurz und kompakt. Mit über 220.000 Besuchern startet heute das größte Festival für elektronische Musik in Deutschland. Beim Parukaville Festival treten aber nicht nur Stars der Elektroszene auf, sondern traditionell auch andere Genres. So kommen zum Beispiel auch Vicky Leandros, DJ Ötzi oder Casala. Das Schwimmbad Erftlagune bleibt doch länger als bis Montag zu. Es wurden überraschend Schäden am Becken entdeckt. Die sollen bis Ende des Monats repariert sein. Das Finanzamt Bergheim weist darauf hin, dass die Abgabefrist für die Einkommenssteuererklärung 2025 am Ende des Monats endet. Am besten solle man die Daten elektronisch über das kostenlose Online-Portal Elster einreichen. Und in der Radio Erft App gibt's noch mehr Infos aus dem Rhein-Erft-Kreis.
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4: Der Gertrudenhof, der ist in Hermühlheim. Wir gucken mal nach Altür zur Clementinenschule. Da gibt es heute auch ein großes Abschiedsfest für die Vierer. Und dabei wird es mal nicht so heiß, Theo.
5: Ja, zum Glück nur noch bis zu 28 Grad bei uns im Kreis. Es wird windig heute und es kann hier und da auch mal Schauer oder sogar Gewitter geben. In Altürz sind es gerade 18 Grad.
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5: Achtung auf der 1 nach Euskirchen am Kreuz Leverkusen. Da, wo ihr auf die 3 nach Oberhausen fahrt, hat's gekracht. Passt da bitte auf, die Unfallstelle ist noch ungesichert. Jetzt die A4 nach Olpe, 3 Kilometer Stau vorm Eiffeltor, das sind 10 Minuten on top. Die Gegenrichtung nach Aachen, 3 Kilometer Stop and Go vor Kreuz Köln Süd und auf der Römerstraße in Brühl, da knubbelt es sich schon ordentlich in Brühl. Ja, da ist aber heute sowieso Ausnahmezustand.
4: Ja, absolut. Ne? Carina hat es ja auch schon erzählt. Der Kanzler kommt, der Macron kommt und dann ist auch noch Kirmes und Schützenfest. Also da ist ordentlich was gebacken auf den Straßen. 02236 88 89 90. Wenn ihr was habt, her damit.
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4: Guten Morgen. Überlegt euch gut, was ihr heute aufs Butterbrot schmiert. In 6 Wochen müsst ihr das vielleicht aus dem Ranzen kratzen. Weil viele Kinder sind so euphorisch heute. Ich glaube, da denkt dann hinterher keiner mehr an die Butterbrotdose.

0: Es gibt ja Leute, wenn die zu Besuch kommen, bringen die Chaos mit. Und ihr seid live dabei mit Radio Erft um 7.41 Uhr. Guckt euch das in Brühl an. Der Kanzler kommt und empfängt den französischen Präsidenten himself persönlich auf Schloss Augustusburg. Das ist Ausnahmezustand. Also ihr habt uns heute Morgen schon erzählt, ihr kommt teilweise nicht mehr in eure Autos, die Straßen sind gesperrt, das Schloss Hochsicherheit, das ist abgeriegelt. Helga zum Beispiel freut sich aber voll, dass Merz heute in Brühl ist und hat auch so ein bisschen Hoffnung.
1: Vielleicht macht er noch ein paar Euros locker für Schloss.
0: Ehrlich gesagt, ich fürchte, er gibt eher dem Macron noch was mit, so als Gastgeschenk für Frankreich.

45. Bald startet die beste Zeit im Jahr, euer Urlaub, Sommerferien. Und wir machen euch Bock hier bei Radio Erft auf die Zeit und spielen euch ab 10 immer einen Song aus einem Urlaubsland hier bei Radio Erft. Könnt ihr auch ein bisschen mitträumen, wenn ihr noch keinen Urlaub habt und noch ein bisschen warten müsst. Ich dachte, wir starten jetzt mit einem ungewöhnlichen Urlaubsort, dem Polarkreis. Allein, allein. Was Cooles war ein Freitagmorgen.

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1: Mit Andreas Hecker. Es scheint nur noch eine Frage der Zeit und der Klärung von einigen Details zu sein. Die Nagelsmann-Nachfolge mit Jürgen Klopp als neuem Bundestrainer und seinem Rundum-Sorglos-Paket beim Neuaufbau der Nationalelf. Sein aktueller Arbeitgeber RB Leipzig klärt mit Klopp selber noch letzte Modalitäten für einen Wechsel zum Deutschen Fußballbund, mit dem bereits alles abgesprochen wurde. Der 59-Jährige soll dann einen Vertrag bis zur Mammut-WM 2030 in 6 Ländern auf 3 Kontinenten unterzeichnen.
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2: Mit Malte Albrecht, guten Morgen. Großer Tag heute für die deutsch-französischen Beziehungen. Präsident Macron ist in Deutschland. Zusammen mit Kanzler Merz nimmt er an mehreren Treffen von politischen Gremien beider Länder teil und es soll eine ganze Menge auf den Weg gebracht werden. Marc Weiß aus dem News-Team, wie sieht der Ablauf denn heute aus?
3: Also es tagt erst der deutsch-französische Verteidigungs- und Sicherheitsrat unter Leitung von Merz und Macron auf dem Flieger Horst Nörvenich. Anschließend trifft sich der Ministerrat auf Schloss Augustusburg in Brühl. Bei diesem Treffen sollen vor allem gemeinsame Militärprojekte vorangebracht werden. Und ja, das ist alles sehr bedeutungsvoll. Auch die Orte, Schloss Augustusburg zum Beispiel, ist das Schloss, in dem 1962 Charles de Gaulle dem Kanzler Adenauer den deutsch-französischen Freundschaftsvertrag vorgeschlagen hat. Also dieser Ort ist nicht zufällig gewählt.
2: Warum zieht man das so groß auf und trifft sich nicht einfach im Kanzleramt?
3: Ja, es sollen 2 Zeichen gesetzt werden, denke ich. Einmal die gemeinsame Stärke in Europa, das sieht einfach an historischen Orten überzeugender aus. Und es geht auch darum, möglichst viel noch gemeinsam zu beschließen, also Fakten zu schaffen, denn man weiß nicht, wie es weitergeht nach Macron. Im Frühling wird in Frankreich gewählt, Macron tritt nicht mehr an. Und sollte dann zum Beispiel die Rechtspopulistin Le Pen Präsidentin werden, wird es schwierig. Und deshalb sollen davor noch möglichst viele gemeinsame Projekte beschlossen werden, die nach Macron eben nicht so leicht wieder abgeschafft werden können.
2: Dankeschön, Marc. Und das sind jetzt weitere wichtige Nachrichten. Die USA und der Iran haben sich wieder gegenseitige Angriffe geliefert. Iranische Medien berichten, dass diesmal auch 2 Brücken, ein Flughafen und ein Bahnhof bombardiert wurden. Es soll mindestens 7 Tote geben. Der Iran griff nach eigenen Angaben ein Kommandozentrum in Syrien an. Auch Ziele in Kuwait, Bahrain und Katar wurden wieder beschossen. Gesundheitsministerin Wagen hat die Pläne der Regierung verteidigt, eine Krankschreibung ab dem ersten Tag einzuführen. Niemand müsse bei Krankheit zwingend zum Arzt, sagte sie dem RND. Es sei möglich, sich ein Attest per Videosprechstunde zu holen. In NRW beginnen heute die Sommerferien. Auf den Autobahnen dürfte es deshalb heute und in den nächsten Tagen extrem voll werden. Wer dann eine Pause auf einem kleinen Rastplatz einlegt, will da aber meistens sofort wieder weg, denn viele Toiletten sind dreckig und kaputt. Das hat erst vor wenigen Tagen auch ein Test des ADAC bestätigt. Jetzt hat sich die Autobahn GmbH dazu geäußert. Sie schätzt, dass in den nächsten Jahren rund 500 Millionen Euro vom Bund nötig ist, um die Rastplätze zu sanieren. Kurzfristig sollen zunächst 100 veraltete WC-Anlagen komplett erneuert werden. Geplant sind da neue, pflegeleichte Standardgebäude im Baukastensystem. Und das waren die Nachrichten mit Malte Albrecht.
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4: Das Freibad in Bedburg, das macht heute früher zu. Es ist aber auch ehrlich gesagt nicht so richtig gutes Wetter zum Planschen, Theo. Ja,
5: vor allem, weil es windig wird, ne? Und es kann hier und da auch schauern oder sogar gewittern. Es wird aber noch bis zu 28 Grad hier bei uns im Kreis heute. In Bedburg sind es jetzt noch 18 Grad heute Morgen.
4: Aber wir merken es schon, ne? Die Sonne, die verzieht sich gerade schon so ein bisschen.
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5: Achtung auf der 1 nach Euskirchen am Kreuz Leverkusen, wo ihr auf die 3 nach Oberhausen fahrt. Da hat's gekracht. Passt da bitte auf, die Unfallstelle ist noch ungesichert. Und auch auf der 4 nach Olpe zwischen Kreuz Köln Süd und Poll haben wir eine ungesicherte Unfallstelle auf der mittleren Spur und dahinter staut es sich. Weiter die 4 nach Olpe, 3 Kilometer Stau vor Eiffeltor, plant da 20 Minuten mehr ein. Jetzt die Gegenrichtung nach Aachen, 5 Kilometer Stop and Go vor Kreuz Köln Süd, circa 10 Minuten on top. Auf die A57 nach Köln schauen wir noch. 4 Kilometer Stop and Go vor Kreuz Köln Nord. Dann die 59, 1 Kilometer Stau ab Dreieck Heumer. Und dann noch die A555 nach Köln, 2 Kilometer Stau vor Kreuz Köln Süd.
4: Und wenn ihr was entdeckt da draußen, vielleicht auch ein Blitzer, 0236 88 89 90. Kommt gut durch.
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4: Moin, moin. Anderthalb Tage durchlaufen. Das ist ultra. Also ehrlich gesagt, das ist ultra bekloppt. Aber ultra positiv bekloppt. Der SV Blatzheim, der macht ab morgen den ersten Stoppelfeld-Ultra. Und weil wir so neugierig sind, gehört euch die geschenkte Minute nach 13 Stück.

0: Schön gegen die Kaffeetasse hämmern um 8.14 Uhr.
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0: Anderthalb Tage durchlaufen. Jede Stunde 7 Kilometer. Why? Das ist der Stoppelfeld Ultra. Morgen und Sonntag vom SV Blatzheim zum allerersten Mal macht ihr das. Stefan Casale ist dran. Und ihr habt tatsächlich einige Wahnsinnige gefunden, die das machen.
2: Wir sind insgesamt 60 Starterinnen und Starter aus ganz Deutschland verteilt, reisen die an.
0: Und dann lauft ihr im Prinzip fast anderthalb Tage und wir gucken mal, wer zuletzt noch steht.
2: Genau, im besten Fall anderthalb Tage. Es werden wahrscheinlich auch Leute dabei sein, die ein bisschen kürzer unterwegs sind. Aber der oder diejenige, der 200 Kilometer voll macht, der ist anderthalb Tage unterwegs. Genau, bis übermorgen Nachmittag.
0: Ich frage nur für einen Freund, aber wo kriegt man diese Willenskraft her? Kann man die kaufen, oder?
2: Ja, es sind ja alle Sportler, die bringen sowas grundsätzlich ja schon mal mit und dann gucken wir mal, wie stark der Wille dann tatsächlich ist am Ende des Tages.
0: Ja, mein Wille wäre sehr stark, so drumherum Spaß zu haben bei euch und da macht ihr auch ganz viel.
2: Genau, wir haben ganz viel Rahmenprogramm, bei uns gibt es viel zu essen und zu trinken, wir haben einen Foodtruck da, eine Hüpfburg für die Kinder, eine Fußball-Dartscheibe, dann das Basecamp an sich ist wahrscheinlich auch sehr sehenswert. Mhm. Wir wollen ein bisschen Festival-Atmosphäre produzieren, also man kann auch gerne Zuschauer dazu stoßen.
0: Und das macht ihr alles da hinter der Mehrzweckhalle in Blatzheim?
2: Genau, richtig. Hinter der Mehrzweckhalle in Richtung Feld, in Richtung Bolzplatz, auf den Grünflächen, das ist ganz viel aufgebaut.
0: Dann bin ich sehr gespannt, ne? Ihr haltet uns auf dem Laufenden. Schick auch mal Videos rüber, ne? Wir wollen ja wissen, wer da zum Schluss noch steht und der Gewinner ist vom allerersten Stoppelfeld Ultra vom SV Blatzheim.
2: Ja, das kriegen wir hin.
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Da gibt's ein paar Fragen. Heute ist Mädelsabend. Allerdings Mädelsabend mit Männern von Männern. Das Radio erbt am 8:22 mit Julia. Es ist das Kulturpicknick heute Abend. Bei euch im Freibad in Bedburg schön auf der Picknickdecke sitzen und euch bespaßen lassen. Was sonst so los ist im Rhein-Erft-Kreis, findet ihr mal bei uns.

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1: Um 8.30 Uhr mit Carina Füngerlings. Guten Morgen. In Kerpen hat die Feuerwehr gestern Stadtalarm ausgelöst, denn es brannte an der Hüttenstraße in Sindorf ein riesiges Stoppelfeld und die Flammen drohten, die nahen Wohnhäuser zu erreichen. Die Lage war laut dem Einsatzleiter sehr dynamisch. Das Feuer habe sich schnell ausgebreitet. Am Ende waren 100 Feuerwehrleute vor Ort, auch aus Elsdorf, Bergheim und Frechen. Das Feld, auf dem Stroh zum Trocknen lag, war etwa 7 Fußballfelder groß. Nach rund 2,5 Stunden war das Feuer gelöscht. Seit Tagen häufen sich bei uns die Einsätze, weil ausgetrocknete Grünflächen und Felder in Brand geraten. Der große Staatsempfang im Brühler Schloss Augustusburg heute Vormittag wirkt sich sogar bis nach Kerpen aus. Die Menschen müssen sich laut Bundeswehr auf mehr Fluglärm bis 18 Uhr einstellen, weil am Fliegerhorst Nörvenich Regierungsflugzeuge starten und landen. Noch massiver trifft es natürlich viele, die in Brühl unterwegs sind. Der große Parkplatz am Bahnhof ist fast komplett gesperrt. Der Zugang zum Schloss ist nur eingeschränkt möglich und der Schlosspark bleibt dicht. Dazu kann die Polizei immer wieder einzelne Straßen kurz sperren. Auf Schloss Augustusburg kommen Bundeskanzler Merz, Frankreichs Präsident Macron und weitere deutsche und französische Spitzenpolitiker zusammen. Heute gehen die Sommerferien in NRW los und viele von euch starten direkt in den Urlaub. Wer vom Köln-Bonner Flughafen losfliegt, kommt dann durch die neue Sicherheitskontrolle. Sie ist in dieser Woche offiziell eingeweiht worden. Es sei der erste deutsche Airport mit hochmodernen CT-Scannern, sagte Flughafenchef Thilo Schmidt. So garantiere man höchste Sicherheitsstandards, mache die Kontrollen für Reisenden deutlich schneller und komfortabler.
2: Insbesondere, weil man elektronische Geräte nicht mehr aus den Koffer nehmen muss und auch Flüssigkeiten bis zu 2 Liter mitnehmen kann. Ich glaube, das ist gerade für Familien ganz interessant. Und Sie können als Familie zum Beispiel eine eigene Spur nutzen, die sogenannte Family Lane, um hier entspannter die Reise zu starten.
1: Heute und jetzt am Wochenende sind aber nicht die absoluten Spitzentage, was die Flugreisen angeht. Die sind Mitte August. Und jetzt weitere Meldungen kurz und kompakt. Mit über 220.000 Besuchern startet heute das größte Festival für elektronische Musik in Deutschland. Beim Parukaville Festival treten aber traditionell auch andere Genres auf. So kommen zum Beispiel Vicky Leandros, DJ Ötzi oder Casala. Das Schwimmbad Erftlagune bleibt doch länger als bis Montag zu. Es wurden überraschend Schäden am Becken entdeckt. Die sollen bis Ende des Monats repariert sein. Und wir bleiben beim Thema Schwimmen. Heute am letzten Schultag lässt die Stadt Bettburg Schüler und Jugendliche kostenlos ins Freibad. Wegen des Kulturpicknicks müssen aber alle Badegäste spätestens um 18 Uhr gehen. Und mehr neue Nachrichten stehen auch auf unserer Homepage radioerft.de.
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3: Auf dem Wasserspielplatz hier im Rheinpark in Wesseling, da gibt's gerade gar kein Wasser. Die Stadt, die kümmert sich, aber Theo, von oben kommt ja vielleicht was runter.
4: Ja, das kann sehr gut sein. Es könnte sogar auch gewittern heute und es soll windig werden. Trotzdem bekommen wir noch bis zu 28 Grad heute. 19 Grad haben wir gerade in Urfeld.
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4: Achtung auf der 1 nach Euskirchen am Kreuz Leverkusen, wo ihr auf die 3 nach Oberhausen fahrt. Da hat's gekracht. Passt da bitte auf, weil die Unfallstelle ist noch ungesichert. Das gleiche auf der 4 nach Olpe zwischen Kreuzköln Süd und Poll. Da haben wir auf der mittleren Spur eine ungesicherte Unfallstelle. Dahinter staut es sich 5 Kilometer. Das sind mindestens 20 Minuten on top. Jetzt die Gegenrichtung nach Aachen. 4 Kilometer Stop and Go ab Kreuz Gremberg. Und dann noch die 555 nach Köln. 1 Kilometer Stau kurz vor Kreuzköln Süd. Da braucht ihr etwa 10 Minuten länger.
3: Hoffentlich kommt ihr gut an und klingelt mal wieder durch, wenn was ist. 02 236 88 89 90.
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3: Moin, heute noch die Zeugnisse kassieren und dann klappen wir gefühlt für die nächsten 6 Wochen die Bordsteine hoch. Dann ist Schicht im Schacht für alle Schüler, Sommerferien, Koffer packen, ab dafür.
5: Wir gehen nach Spanien, machen Partyurlaub.

0: Das plätschert jetzt noch so schön vor sich hin. Wieder Freitag, der letzte Tag vor den großen Ferien. Und den machen wir uns zusammen gut hier bei Radio Erft. Um 8.41 Uhr ist es der Ausnahmezustand heute in Brühl. Da ist Kirmes, da ist Schützenfest. Achso, und der Kanzler kommt auch. Und Frank Pohl von den St. Sebastianus-Schützen in Brühl, der glaubt, dass sie ihn irgendwie aus dem Schloss Augustusburg rausgelockt bekommen.
1: Ja, der schrammt so gerade an uns vorbei, aber wir ziehen um 6 Uhr mit der Blasmusik einmal über die Kirmes, um ein bisschen Werbung fürs Schützenfest zu machen. Ja. Und dann ist er wahrscheinlich noch im Schloss, also werden wir ihn vielleicht mal vor die Tür treten können. Mal gucken, was passiert.
0: Ein schönes Bild, ja, wie der März euch hinterherläuft.
1: Das stelle ich mir auch so vor, ja. Ja, wir feiern ja unser 585. Schützenfest. Das ist ja schon auch nochmal eine Nummer.
0: Ja, und wenn er da nicht hinkommt, ist er auch selber schuld, ne?
1: Dann ist er selber schuld.
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0: Was zum Abfeiern mit den Backstreet Boys. Gleich den Hit von Silbermond, Symphonie. Und der ist so zerbrechlich. Also so eine Nummer kannst du nur machen, wenn du wirklich mal richtig Liebeskummer hattest.
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1: Mit Malte Albrecht, guten Morgen. Der Iran-Konflikt eskaliert weiter und er wird unübersichtlicher. Die iranischen Revolutionsgarden haben jetzt unter anderem auch Ziele in Syrien angegriffen. Vorher hatten die USA die 6. Nacht in Folge Angriffe auf den Iran geflogen. Infos von Marc Weiß.
2: Nach iranischen Angaben haben die USA die Drohung von Präsident Trump wahrgemacht und tatsächlich auch Brücken, einen Flughafen und einen Bahnhof im Süden des Landes beschossen. Sollten diese Ziele nicht militärisch, sondern ausschließlich zivil genutzt werden, dann wäre das nach dem Völkerrecht ein Kriegsverbrechen. Die Streitkräfte Teherans reagierten nach eigenen Angaben mit Angriffen auf US-Stützpunkte in Bahrain und Kuwait. Auch Katar und Jordanien melden Raketenbeschuss. Neu ist jetzt, dass Teheran auch in Syrien angegriffen hat. Es gab Raketeneinschläge auf dem Militär. Stützpunkt Al-Tanf. Der wird vom syrischen Militär genutzt. US-Soldaten sind dort nach US-Angaben nicht mehr stationiert. Deshalb gibt dieser Angriff aktuell noch Rätsel auf. Die neue syrische Regierung hatte nach dem Assad-Sturz immer versichert, sich aus dem Konflikt heraushalten zu wollen, es sei denn, man würde angegriffen. Genau das ist jetzt aber passiert. Die Folgen davon sind im Moment noch unklar.
1: Und nun weitere Themen kurz und kompakt. Eine Mehrheit der Deutschen ist mit den jüngsten Reformen der Bundesregierung unzufrieden. Laut dem aktuellen ZDF-Politbarometer glauben nur 30% der Befragten, dass die Pläne in die richtige Richtung gehen. 63% sehen das anders. Nach heftigen internen Streitigkeiten erhöht die Bundesspitze der AfD den Druck auf ihren Landesverband in NRW. In einem Schreiben fordern die Parteichefs Weidel und Chrupalla, die Aufstellung der Landtagskandidaten abzubrechen und neu zu beginnen. Es gebe Anhaltspunkte dafür, dass Delegierte bedroht oder unter Druck gesetzt wurden, heißt es. Das US-Raumfahrtunternehmen SpaceX hat den ersten Testflug seiner Starship-Rakete seit dem Rekordbörsengang abbrechen müssen. Einige der Triebwerke seien nicht gestartet, was zu einem automatischen Abbruch geführt habe, schrieb Konzernchef Elon Musk bei X. Der Bundesgerichtshof beschäftigt sich gleich mit einer Frage, die wegen der Hitze für viele spannend sein dürfte. Haben Wohnungseigentümer Anspruch darauf, eine fest installierte Klimaanlage auf ihrem Balkon anzubringen? Im konkreten Fall hatten Eigentümer aus Berlin geklagt. Ihnen war von der Eigentümergemeinschaft verboten worden, eine Klimaanlage einzubauen. Die anderen Eigentümer hatten laute Geräusche, Kondenswasser oder Abluftwärme befürchtet. Das mindere den Miet- oder Verkaufswert der Nachbarwohnungen, hieß es. Und das waren die Nachrichten mit Malte Albrecht.
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3: Auch an der Deutschherrenschule bei euch in Herrmühlheim. Da feiern heute alle zusammen den letzten Tag der Vierer. Theo, draußen kann die Party allerdings auch mal feuchtfröhlich ein bisschen nass werden.
4: Ja, und es wird windig, also Zeugnisse festhalten. Schauer und Gewitter können auch vorkommen. Wir bekommen trotzdem noch bis zu 28 Grad bei uns im Kreis. Heute Morgen sind es 19 Grad in Hürth-Bernrath.
3: Ich will dich jetzt nicht in Verlegenheit bringen, aber wärst du froh gewesen, wenn das eine oder andere Zeugnis weggeflogen wäre?
4: Ja, mal so würde ich sagen.
3: Sehr diplomatisch.
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4: Auf der 1 nach Euskirchen, 3 Kilometer Stop and Go ab Erftstadt. Die 4 nach Aachen, 4 Kilometer stockender Verkehr vorm Eiffeltor. Ihr braucht da etwa 10 Minuten länger. Und auf der A555 nach Köln, 2 Kilometer Stau ab Godorf. Das macht etwa 10 Minuten on top. Und auf der Bonnstraße zwischen Hürth und Brühl ist auch einiges los. Da kommt ihr nur langsam voran.
3: Wie geht's? Wie steht's bei euch? 0236 88 89 90.
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3: Huhu, es wird emotional heute, wenn die Kids zum letzten Mal in ihre Schule gehen oder in die Kita oder wenn Hila an der Brüder-Grimm-Schule in Gleuel in Rente geht. Nach 2 Hits am Stück sagen wir:
5: Tschüss, Hila!
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0: Heute werden einige im Rhein-Erft-Kreis heulen, wie so ein Schlosshund. 9.11 Uhr, ihr hört Radio Erft. Und Hila geht in Rente, der Schulhund der Brüder Grimm-Schule in Gleuel. Wir kennen ehrlich gesagt Hila ewig. Also vor 10 Jahren waren wir schon mal bei ihr. Und Theo, du kennst sie noch viel besser.
1: Oh ja, weil ich war selbst auf der Brüder Grimm-Schule und meine Mama ist da sogar immer noch Lehrerin. Deswegen, ich habe mich mega gefreut, als ich da nochmal hin konnte und mit den Kids über Hila reden konnte. Es war wie nach Hause kommen.
0: Ja, glaube ich.
1: Und die Kinder haben auch schon so viel erlebt mit dem Schulhund.
2: Wir waren zusammen am Bach, wir haben Hummer gesucht, wir waren am Ottosee.
1: Oh, cool, ja, da habt ihr echt eine Menge gemacht. Was hast du gedacht, als du Hila das allererste Mal gesehen hast? Das ist ein großer, schwarzer Hund. Hattest du erstmal ein bisschen Angst?
2: Ich hatte von Anfang an Angst, aber jetzt habe ich keine Angst mehr von Hila. Ich finde sie richtig süß und nett.
1: Oh ja, das ist ja schön. Das ist ja fast größer als du selbst, ne? Aber man sieht ja auch, hat schon ganz viele graue Haare auf dem Kopf.
3: Sie ist auch irgendwie ruhiger geworden, weil in der ersten Klasse war sie auch schon ziemlich wild und so.
4: Hila hat mich halt immer beruhigt, man konnte sie super streicheln.
5: Eigentlich hätte ich gerne, dass sie noch hier bleibt, aber leider muss sie ja gehen.
6: Also ich denke schon, dass sie in Rente gehen soll, weil die ist jetzt schon so richtig alt. Also graue Haare. Und ich werde sie vermissen.
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gibt gerade schon so ein paar grauere Wolken hier im Rhein-Erft-Kreis. Wird nicht mehr ganz so heiß. Schnaufen wir mal durch um 9.16 Uhr bei Radio Erft. Es gibt Leute, die können ihr ganzes Leben in 3 Minuten erzählen. Musiker machen das oft, ne? Erzählen ganze Geschichten. Fokus Thebe aus Hürth zum Beispiel machen das in ihrem Song 10 Jahre. Und mit dem wollen sie den ELC gewinnen.

geheimnisvoll und spannend. 10 Jahre von Fokus Thebe und die Band geht für Hürth morgen an den Start. Auf radioerf.de hört ihr alle Songs und ihr stimmt noch ab bis um 10 heute. Und dann wird es morgen, es wird so aufregend. Ich weiß, es kribbelt schon bei allen, die mitmachen. Aus jeder Stadt ja ein Musiker, eine Sängerin oder eine Band. Und alle wollen euren Lead-Contest am Forum Terranova in Elsdorf gewinnen. Wir sehen uns da auch. Ich freue mich schon voll auf euch. Wir brauchen euch als Publikum, vor allen Dingen aber auch als Teil der Jury. Ist das nicht mega? Also ihr bestimmt, wer euren Lead Contest 26 gewinnt. Und den Siegersong, den spielen wir dann in voller Länge hier bei Radio Erf. Versprochen.

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1: Um 9.30 Uhr mit Carina Füngerlings. Guten Morgen. Mittwoch 2 Fußballfelder, gestern 7 Fußballfelder. Die Vegetationsbrände bei uns nehmen immer größere Ausmaße an. Am Nachmittag gab es einen Großeinsatz an der Hüttenstraße in Kerpen-Sindorf. Dort hatte zum Trocknen ausgebreitetes Stroh Feuer gefangen. Und als die Feuerwehr eintraf, hatten sich die Flammen schon großflächig ausgebreitet. Jana Ulrich fasst zusammen.
2: Insgesamt sei eine Fläche von 50.000 Quadratmetern betroffen gewesen. Und die Flammen drohten auch auf angrenzende Wohnhäuser überzugreifen, heißt es vom Einsatz. Es wurde Stadtalarm ausgerufen und auch aus Elsdorf, Bergheim und Frechen kamen Kräfte zur Unterstützung. Am Ende waren rund 100 Feuerwehrleute vor Ort, um das Feuer zu bekämpfen. Auch der Leiter der Feuerwehr Kerpen, der Kreisbrandmeister und Kerpens Bürgermeister Jurczyk machten sich vor Ort persönlich ein Bild von der Lage und unterstützten im Hintergrund. Erst nach rund 2,5 Stunden war der Brand wieder gelöscht.
1: Die große Politik kommt heute nach Brühl. Bundeskanzler Merz, Frankreichs Präsident Macron und weitere Mitglieder beider Regierungen tagen im Schloss Augustusburg. Für viele Menschen in Brühl bringt das vor allem Einschränkungen im Alltag. Der große Parkplatz am Bahnhof ist fast komplett gesperrt. Der Zugang zum Schloss ist nur eingeschränkt möglich und der Schlosspark bleibt dicht. Dazu kann die Polizei ab dem Vormittag einzelne Straßen immer wieder kurz sperren. Außerdem haben die Linken eine Kundgebung angekündigt und der gleichzeitige Start der Margaretenkirmes erschwert das Durchkommen zusätzlich. Und in Kerpen müssen sich die Menschen auf mehr Fluglärm bis 18 Uhr einstellen. Am Flieger Horst Nörvenich starten und landen laut Bundeswehr verschiedene Regierungsflugzeuge. Es wird vorerst doch nichts mit dem Schwimmen in der Erftlagune in Kerpen. Sie öffnet nicht wie geplant am Montag. Es wurden Schäden am Becken entdeckt. Die Reparatur dauert voraussichtlich bis Ende des Monats. Danach hängt die Öffnung davon ab, ob es Personal gibt. Das sucht die Stadt gerade auch aushilfsweise in Nachbarkommunen. Immerhin, das Freibad Türnich ist wie gewohnt täglich von 11.30 Uhr bis 19 Uhr geöffnet. Und jetzt weitere Meldungen im Überblick. Das US-Militär hat die sechste Nacht in Folge Ziele im Iran angegriffen. Unter anderem seien Flugabwehrsysteme und Radaranlagen zur Küstenüberwachung zerstört worden, heißt es. Wenn heute die Sommerferien in NRW starten, beginnt am Flughafen Köln-Bonn die größte Reisewelle des Jahres. Der Airport rechnet in den nächsten Wochen mit rund 1,8 Millionen Fluggästen. Das Finanzamt Bergheim weist darauf hin, dass die Abgabefrist für die Einkommensteuererklärung 2025 am Ende des Monats endet. Am besten solle man die Daten elektronisch über das kostenlose Online-Portal Elster einreichen. Und weitere aktuelle Nachrichten gibt es auch in der Radio Erft App.
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3: Liebt ihr das auch so, wenn es so nach Heu riecht, also so frisch gemäht im Rhein-Erft-Kreis und wenn es dann regnet, das ist so mein Sommerduft. Theo, und heute sind ja Schauer wahrscheinlich.
4: Ja, und es sind ja auch schon richtig Wolken am Himmel, richtig grau heute Morgen. Es kann regnen heute, es kann sogar gewittern und es wird etwas kühler. Bis zu 28 Grad werden es heute nur noch im Rhein-Erft-Kreis. In Benzelrad sind es gerade 20 Grad.
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4: Auf der 1 nach Euskirchen habt ihr 4 Kilometer Stop and Go ab Hürth. Das sind etwa 10 Minuten on top. Dann die A4 Richtung Olpe, 1 Kilometer Stau ab Kreuz Köln West. Und in Gegenrichtung nach Aachen, 3 Kilometer Stop and Go vorm Kreuz Köln Süd. Und dann noch die A61 nach Koblenz, 1 Kilometer Stau ab Gümnich.
3: Und wenn ihr was entdeckt da draußen, ein Blitzer 0236 88 89 90. Gleich wird ein bisschen geschrien vor Freude. Usher Scream. In diesem Sinne.
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0: Das hat tatsächlich doch ein bisschen was von Tatort. Überall Blaulicht. Der Bahnhof ist abgeriegelt. Vera hat uns von Radio Erft heute Morgen schon erzählt, dass sie echt Schwierigkeiten hatte, an ihr Auto ranzukommen. Brühl ist gefühlt eine Festung, weil heute der Kanzler kommt, persönlich, um den Macron im Schloss Augustusburg zu empfangen. Es dreht sich alles heute darum, nur bei Tamara ehrlich gesagt, da nicht, weil Tamara hat ganz andere Dinge zu tun. Deshalb, es juckt sie sowas von überhaupt nicht, dass Merz kommt.
1: Im Moment ist es mir tatsächlich relativ egal, weil ich gerade mit meinem 6 Wochen alten Sohn andere Dinge zu tun habe, als mich um den Bundeskanzler zu kümmern.
0: So nämlich, ja, bei Tamara regiert also ein anderer Mann ihre Welt. Wir von Radio Erft, wir sind heute aber natürlich auch im Brühl unterwegs. Das lassen wir uns nicht entgehen. Und die Bilder und Videos findet ihr dann auch bei uns auf Instagram.

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1: Heute ist Rock am Weiher in Gruven. Das ist ja der Start vom Schützenfest. Mit ihm hier
2: Robert! Robert!
1: Genau, DJ Robert. Bob Marley, also die Coverband natürlich, Marley's Ghost, die spielt heute ganz viel Reggae und seine größten Hits im Kulturbiergarten hinter dem Bürgerhaus in Hürth. Heute Abend nach 21 Uhr, das ist auch nett, da könnt ihr mit Taschenlampen an der Gümnicher Mühle einen Dämmerspaziergang machen. Es geht darum, Nachtfalter zu zählen. Und im Bettburger Freibad, da ist heute Abend Mädelsabend, also das Kulturpicknick. Ihr sitzt auf der Wiese, Fischer und Jung bespaßen euch mit Comedy-Theater. Es sind übrigens zwei Männer, die den Mädelsabend machen. Und in Brühl, da ist ja heute Margaretenkirmes, um 11 geht's los. Der Kanzler ist in der Stadt, Schützenfest ist auch noch, also Brühl im Ausnahmezustand. Wir hören uns morgen früh ab 7 hier bei Radio Aft. Ich bin Julia Drexler. Macht's euch schön. Tschüss, tschüss.
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1: Mit Andreas Hecker. Europa gegen Südamerika oder Spanien gegen Argentinien. Das Finale am Sonntag wirft seine Schatten voraus. Im Glanze des Flutlichts erstrahlt dann der WM-Pokal, der zum zweiten Mal auf die Iberer oder zum vierten Mal auf die Argentinier wartet. Und die Sieger dürfen sich über Körperschmuck freuen. Erstmals vergibt die FIFA, ähnlich wie in den US-amerikanischen Profiligen NFL und NBA, Ringe mit eingravierter WM-Trophäe an die Spieler des neuen oder alten Weltmeisters.
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2: Mit Malte Albrecht. Guten Morgen. Die Bundesregierung schafft es im Moment nicht, die Menschen von ihren Reformen wirklich zu überzeugen. Laut dem aktuellen ZDF-Politbarometer glauben nur 30%, dass die Reformen in die richtige Richtung gehen. Die große Mehrheit glaubt das nicht. Frage an Marc Weiß aus den Nachrichten. Offenbar halten viele die Reformen außerdem für ungerecht.
3: Ja, genau. Über 80% sagen, dass die Belastungen ungerecht verteilt seien. Top-Thema der vergangenen Tage waren hier ja unter anderem die Streichungen beim Unterhaltsvorschuss und natürlich auf Platz 1 die Änderungen im Gesundheitswesen. Stichwort höhere Beiträge, höhere Zuzahlungen, Krankschreibung ab Tag 1. Das alles hat für sehr viel mehr Wut und Frust als Hoffnung gesorgt. Bisher.
2: Jetzt hat Bundesgesundheitsministerin Waken heute aber nochmal versucht, die Gemüter etwas zu beruhigen.
3: Ja, da ging es unter anderem um die Abschaffung der telefonischen Krankschreibung. Man soll ja aber gleichzeitig ab Tag 1 diese Krankschreibung brauchen. Waken sagte dem Redaktionsnetzwerk Deutschland, dass es aber weiterhin die Möglichkeit des Videocalls mit dem Arzt geben soll. Es sei halt wichtig, dass Arzt oder Ärztin ihre Patienten sehen und das gehe eben auch am Bildschirm. Ob das die Menschen jetzt wirklich beruhigt, sehen wir dann beim nächsten Politbarometer. Und Waken hat noch was klargestellt. Bei der Zuckersteuer, da gab es ja Streit, weil niemand wusste, wie die Krankenkassen davon profitieren sollen. Denn Steuern nimmt ja nun mal der Staat ein. Waken sagt aber, dass die Krankenkassen im Gegenzug vom Staat mehr Geld eben aus diesen Steuereinnahmen dann bekommen.
2: Marc Weiß, vielen Dank für die Infos. Und damit zu weiteren Themen. Das US-Militär hat die sechste Nacht in Folge Ziele im Iran angegriffen. Laut Medienberichten wurden diesmal auch Brücken und ein Flughafen getroffen. Es soll mindestens 8 Tote geben. Gleichzeitig gerieten wieder Kuwait, Bahrain, Jordanien und Katar unter iranischem Beschuss. Außerdem wurden Ziele in Syrien angegriffen. Auch in der vergangenen Nacht hat es wieder schwere Unwetter gegeben. Betroffen waren vor allem weite Teile Baden-Württembergs. In Karlsruhe wurde ein 60-jähriger Radfahrer von einem umstürzenden Baum erschlagen. Auch im Saarland richteten Starkregen, Windböen und ein Blitzeinschlag Schäden an. In Deutschland werden wieder mehr neue Wohnungen genehmigt. Auch im Mai ist die Zahl der Baugenehmigungen um knapp ein Viertel auf 21.000 gestiegen, meldet das Statistische Bundesamt. Trotzdem fehlen Schätzungen zufolge noch immer etwa 1 Million Wohnungen, vor allem in Ballungsräumen. In Düsseldorf startet heute die Rheinkirmes. Nach dem Feuerwerksunfall vor einem Jahr setzen die Veranstalter jetzt auf ein neues Sicherheitskonzept. Die Abschussrampen werden in speziellen Containern mit über 2 Meter hohen Seitenwänden aufgebaut. Zusätzlich werden die Rampen mit Sand fixiert. Die Organisatoren sind überzeugt, dass so ein Unfall nicht mehr passieren kann. Beim großen Feuerwerk im vergangenen Jahr waren durch Querschläger 19 Menschen verletzt worden. Die Rheinkirmes gehört zu den größten Volksfesten in Deutschland. Bis nächste Woche Sonntag werden wieder rund 4 Millionen Besucher erwartet. Und das waren die Nachrichten mit Malte Albrecht.
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4: Es kann heute stellenweise ungemütlich werden bei uns im Land. Da kann es dann auch mal Gewitter geben mit Starkregen und Hagel, aber eben nicht überall. Und sonnige Abschnitte gibt es heute auch, 29 Grad maximal. Morgen dann wieder mehr Sonne dabei, nur einzelne Schauer, meist trocken bis 25 Grad. Ja, und der Sonntag ist dann ähnlich. Mal bewölkt, mal sonnig, einzelne Schauer oder Gewitter sind möglich, bis 23 Grad sind drin. Also es wird ein bisschen kühler.
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4: Und hier kommen die Staus ab 15 Minuten Zeitverlust. Die A1 Köln-Dortmund zwischen Wermelskirchen und Remscheid, 3 Kilometer Stau, 22 Minuten plus. Die A1 Dortmund-Münster zwischen Ascheberg und Münster-Hiltrup, 4 Kilometer Stau, 20 Minuten plus. Die A3 Arnheim-Köln zwischen dem Kreuz Oberhausen und dem Kreuz Kaiserberg, 5 Kilometer Stau. Ihr braucht hier 23 Minuten länger. Die A45 Hagen-Dortmund zwischen Dortmund-Süd und Dortmund-Eichlinghofen, 4 Kilometer Stau, eine Viertelstunde plus. Und die A45 Hagen-Aschaffenburg zwischen Wetzlar-Süd und dem Gießener Südkreuz, 3 Kilometer Stau, 18 Minuten plus. Hier hat es eben einen Unfall gegeben. Fahrt vorsichtig!
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4: Es ist Freitag und die Sommerferien gehen los. Hervorragend in diesem Sinne, falls es gleich für euch in den Urlaub geht schon. Komm, die letzten Stunden schaukeln wir jetzt auch noch, oder? Ich bin Laura Potting, hallo.

0: So, letzter Schultag heute. Jetzt sind erstmal 6 Wochen Ferien angesagt. Zumindest für alle Schülerinnen und Schüler in NRW. Und um euch direkt zum Start in Urlaubsstimmung zu bringen, so ein bisschen, haben wir uns da mal was überlegt, ja? Und zwar stellen wir euch heute immer stündlich ein Lied aus unseren Lieblingsurlaubsländern vor. Kollege Stefan Rejek ist hier. Du hast die Songs mitgebracht. Und einmal die Stunde haben wir dich hier als Urlaubslied-Experten.
1: Ja, genau. Und wir fangen im Süden an, ganz klassisch in Spanien. Da sind gerade auf Platz 1 Quevedo und Elvis Crespo mit dem Lied La Graciosa.
0: Okay. Habe ich noch nie gehört. Erzähl mal, was ist das für ein Song?
1: Ja, also lustig, dass wir im Kontext von Urlaubsorten über den Song sprechen. Der Titel La Graciosa ist nämlich gleichzeitig der Name einer winzigen Insel direkt vor Lanzarote. Und eine Zeile aus dem Lied heißt übersetzt: In diesem Herzen finden nur sehr wenige Menschen Platz, genauso wie auf La Graciosa.
0: Oha. Wenn ich jetzt raten müsste, würde ich denken, kitschige Liebesschnulze.
1: Ja, ey, bei der Zeile, die ich gerade vorgelesen habe, kann ich das verstehen. Aber ich finde, der hat schon echt einen geilen Groove. Kann man auf jeden Fall zu abgehen.
0: Ha, hervorragend. Dann hören wir jetzt mal rein. Hier ist La Graciosa.
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1: Mit Carina Füngerlings. Guten Tag. In Brühl herrscht gleich Ausnahmezustand. Im Schloss Augustusburg beginnt der deutsch-französische Ministerrat. Dann tagen Bundeskanzler Merz, der französische Präsident Macron und Mitglieder beider Kabinette im Schloss. Deswegen starten und landen am Fliegerhorst Nörvenich bei Kerpen heute bis 18 Uhr mehrere Regierungsflugzeuge. Und für die Brühler bedeutet dieses politische Spitzentreffen jede Menge Polizei und Einschränkungen. Weitere Infos von Christina Power.
2: Der große Parkplatz am Bahnhof ist mehr oder weniger komplett gesperrt. Ausnahmen gelten nur für die Radstation und angemietete Parkplätze. Auch der Zugang zum Schloss und zum Schlosspark ist nur eingeschränkt möglich. Außerdem müssen auch immer wieder einzelne Straßen kurzzeitig gesperrt werden, heißt es von der Polizei. Dazu sollen auch noch Demonstrationen kommen. So haben die Linke im Kreistag und die Linke in Brühl eine Kundgebung angekündigt. Und am Vormittag startet dann auch noch die Margaretenkirmes in der Innenstadt. Deshalb ist auch der Belvedere-Parkplatz schon seit einigen Tagen gesperrt.
1: Hitze und Trockenheit sorgen für immer größere Feuerwehreinsätze im Rhein-Erft-Kreis. Gestern brannte ein Stoppelfeld in Kerpen-Sindorf auf einer Fläche so groß wie 7 Fußballfelder. Außerdem drohten die Flammen, angrenzende Wohnhäuser zu erreichen. Das konnten die rund 100 Feuerwehrleute vor Ort aber verhindern. Vorgestern hatte in Pulheim-Sinnersdorf ein Stoppelfeld so groß wie 2 Fußballfelder gebrannt. Dort waren 80 Kräfte im Einsatz. Und jetzt weitere Meldungen, kurz und kompakt. Mit über 220.000 Besuchern startet heute das größte Festival für elektronische Musik in Deutschland. Beim Parukaville Festival treten aber traditionell auch andere Genres auf. So kommen zum Beispiel Vicky Leandros, DJ Ötzi oder Casala. Das Schwimmbad Erftlagune bleibt doch länger als bis Montag zu. Es wurden überraschend Schäden am Becken entdeckt. Die sollen bis Ende des Monats repariert sein. Und wir bleiben beim Thema Schwimmen. Heute am letzten Schultag lässt die Stadt Bettburg Schüler und Jugendliche kostenlos ins Freibad. Wegen des Kulturpicknicks müssen aber alle Badegäste spätestens um 18 Uhr gehen. Und weitere aktuelle Nachrichten gibt es auch auf radioerft.de.
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3: Es gibt heute einen Mix aus Sonne und Wolken. Dazwischen kann es aber stellenweise auch gewittern und dann auch lokal ein Unwetter geben. Aber nicht überall bei uns im Land, wirklich nur stellenweise. Bis 29 Grad sind drin. Morgen dann etwas kühler, nur noch bis 25 Grad. Dazu mal sonnig, mal bewölkt. Meist aber trocken morgen. Und am Sonntag nur noch bis 23 Grad. Dazu einige Wolken dabei. Einzelne Schauer und Gewitter sind möglich. Meist ist es aber trocken.
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3: Und hier kommen die Staus ab 9 Minuten Zeitverlust. Die A1 Köln-Euskirchen zwischen Hürth und dem Kreuz Bliesheim. 5 Kilometer Stau. Ihr braucht hier 9 Minuten länger. Die A4 Aachen-Köln zwischen dem Kreuz Köln-West und Köln-Klettenberg. 2 Kilometer Stau, 9 Minuten plus. Die A4 Köln-Olpe zwischen Engelskirchen und Gummersbach, 2 Kilometer Stau, eine Viertelstunde kommt hier oben drauf. Die A61 Mönchengladbach-Koblenz zwischen Türnich und dem Dreieck Erftal, 4 Kilometer Stau, 9 Minuten plus. Und die A61 Mönchengladbach-Koblenz zwischen Miel und der Auffahrt Grafschaft Ringen, 8 Kilometer Stau, 10 Minuten plus. Gute Fahrt!
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3: Einen wunderschönen Freitag wünsche ich euch. Wir starten mit euch zusammen in die Sommerferien. Und für alle, die gar nicht wegfahren, die vielleicht auch gar keine Sommerferien haben, für die es einfach ein ganz normaler Freitag ist, habe ich nur Folgendes zu sagen. Wochenende! Wupp, wupp!

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0: 8 Jahren WM ist es dann jetzt soweit. Das Finale steht an, Spanien, Argentinien. Hätten ja einige nicht gedacht. Da gab es ja schon auch viele Stimmen, die sich sicher waren, Frankreich würde es safe ins Finale schaffen, aber jetzt ist es eben so. Und ganz ehrlich, eigentlich war dieses Finale Spanien-Argentinien schon sehr, sehr lange vorherbestimmt. Der Kollege Jonas Mikolajczak, der sagt euch warum.
1: Es ist wie aus einem Film. Der unantastbare Fußballkönig Lionel Messi steht im WM-Finale und will seinen Titel verteidigen. Nur noch die spanische Mannschaft rund um Superstar Lamine Yamal kann ihm da einen Strich durch die Rechnung machen. Alte Legende gegen aufsteigenden Jungspund. Die ganze Welt ist gespannt auf diese epische Schicksalsbegegnung, welche schon vor Jahrzehnten in alten Bildern prophezeit wurde. Nein, wirklich jetzt. Es gibt ein Foto von 2007. Da wäscht ein junger

0: Lionel Messi in einer Plastikwanne Baby Lamine Yamal. Der war damals nur ein paar Monate alt. Hintergrund war eine Spendenaktion des FC Barcelonas. Der hat damals Fotokalender für den guten Zweck verkauft und jeden Monat gab es ein Bild von einem Barcelona-Spieler mit einem zufälligen Kind aus der Barcelona-Region. Und Lionel Messi posiert ausgerechnet mit dem winzigen Lamine Yamal. Damals konnte noch keiner ahnen, dass der irgendwann selbst mal Topstar bei Barcelona wird und die beiden im wohl größten WM-Finale aller Zeiten aufeinandertreffen. Nur das Schicksal, das hat es schon lange gewusst.
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2: Mit Malte Albrecht, guten Tag. Heute beginnt für rund 2,5 Millionen Schülerinnen und Schüler in NRW die schönste Zeit des Jahres. Es ist letzter Schultag, danach gibt es 6 Wochen Ferien. Das heißt aber auch, wer heute oder in den nächsten Tagen mit dem Auto in den Urlaub will, der braucht wieder starke Nerven. Die Straßen sollen am Wochenende extrem voll werden. Thorsten Adolfs aus dem News-Team, woran liegt das denn genau?
3: Ja, das liegt daran, dass jetzt fast ganz Deutschland Sommerferien hat. Mit NRW startet das letzte große Bundesland in die freie Zeit und deshalb rollt die Urlauberwelle so richtig an. Dazu kommen noch Urlauber aus den Nachbarländern, die auch unterwegs sind. Richtig kritisch werden soll es laut ADAC heute Nachmittag und morgen Vormittag. Neben dem normalen Urlaubsverkehr Richtung Alpenküsten oder Seen kommen nämlich auch noch viele Tagesausflügler dazu. Außerdem bremsen etwa 1000 Baustellen den Verkehr aus. Und wenn ihr zu einem der großen Events wie der Rheinkirmes in Düsseldorf, dem Peruka Festival in Wezow oder einem der anderen großen Festivals wollt, dann solltet ihr auf den Straßen rundherum noch mehr Zeit einplanen, weil es insgesamt auch einfach viel zu wenige Parkplätze gibt.
2: Wie sieht es denn hinter der deutschen Grenze aus, so in Richtung der Urlaubsländer?
3: Ja, da ist es leider nicht viel besser. In Österreich und der Schweiz sind die klassischen Urlaubsrouten wie die Brenner Autobahn oder die Gotthardroute extrem belastet. Auch dort gibt es viele Baustellen und natürlich dann auch Staus. Und wer nach Italien will, muss vor allem auf den Strecken Richtung Mailand Geduld mitbringen. Dazu kommen Grenzkontrollen nicht nur in Deutschland, sondern auch in Österreich, Polen, Tschechien oder der Schweiz mit den entsprechenden Wartezeiten. Das gilt dann natürlich auch wieder für die Rückreise.
2: Dankeschön, Thorsten. Und das sind weitere Themen im Überblick. Deutschland und Frankreich wollen militärisch enger zusammenarbeiten. Darüber haben Bundeskanzler Merz und Frankreichs Präsident Macron am Morgen in Nörvenich gesprochen. Dabei ging es vor allem um die atomare Abschreckung. Gleich werden beide in Brühl erwartet. Dort beraten sie zusammen mit mehreren Ministern darüber, wie Europa sicherer und wirtschaftlich stärker werden kann. Mindestens 17 Krankenkassen und kassenärztliche Vereinigungen sollen Beitragsgelder in fragwürdige Immobilienfonds investiert und dabei viel Geld verloren haben. Das berichten unter anderem NDR und Süddeutsche Zeitung. Die Verluste sollen bei mehr als 170 Millionen Euro liegen. Nach dem Sozialgesetzbuch dürfen Beitragsgelder nur risikoarm und konservativ angelegt werden. Am Frankfurter Flughafen sind 4 Beschäftigte an Malaria erkrankt. Das hat das Robert-Koch-Institut mitgeteilt. Nach bisherigen Erkenntnissen wurden sie vermutlich von einer Mücke infiziert, die mit einem Flugzeug nach Deutschland gelangt ist. Wohnungseigentümer dürfen grundsätzlich eine fest installierte Klimaanlage auf den Balkon bauen. Das hat der Bundesgerichtshof entschieden. Voraussetzung sei, dass die Rechte der anderen Eigentümer nicht übermäßig beeinträchtigt werden, hieß es. Dass die Klimaanlage später beim Betrieb Geräusche macht, spiele keine Rolle. Hintergrund ist ein Fall aus Berlin. Die Eigentümer wollten auf ihrem Balkon eine Klimaanlage einbauen lassen. Die Eigentümerversammlung hatte das aber verboten, weil die Anlage die Nachbarwohnungen beeinträchtigen könnte, etwa durch Geräusche, Kondenswasser und Abluftwärme. Und das waren die Nachrichten mit Malte Albrecht.
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5: Stellenweise kann das heute ungemütlich werden bei uns. Es sind einzelne Schauer und auch Gewitter möglich, aber nicht überall bei uns im Land. Ansonsten zeigt sich euch auch die Sonne bei bis 29 Grad. Morgen mal sonnig, mal bewölkt, trocken bis 25 Grad. Am Sonntag noch kühler bis 23 Grad. Dazu einige Wolken und vereinzelt mal Schauer oder Gewitter.
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5: Und das sind jetzt die Staus ab 8 Minuten Zeitverlust. Die A1 Münster-Dortmund. Zwischen Münster-Hiltrup und Ascheberg 2 Kilometer Stau. Ihr braucht hier 13 Minuten länger. Die A1 Köln-Euskirchen zwischen Hürth und dem Kreuz Bliesheim 6 Kilometer Stau, 11 Minuten plus. Die A4 Köln-Olpe zwischen Engelskirchen und Gummersbach 2 Kilometer Stau, 11 Minuten Zeitverlust. Die A45 Hagen-Dortmund zwischen Dortmund-Süd und dem Kreuz Dortmund-Witten 2 Kilometer Stau, 8 Minuten plus. Die A61 Mönchengladbach-Koblenz zwischen Gümnich und dem Dreieck Erftal 3 Kilometer Stau, auch hier 8 Minuten Zeitverlust. Und zum Schluss die A61 Mönchengladbach-Koblenz zwischen Miel und der Auffahrt Grafschaft Ringen 10 Kilometer Stau im Moment. Ihr braucht eine Viertelstunde länger. Kommt gut an!
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5: Habt ihr schon gehört? Der neue Fußball-Weltmeister wird nicht nur den WM-Pokal bekommen und Goldmedaillen, sondern da wir ja in Amerika sind, da muss auch alles noch fetter und krasser sein. Und daher bekommen die Sieger zum ersten Mal auch Ringe. Die gibt's ja unter anderem im Football schon, ne? Also Ringe für den Finger, ne? Eine Seite des Rings soll dann die WM-Trophäe zeigen und die andere die Identität des Teams widerspiegeln. So, ich bin dafür, jeder bekommt zusätzlich auch noch eine vergoldete Kutsche mit Einhörnern. Und können wir irgendwie noch den Mond für den Abend des Finals buchen und übers Stadion hängen am Sonntag? Was kostet der Mond? Weiß das jemand? Laura Potting hier, hallo zusammen.

0: Okay, sorry. Muss einfach dringend aufhören, Kaffee zu trinken. So. Was ich aber jetzt eigentlich sagen wollte ist, die Sommerferien gehen los und für viele von euch geht es ja dann heute zum Beispiel schon in den wohlverdienten Urlaub. Und pünktlich dazu stellen wir euch die Mucke vor, die so läuft in unseren Lieblingsurlaubsländern. Vorhin haben wir schon mal reingehört in die Musik aus Spanien und der Kollege Stefan Räek ist da. Wo geht es denn jetzt hin?
1: Wir reisen jetzt vom Süden ganz weit in den Norden, nämlich nach Skandinavien. Und da muss man ja erstmal sagen, die Sommerassoziation ist da ja jetzt nicht ganz so krass wie bei Spanien und dementsprechend auch nicht so krass wie bei spanischer Musik.
0: Hast du recht, ne? Wenn man so drüber nachdenkt, sind echt viele Sommersongs irgendwie auf Spanisch, aber so einen auf Norwegisch oder Finnisch oder so kenne ich jetzt nicht. Deswegen gut, dass du hier bist.
1: Ja, und ich habe jetzt die aktuelle Nummer 4 der Charts aus Schweden mitgebracht und zwar Det ligger något i luften von Bolaget. Übersetzt heißt der Titel Es liegt etwas in der Luft und tatsächlich ist das der WM-Song der Schweden. Geht da immer noch total steil, obwohl die Jungs genauso wie wir schon im 16. Finale ausgeschieden sind.
0: Oh, und dann hören wir mal rein in den Song.
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1: Um 11.30 Uhr mit Gesa De Martin. Schönen guten Tag. Der große Staatsempfang im Brühler Schloss Augustusburg heute Vormittag wirkt sich sogar bis nach Kerpen aus. Die Menschen müssen sich laut Bundeswehr auf mehr Fluglärm bis 18 Uhr einstellen, weil am Flieger Horst Nörvenich Regierungsflugzeuge starten und landen. Noch massiver trifft es natürlich viele, die in Brühl unterwegs sind. Der große Parkplatz am Bahnhof ist fast komplett gesperrt. Der Zugang zum Schloss ist nur eingeschränkt möglich und der Schlosspark bleibt dicht. Dazu kann die Polizei immer wieder einzelne Straßen kurz sperren. Auf Schloss Augustusburg kommen in diesen Minuten Bundeskanzler Merz, Frankreichs Präsident Macron und weitere deutsche und französische Spitzenpolitiker zusammen. Wenn heute die Sommerferien in NRW starten, beginnt am Flughafen Köln-Bonn die größte Reisewelle des Jahres. Der Airport rechnet in den nächsten Wochen mit rund 1,8 Millionen Fluggästen. Heute und am Wochenende ist aber nicht der größte Ansturm. Besonders voll werde es Mitte August, heißt es. Dann starten oder landen über 40.000 Passagiere in Köln-Bonn. Diesen Sommer soll es auch weniger Stress an den Sicherheitskontrollen geben. Dort sind seit einigen Tagen neue Anlagen mit modernen CT-Scannern im Einsatz. In Kerpen hat die Feuerwehr gestern Stadtalarm ausgelöst, denn es brannte an der Hüttenstraße in Sindorf ein riesiges Stoppelfeld und die Flammen drohten, die nahen Wohnhäuser zu erreichen. Die Lage war laut dem Einsatzleiter sehr dynamisch. Das Feuer hat sich schnell ausgebreitet. Am Ende waren 100 Feuerwehrleute vor Ort, auch aus Elsdorf, Bergheim und Frechen. Das Feld, auf dem Stroh zum Trocknen lag, war etwa 7 Fußballfelder groß. Nach rund 2,5 Stunden war das Feuer dann gelöscht. Seit Tagen häufen sich bei uns die Einsätze, weil angetrocknet Grünflächen und Felder in Brand geraten. Und jetzt weitere Meldungen kurz und knapp. Mit dem Ferienbeginn hier in NRW haben jetzt fast alle großen Bundesländer Sommerferien. Deshalb muss ab dem Nachmittag und auch morgen mit vielen Staus wegen des Urlaubsreiseverkehrs gerechnet werden. Vor allem auf den Routen Richtung Süden und auf den Strecken zur Nord- und Ostsee. In Erftstadt-Lippla berät die Polizei auf dem Wochenmarkt zu den Themen Einbruchschutz und Fahrraddiebstahl. Das Beratungsmobil steht noch bis 13 Uhr auf dem Viry-Châtillon-Platz. Gutes oder schlechtes Zeugnis, ganz egal. Die Stadt Bedburg lädt alle Schüler und Jugendlichen heute umsonst ins Freibad ein. Allerdings nur bis 18 Uhr, dann startet dort nämlich das Kulturpicknick. Und mehr Nachrichten, die gibt's auch auf radioerft.de.
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1: Sonne und Wolken im Wechsel zur Zeugnisausgabe. Aktuell bei 23 Grad am Max-Ernst-Gymnasium in Brühl. Zeugnisse und 22 Grad gibt's an der Gottfried-Kinkel-Realschule in Erftstadt. Bis zu 29 Grad sind heute noch drin. Und es kann auch mal ein Gewitter geben. Morgen wieder Sonne und Wolken im Wechsel und mit bis zu 26 Grad wird's kühler.
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1: Vorsicht auf der A1 Richtung Euskirchen. Zwischen Weilerswist-West und Euskirchen liegen Gegenstände auf der Fahrbahn. Die A3 Richtung Frankfurt. Zwischen Leverkusen-Zentrum und Mülheim. Hier liegen auch Gegenstände, auch auf der gesamten Fahrbahn. Die A1 Richtung Euskirchen. Zwischen Hürth und Kreuz-Bliesheim 6 Kilometer stocken 10 Minuten länger. Die A4 Richtung Olpe. Zwischen Kreuz-Köln-West und Eifeltor 2 Kilometer 6 Minuten. Die A565 Richtung Meckenheim. Zwischen Kreuz-Bonn-Nord und Bonn-Endenich 1 Kilometer 8 Minuten. Und die Luxemburger Straße. Höhe Lippla ist in beide Richtungen dicht. Macht da bitte einen großen Bogen drum. Gute Fahrt.
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2: Vielleicht sitzt sie ja schon auf gepackten Koffern, wartet irgendwie nur darauf, jetzt endlich loszudüsen in den Urlaub. Und ich habe jetzt den perfekten Soundtrack für euch, um gleich in die Ferien zu starten. Oder ins Wochenende. Oder beides zusammen. Das ist ein Song wie so ein ganz entspannter Tag am Meer. Kein Stress, keiner geht dir auf die Nerven. Du bist leicht angetüdelt, dazu immer mal wieder ab und zu ins Wasser springen. Irgendwann geht dann die Sonne unter. Hier ist Kygo mit Firestone und ich bin Laura Potting. Hi.

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3: Jedenfalls kommt Boogie zu mir und sagt, ey Margarita, ne? Wenn du hier was werden willst, dann musst du mal ein paar Schüsseln verkaufen. Ich sag, wir haben Tupper. Toiletten, du Vollheimer, ich muss jetzt Toiletten verkaufen, ey. Una, das ist scheiße. Also jetzt ja wirklich so marketingtechnisch, stellt euch mal vor, hier stehen Toiletten. Ne? Ich komme auf euch zu und sag einfach, wollen wir beide mal ein Geschäft machen? Das ist doch komisch, oder nicht? Ist doch komisch, ja?

0: wirklich. Und wir haben jetzt so japanische Toiletten einfach. Ich kannte das gar nicht, japanische Toiletten. Kennt ihr das? Japanische Toiletten ist total geil. Du brauchst kein Klopapier mehr. Ja, und wie geil ist das denn? Weil wir hatten doch alle schon mal Kacke am Finger, oder nicht? Ja, jetzt nicht so doll, aber mal so ein Streifschuss so. Dann, ihr kennt das doch, einmal zu dünnes Papier so, und dann packst du den Pott Nutella, oder? Ihr kennt das doch, oder nicht? Lass mich nicht hängen. Das kennen wir doch. Das kennen wir doch. Ich dann auch nicht.
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1: Mit Malte Albrecht. Schönen guten Tag. An den umstrittenen Plänen zur Krankschreibung wird wohl nochmal gefeilt. Das zumindest hat Gesundheitsministerin Wagen angedeutet. Wagen will sich mit SPD-Arbeitsministerin Baas zusammensetzen, um gemeinsam nach Lösungen zu suchen. Die Pläne der CDU-Ministerin waren von fast allen Seiten kritisiert worden. Infos von Marc Weiß.
2: Der Kern des Ärgers, man soll nach den Waken und übrigens auch Märzplänen schon ab dem ersten Tag eine Krankschreibung benötigen. Die telefonische Krankschreibung wird aber abgeschafft, bedeutet, dass man sich schon am ersten Tag einer Erkrankung zur Not auch mit Fieber zum Arzt schleppen müsste, wo man dann vermutlich in einem völlig überfüllten Wartezimmer landet, weil ja alle anderen auch sofort zum Arzt müssen. Und wer nicht richtig krank ist, der steckt sich dann spätestens in diesem Wartezimmer an. Nach einer waren Protestwelle, deutete der Kanzler erste Lösungen an. Man könne auch später zum Arzt, die AU könne dann rückwirkend gelten. Ministerin Wagen schlug heute Morgen außerdem Videosprechstunden vor. Der Schaden, die Wut und auch die Verunsicherung sind aber da. Jetzt wird Bärbel Baas dazu geschaltet. Sie werde gemeinsam mit der Arbeitsministerin die Dinge zusammenführen, sagt Wagen. Ziel sei, dass auch dem Arbeitgeber Genüge getan wird, die Praxen trotzdem nicht überlaufen und Arbeitnehmer nicht das Gefühl haben, man würde ihnen misstrauen.
1: Und nun weitere Themen, kurz und kompakt. Die NSU-Unterstützerin Susanne E. ist zu 2 Jahren Haft auf Bewährung verurteilt worden. Das hat das Oberlandesgericht Dresden am Vormittag entschieden. Unter anderem hatte die 45-Jährige der Rechtsterroristin Beate Zschäpe ihren Personalausweis und ihre Krankenkassenkarte geliehen, als Zschäpe im Untergrund lebte. Die Autobahn GmbH sieht hohe Kosten für bessere Rastplätze und Toiletten an den Autobahnen. Man brauche in den nächsten Jahren rund 500 Millionen Euro vom Bund für die Sanierung der Anlagen, sagte ein Sprecher. Bei einem ADAC-Test hatten viele unbewirtschaftete Rastplätze schlechte Noten bekommen. In England dürfen Kinder unter 16 Jahren ab April kommenden Jahres keine Energy-Drinks mehr kaufen. Das hat die britische Regierung mitgeteilt. Das Verkaufsverbot gilt demnach für Getränke mit mehr als 150 Milligramm Koffein pro Liter. Hintergrund sind mögliche gesundheitliche Folgen wie Schlafstörungen, Angstzustände und Konzentrationsprobleme. Ob im Kiosk, an der Tankstelle oder im Supermarkt, kontaktlos bezahlen ist für die meisten Menschen in Deutschland längst ganz normal. Das zeigt die aktuelle Digitalstudie der Postbank. Am beliebtesten ist noch immer das Bezahlen mit Bank oder Kreditkarte. 87% tun das. Mit dem Smartphone oder der Smartwatch zahlen dagegen erst 47%. Vor allem die Jüngeren setzen auf dieses sogenannte Mobile Payment. Bei den unter 40-Jährigen nutzen es fast 3/4. Bei den Älteren ist es gut jeder Dritte. Wer kein Mobile Payment nutzt, tut das laut der Studie meist aus Gewohnheit oder er hat Bedenken in Sachen Sicherheit und Datenschutz. Und das waren die Nachrichten mit Malte Albrecht.
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3: Es kann heute stellenweise ungemütlich werden bei uns im Land. Da kann es dann auch mal Gewitter geben mit Starkregen und Hagel, aber eben nicht überall. Und sonnige Abschnitte gibt es heute auch, 29 Grad maximal. Morgen dann wieder mehr Sonne dabei, nur einzelne Schauer, meist trocken bis 25 Grad. Ja, und der Sonntag ist dann ähnlich. Mal bewölkt, mal sonnig, einzelne Schauer oder Gewitter sind möglich, bis 23 Grad sind drin. Also es wird ein bisschen kühler.
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3: Und das sind die Staus ab 14 Minuten Zeitverlust. Die A1 Köln-Euskirchen zwischen Hürth und dem Kreuz Bliesheim, 7 Kilometer Stau, 18 Minuten Zeitverlust. Die A3 Oberhausen-Köln zwischen dem Kreuz Ratingen-Ost und dem Kreuz Hilden, 7 Kilometer Stau, 33 Minuten plus. Die A45 Hagen-Dortmund zwischen Dortmund-Süd und dem Kreuz Dortmund-Witten, 3 Kilometer Stau, 14 Minuten plus. Die A46 Düsseldorf-Wuppertal zwischen Wuppertal-Katernberg und Wuppertal-Oberbarmen, 5 Kilometer Stau, hier müsst ihr 26 Minuten mehr einplanen. Und zum Schluss die A61 Mönchengladbach-Koblenz zwischen Miel und der Auffahrt Grafschaft Ringen. Das steht im Moment auf 11 Kilometern. Ihr braucht so circa 21 Minuten mehr. Kommt gut an!
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3: Die Sommerferien sind da. Hallo an diesem Freitag. Ab jetzt heißt es für alle Eltern in NRW jeden Abend ein Mama, Papa, dürfen wir heute länger? Wir haben doch morgen keine Schule. Schönen Ferienstart euch allen. Ich bin Laura Potting. Hallo.

0: Das ist so schön. Wir spielen euch heute den ganzen Tag aktuelle Hits aus unseren Lieblingsurlaubsländern, ne? Also aus den Lieblingsurlaubsländern von uns allen. Wir waren vor 2 Stunden, haben wir schon einen Stopp in Spanien gemacht, musikalisch. Danach ging es nach Schweden. Und der Kollege Stefan Rejek, der führt uns da so ein bisschen musikalisch durch heute. Jetzt reisen wir wieder gut 2500 Kilometer in den Süden. Wo genau geht's hin?
1: Es geht als nächstes nach Italien und ich habe die aktuelle Nummer 2 der Charts mitgebracht. Ossessione von Samurai J. Und ich sag mal so, hier ist wirklich Sommerfeeling pur angesagt.
0: Das klingt schon mal hervorragend, aber jetzt also... Es ist also jetzt, ich muss jetzt sagen, so richtig gut ist mein Italienisch jetzt nicht. Grazie. Also vielleicht kannst du uns nochmal so ein bisschen erzählen, worum geht's denn in dem Lied?
1: Es geht um lange Nächte und leidenschaftliche Liebe. Der Titel Ossessione bedeutet ja auch übersetzt Besessenheit. Und Samurai J singt dementsprechend auch über die Besessenheit von einer Frau. Der Song transportiert einfach so eine Atmosphäre zwischen Club, Freitagabend und körperlicher Anziehung. Und was das Sommergefühl, wie ich finde, noch mehr auslöst, ist, wie bei Spanien zum Beispiel, natürlich auch die Sprache. Italienisch hören wir ja wahrscheinlich hauptsächlich im Urlaub, oder?
0: Ja, also ich muss echt sagen, so italienische Mucke, das macht bei mir tatsächlich auch immer Sommer im Kopf. Da hast du recht. Mal sehen, ob das jetzt auch klappt. Hier ist Ossessione.
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1: Um 12.30 Uhr mit Gesa Dimartin. Schönen guten Tag. In Brühl herrscht aktuell Ausnahmezustand. Grund ist der große Staatsempfang im Schloss Augustusburg. Frankreichs Präsident Macron ist dort eben von Bundeskanzler Merz mit militärischen Ehren empfangen worden. Das Treffen hat Auswirkungen bis nach Kerpen. Die Menschen dort müssen sich laut Bundeswehr noch bis 18 Uhr auf mehr Fluglärm einstellen, weil am Flieger Horst Nörvenich Regierungsflugzeuge starten und landen. Noch massiver trifft es natürlich viele, die in Brühl unterwegs sind. Der große Parkplatz am Bahnhof ist fast komplett gesperrt. Der Zugang zum Schloss ist nur eingeschränkt möglich und der Schlosspark bleibt heute dicht. Dazu wird die Polizei immer wieder einzelne Straßen kurz sperren. Sie hat rund um die Verkehrssituation in Brühl ein Bürgertelefon geschaltet. Die Nummer gibt's auf radioerft.de. In Brühl geben sich heute die Politiker quasi die Klinke in die Hand. Während im Schloss Augustusburg aktuell Bundespräsident Merz und der französische Präsident beraten, ist im Eisenwerk NRW-Wirtschaftsministerin Mona Neubauer zu Gast. Sie informiert sich hier im Rahmen ihrer Gigawatt-Pakt-Tour über die neue Photovoltaikanlage. Sie erzeugt eine Leistung von 7 Megawatt und sei damit eine der größten im Rhein-Erft-Kreis. Das Eisenwerk investiert mehr als 4 Millionen Euro in diese Anlage. Für Neubauer steht diese Investition beispielhaft dafür, wie energieintensive Industrien ihre Energieversorgung wirtschaftlicher und nachhaltiger gestalten. Sie stärken damit den Industriestandort Rheinisches Revier. Hitze und Trockenheit sorgen für immer größere Feuerwehreinsätze im Rhein-Erft-Kreis. Gestern brannte ein Stoppelfeld in Kerpen-Sinndorf auf einer Fläche so groß wie 7 Fußballfelder. Außerdem drohten die Flammen, angrenzende Wohnhäuser zu erreichen. Das konnten die rund 100 Feuerwehrleute vor Ort aber verhindern. Und jetzt weitere Meldungen kurz und knapp. Mit dem Zeugnis in der Tasche zum Flughafen. Am Kölner Airport startet die größte Reisewelle des Jahres. Rund 1,8 Millionen Fluggäste werden in den kommenden Wochen erwartet. Der Airport ist gerüstet. Für schnellere und sichere Kontrollen sorgen jetzt neue CT-Scanner, bei denen zum Beispiel Flüssigkeiten nicht mehr aussortiert werden müssen. Nicht nur am Airport, auch die Straßen werden voll. Mit dem Ferienbeginn hier in NRW haben jetzt fast alle großen Bundesländer Sommerferien. Ab heute Nachmittag und auch morgen muss mit vielen Staus gerechnet werden, vor allem auf den Routen Richtung Süden und auf den Strecken zur Nord- und Ostsee. Gutes oder schlechtes Zeugnis, das ist völlig egal. Die Stadt Bedburg lädt heute alle Schüler und Jugendlichen umsonst ins Freibad ein. Allerdings nur bis 18 Uhr, dann startet da das Kulturpicknick. Und mehr Nachrichten, die gibt's auf radioerft.de.
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1: Viele Wolken heute. Aktuell gibt es Zeugnisse und 24 Grad unter anderem an den Schulen in Bergheim und in Elsdorf. Bis zu 29 Grad sind heute noch drin. Und es kann auch mal ein Schauer oder Gewitter dabei sein. Morgen wieder Sonne und Wolken im Wechsel und mit 26 Grad wird es kühler.
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1: Vorsicht auf der A1 Richtung Köln. Auf der Leverkusener Brücke ist ein Auto liegen geblieben. Vorsicht auch auf der 553 Richtung Euskirchen. Zwischen Brühl Süd und Kreuz Bliesheim liegt eine Aluleiter auf der Fahrt. Die längeren Wartezeiten. Die A1 Richtung Dortmund zwischen Weilerswist West und Dreieck Erftal 3 Kilometer 10 Minuten obendrauf. Die A1 Richtung Euskirchen zwischen Hürth und Kreuz Bliesheim 8 Kilometer, ihr braucht 18 Minuten länger. Die A61 Richtung Mönchengladbach zwischen Zwisttal und Erftstadt 4 Kilometer, ihr braucht 9 Minuten länger. Und die A61 Richtung Koblenz zwischen Türnich und Dreieck Erftal 5 Kilometer, ihr dauert es 12 Minuten länger. Und die Luxemburger Straße ist Höhe Lippla in beide Richtungen dicht. Macht da bitte einen großen Bogen drum. Gute Fahrt.
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2: Hallo zusammen, die Sommerferien stehen an. Na, habt ihr schon Bock?
3: Juppie, ich freue mich auf den Urlaub. Juhu!
2: Sehr, sehr schön. Ja dann, schöne Ferien euch. Ich bin Laura Potting. Hi!

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0: Ja, und so langsam geht's los, ne? So, für einige von euch zumindest. Und zwar Richtung Urlaub. Die Sommerferien starten ja heute. Und wir sind unter anderem heute am Flughafen unterwegs. Wir wollen nämlich auch schauen, dass ihr auch wirklich gut in den Urlaub kommt. Und wir gucken natürlich auch auf den Raststätten im Land vorbei, wie es da gerade aussieht. Denn Pause muss ja auch sein. Und die Kollegin Kim Klages, die ist auf so einer Raststätte für uns unterwegs und hat auch schon ein paar wenige erste Urlauber getroffen.
1: Also bisher ist es hier noch relativ ruhig. Trotzdem habe ich ein paar Familien getroffen, die zumindest auf der Durchreise durch NRW sind.
2: Ja. Wir kommen aus der Nähe Hannover.
1: Und wo geht's hin in den Urlaub?
2: Nach Bad Honnef, aber nur für einen Kurzurlaub für 3 Tage. Also wir lassen es locker angehen.
3: Wir kommen aus Niedersachsen und fahren jetzt nach Holland. Da gibt's schöne Ferienparks hoffentlich.
1: So, und wer ist alles heute mit dabei?
3: Meine 2 Kinder und meine Frau.
1: Wo kommt ihr denn gerade her?
4: Wir kommen aus Hildesheim.
1: Und wo geht's hin?
4: Nach Belgien. Wir machen da so Städtetouren, Gent, Antwerpen, nach Brügge. Dann wollen wir mal oben ans Meer.
1: Und ich sehe, Verpflegung ist auch dabei, richtig?
4: Also wir haben uns nur ein Brötchen mitgenommen für unterwegs, für die Fahrt. Wir wollen dann lieber heute Abend schön essen.
1: Also hier sind tatsächlich sehr viele Leute, die einfach mal kurz eine Pause brauchen und dann weiterreisen.
0: Also aber auch viele eben auf der Durchreise. Und für die NRWler geht es eben zum Teil heute auch schon los Richtung Urlaub, denn die Sommerferien, die starten. Falls ihr heute schon losfahrt, fahrt vorsichtig, kommt gut an und einen schönen Urlaub euch.
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4: Mit Danny Hoppe, guten Tag. Momentan erleben wir die dritte Hitzewelle des Jahres in Deutschland und das sorgt dafür, dass immer mehr Menschen darüber nachdenken, sich eine Klimaanlage anzuschaffen. Dazu ist jetzt ein Urteil gefallen. Der Bundesgerichtshof hat die Rechte von Eigentümern beim Einbau solcher Anlagen gestärkt. Thorsten Adolfs aus dem News-Team, was genau hat der BGH entschieden?
5: Ja, das Urteil betrifft diejenigen, die in einem Mehrfamilienhaus in einer Eigentumswohnung leben. Die Hausgemeinschaft darf ihnen den Einbau einer leistungsstarken Split-Klimaanlage in der Regel nicht mehr verbieten. Verhandelt wurde ein Fall aus Berlin. Dort wollten Eigentümer so ein Gerät mit einem Außenteil an der Fassade montieren. Die anderen Bewohner des Hauses waren aber dagegen. Die Richter haben jetzt klargestellt, dass der bloße Einbau keine unzumutbare Belastung für die anderen ist und dass das Gerät, wenn es dann läuft, Geräusche macht oder warme Luft abgibt, zählt laut Gericht auch nicht als Grund, den Einbau zu verhindern.
4: Wie sieht's denn aktuell in Deutschland aus? Wie viele Leute rüsten schon auf und was muss ich dabei beachten?
5: Die Nachfrage nach Klimaanlagen explodiert gerade regelrecht, weil die Sommer halt immer heißer werden. Es gibt auch aktuelle Daten dazu. Demnach nutzt in Deutschland mittlerweile fast jeder fünfte Klimageräte und noch viel mehr planen eine Anschaffung. Dabei ist es wichtig zu wissen, es gibt mobile Kompaktgeräte, die eher nur an den Strom anschließt und eben diese fest installierten Splitgeräte mit einem Teil draußen am Haus. Die sind zwar effektiver, es ist aber nötig, dafür einen Durchbruch durch die Mauer zu machen. Am Ende ist es für viele einfach auch eine Kostenfrage. Bei mobilen Klimaanlagen gibt es günstige Modelle schon für mehrere hundert Euro. Eine fest verbaute Split-Klimaanlage kostet inklusive fachgerechter Montage je nach Modell und Größe dann schon zwischen 2.000 und 8.000 Euro.
4: Danke, Thorsten. Und jetzt weitere Meldungen im Überblick. Die EU-Kommission will ein zentrales Instrument beim Klimaschutz lockern. Es geht um den europäischen Emissionshandel. Die Industrie soll mehr und länger Kohlendioxid ausstoßen dürfen als bisher geplant. Das hat die EU-Kommission in Brüssel mitgeteilt. Deutschland und Frankreich wollen in vielen Bereichen enger zusammenarbeiten. Es geht um eine gemeinsame nukleare Abschreckung und eine engere Kooperation bei KI, Satelliten und in der Handelspolitik. Darüber berät der deutsch-französische Ministerrat gerade in Brühl. Die geplanten neuen Regeln zur Krankschreibung sorgen weiter für Diskussionen. Gesundheitsministerin Wagen und Arbeitsministerin Baas wollen sie deshalb noch einmal überarbeiten. Das hat Wagen im ZDF angekündigt. Das Drama um Buckelwal Timi hat uns wochenlang beschäftigt. Jetzt ist schon wieder ein Wal vor der schleswig-holsteinischen Küste aufgetaucht. Das hat das Deutsche Meeresmuseum mitgeteilt. Gestern Mittag habe es zwei Sichtungsmeldungen vor Heiligenhafen gegeben. Möglicherweise handelt es sich dabei um den Buckelwal, der in den letzten Wochen vor Dänemark aufgetaucht war. Größe und Erscheinungsbild deuteten darauf hin, heißt es. Allerdings seien das Bild- und Videomaterial, das man erhalten habe, zu schlecht, um das genau sagen zu können. Die dänischen Behörden gehen davon aus, dass der gesichtete Buckelwal krank ist. Darauf deute sein Aussehen und Verhalten hin, sagen sie. Und das waren die Nachrichten mit Danny Hoppe.
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6: Stellenweise kann das heute ungemütlich werden bei uns. Es sind einzelne Schauer und auch Gewitter möglich, aber nicht überall bei uns im Land. Ansonsten zeigt sich euch auch die Sonne bei bis 29 Grad. Morgen mal sonnig, mal bewölkt, trocken bis 25 Grad. Am Sonntag noch kühler bis 23 Grad. Dazu einige Wolken und vereinzelt mal Schauer oder Gewitter.
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6: Es wird langsam voller auf den Straßen, deswegen starten wir ab 20 Minuten Zeitverlust. Die A1 Münster-Köln zwischen Hamburg-Umwerne und Schwerte. 11 Kilometer Stau, ihr braucht hier 22 Minuten länger. Die A4 Aachen-Köln, da hat es eben einen Unfall gegeben. Zwischen Düren und Elsdorf 4 Kilometer Stau im Moment, ihr braucht eine Stunde länger. Die A61 Koblenz-Mönchengladbach zwischen Rheinbach und Erftstadt. 12 Kilometer Stau, 20 Minuten plus. Die A61 Koblenz-Venlo zwischen Mönchengladbach-Wickrath und Mönchengladbach-Nordpark. 5 Kilometer Stau, 33 Minuten. Und die A61 Mönchengladbach-Koblenz zwischen Miel und dem Dreieck Sinzig. 21 Kilometer Stau, 39 Minuten plus. Gute Fahrt!
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6: und alle an ihren Autos die Tage so. Ja. Da muss ja alles rein, wenn man in den Urlaub fährt. Ne? Da muss ja alles rein. Und wenn du dann das Auto perfekt geparkt hast, ja, es ist alles verstaut. Es ist alles an seinem Platz. Sogar der letzte Koffer hat reingepasst und dann fällt dir ein. Scheiße. Die Kinder müssen ja auch irgendwo sitzen. Also Rückbank wieder frei, alles von vorne. Denkt immer dran, nach dem Tetris ist vor dem Urlaub. In diesem Sinne, kommt gut in die Sommerferien mit uns. Ich bin Laura Potting. Hallo.

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1: Ach, es ist so schön. Wir hören heute super viel neue Musik, Musik aus den unterschiedlichsten Ländern. Ich habe schon ganz, ganz viele neue Mucke kennengelernt, denn wir spielen euch heute die Nummer 1-Hits aus unseren Lieblingsurlaubsländern. Immer jede Stunde ist einer dran. Wir waren schon in Spanien, in Schweden und vor einer Stunde auch in Italien. Der Kollege Stefan Räck ist so ein bisschen unser heutiger Reiseführer und DJ. Ist natürlich auch jetzt wieder an Bord. Stefan, wo geht die musikalische Reise jetzt hin?
2: Ja, also wie du sagst, vor einer Stunde waren wir ja noch in Italien und ins nächste Land müssen wir jetzt so circa 2900 Kilometer weiter südöstlich reisen und zwar in die Türkei. Erstmal, kennst du Musik aus der Türkei?
1: Ja, also da werden jetzt viele natürlich irgendwie, weiß ich, Tarkan sagen.
2: Ja, genau, den wollte ich hören, den kennt ja auch wirklich jeder.
1: Ich muss aber jetzt mal wirklich ganz ehrlich sagen, da habe ich noch richtig Nachholbedarf, das ist mir auch echt unangenehm. Viel mehr als Tarkan könnte ich jetzt so spontan, also kenne ich jetzt spontan nicht, muss ich echt zu meiner Schande gestehen.
2: Kannte ich ehrlich gesagt auch nicht, aber das ändern wir jetzt gleich und zwar mit dem Song Dahai von Manifest. Und eine Sache will ich hier nicht unerwähnt lassen. Manifest ist eine Girlband und die polarisiert gerade total, weil die in ihrer Musik und auch mit ihrem ganzen Auftreten die bestehenden Rollenbilder komplett aufsprengt. Gerade die jüngere Generation feiert das total, aber die politische Führung eher weniger. Ja, und das hat leider letztes Jahr sogar schon zu einer Bewährungsstrafe für die Mitglieder der Band geführt.
1: Okay. Und wir hören jetzt mal rein in die Musik. Hier sind Manifest.
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1: Um 13.30 Uhr mit Gesa Dimartin. Schönen guten Tag. Ausnahmezustand aktuell in Brühl. Grund ist der große Staatsempfang im Schloss Augustusburg. Frankreichs Präsident Macron ist dort eben von Bundeskanzler Merz mit militärischen Ehren empfangen worden. Rund ums Schloss gibt es massive Verkehrsbehinderungen. Unter anderem ist der große Parkplatz am Bahnhof fast komplett gesperrt, der Zugang zum Schloss eingeschränkt und der Park für Besucher geschlossen. Außerdem werden einzelne Straßen immer wieder kurz gesperrt. Die Polizei hat rund um die Verkehrssituation in Brühl ein Bürgertelefon geschaltet. Die Nummer gibt's auf radioerft.de. Das Treffen hat auch Auswirkungen bis nach Kerpen. Die Menschen dort müssen bis heute Abend mit mehr Fluglärm rechnen. Denn am Flieger Horst-Nörvenich starten und landen die Regierungsflugzeuge. 25.000 Euro haben die Paveier mit ihrer Konfetti-Rähen-Regenschirm-Aktion für die Diakonie Michaelshofen in Rodenkirchen eingespielt. Rund 300 bunte Regenschirme wurden in den vergangenen Monaten versteigert. Das Geld soll den Kindern und den Senioren zugutekommen und weitere Angebote für die Diakonie ermöglichen. Das sagte uns Paveier-Sänger Sven Welter im Radio Erft-Interview.
2: Bei all den Themen, die uns so umtreiben, ob es jetzt Sozialpolitik ist, Kriege, sollte man aber nicht vergessen, dass die Generation, die jetzt so nach uns kommt, einfach jede Unterstützung verdient hat, wie wir das auch immer bekommen haben. Und gerade benachteiligte Kinder, die halt nicht vom Glück geknutscht worden sind, die brauchen einfach ganz viel Liebe und Aufmerksamkeit und auch mal einen Schubser in die richtige Richtung irgendwie. Ich meine, das ist irgendwie auch so ein bisschen so eine soziale Verantwortung, finde ich. Das ist uns einfach echt wichtig.
1: Kinder hatten die vielen Regenschirme mit bunten Stiften bemalt. Jetzt kann die Spendensumme an die Diakonie übergeben werden. Und jetzt weitere Meldungen kurz und knapp. NRW-Wirtschaftsministerin Mona Neubauer ist heute im Rahmen ihrer Gigawatt-Pakt-Tour im Brühler Eisenwerk. Dort informiert sie sich über die neue, rund 4 Millionen Euro teure Photovoltaikanlage mit 7 Megawatt Leistung, eine der größten im Rhein-Erft-Kreis. Mit dem Zeugnis in der Tasche zum Flughafen. Am Kölner Airport startet die größte Reisewelle des Jahres. Rund 1,8 Millionen Fluggäste werden in den kommenden Wochen erwartet. Der Airport ist gerüstet. Für schnellere und sichere Kontrollen sorgen jetzt neue CT-Scanner, bei denen zum Beispiel Flüssigkeiten nicht mehr aussortiert werden müssen. In Kerpen hat die Feuerwehr gestern Stadtalarm ausgelöst. An der Hüttenstraße in Sindorf hat ein rund 7 Fußballfelder großes Stoppelfeld gebrannt. Die Flammen drohten, auf Wohnhäuser überzugreifen. Rund 100 Feuerwehrleute aus Kerpen, Elsdorf, Bergheim und Frechen konnten das aber verhindern. Und mehr Nachrichten, die gibt's auch auf radioerft.de.
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1: Sonne, aber auch viele Wolken heute. Aktuell gibt es Zeugnisse und 26 Grad am Gymnasium Lechenich und auch am Abtei-Gymnasium in Brauweiler. Bis zu 29 Grad sind heute drin. Dazu kann es auch mal einen Schauer oder Gewitter geben. Morgen wieder viel Sonne und Wolken im Wechsel und mit um die 26 Grad wird es etwas kühler.
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1: Es wird langsam voll. Vorsicht bitte, die A1 Richtung Köln in Höhe Kreuz-Leverkusen ist eine ungesicherte Unfallstelle auf dem rechten und den mittleren Fahrstreifen. Die A3 Richtung Frankfurt. Hier liegen zwischen Königsforst und Rösrath Gegenstände auf der Fahrbahn. Da ist ein Auto liegen geblieben. Vorsicht bitte auch auf der A4 Richtung Olpe. Zwischen Merzenich und Elsdorf ist eine ungesicherte Unfallstelle auf der mittleren Spur. Aktuell schon 4 Kilometer Stau. Ihr braucht mindestens 50 Minuten länger. Und auf der A57 Richtung Köln zwischen Longerich und Bickendorf. Hier liegen auch Gegenstände auf der Fahrbahn. Jetzt die längeren Wartezeiten. Die A1 Richtung Euskirchen zwischen Hürth und Kreuz-Bliesheim 7 Kilometer stockend 14 Minuten. Die A3 Richtung Frankfurt zwischen Kreuz-Ratingen-Ost und Leverkusen-Zentrum 12 Kilometer stockend 12 Minuten. Die A4 Richtung Aachen zwischen Dreieckholmer und Eiffeltor 3 Kilometer 10 Minuten. Die A4 Richtung Aachen zwischen Elsdorf und Merzenich 2 Kilometer 20 Minuten. Die A555 Richtung Köln zwischen Godorf und Kreuz-Köln-Süd 3 Kilometer, ihr braucht 12 Minuten länger. Und die Luxemburger Straße in Höhe Lippla ist in beide Richtungen dicht. Macht da bitte einen großen Bogen drum. Gute Fahrt!
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3: Ich glaube, ich muss jetzt mal überlegen. Ich glaube, die letzte Barbie, die ich hatte, war Baywatch Barbie. Und da war so ein Delfin dabei, der konnte so super seltsame Geräusche machen. Es klang so ein bisschen wie so ein Minion im Mixer. Jetzt hat die Barbie-Familie Zuwachs bekommen. Es gibt jetzt eine offizielle Miley Cyrus Barbie. Die hat so ein schwarzes Lederoutfit an, ein Mikro, eine Sonnenbrille auf. Aber ich muss kritisch anmerken, es ist kein Delfin dabei. Das gefällt mir nicht. Hier ist die Miley aus Fleisch und Blut. Hier ist Flowers. Und ich bin Laura Potting. Hallo. We were good.

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0: So, das wäre dann jetzt auch geschafft. Ab heute sind Sommerferien. Und ja, für ganz viele von euch beginnt der Urlaub ja auch tatsächlich schon heute. Die fahren heute schon los, viele Leute. Und deswegen stehen unsere Reporter dort, wo es sich heute knubbeln könnte. Nämlich an Autobahnraststätten, aber auch am Flughafen. Rosena Siandi steht für uns am Airport in Düsseldorf. Für den Flughafen ist heute Großkampftag. Es wird das reisestärkste Wochenende des ganzen Jahres. José, du stehst seit gerade eben am Flughafen. Wie ist die Lage gerade bei dir? Hallo?
1: Ja, hallo. Also hier liegt eindeutig schon Urlaubsstimmung in der Luft. Das Terminal hier in Düsseldorf wirkt noch ein bisschen entspannt. An den Check-in-Schaltern gibt es ein paar Schlangen, aber noch nicht so dolle. Also von Stress kann im Moment noch keine Rede sein. Die große Welle mit Familien und Kindern, die dürfte erst noch kommen, so in den nächsten ein oder zwei Stunden. Die Kinder haben ja gerade erst die Zeugnisse bekommen. Trotzdem, ich merke hier über

0: All, es beginnt für viele die schönste und hoffentlich entspannteste Zeit des Jahres. Rollkoffer rattern über dem Boden, auf den Anzeigetafeln wechseln im Minutentakt Ziele wie Palma de Mallorca, Antalya, Barcelona, übrigens die beliebtesten Ziele in diesem Jahr, wie ich mir habe sagen lassen. Viele Reisende sitzen noch entspannt bei einer Tasse Kaffee, erledigen die letzten Handgriffe am Smartphone, wollen dabei nicht gestört werden, bevor es gleich in die Sicherheitskontrolle geht. Der Düsseldorfer Flughafen, mit dem ich heute gesprochen habe, rechnet in den Sommerferien mit mehr als 3,4 Millionen Passagieren, die von hier abreisen. 23.000 Starts und Landungen. Allein jetzt an diesem Ferienwochenende werden mehr als 220.000 Fluggäste erwartet. Ich werde mich jetzt, schlage ich vor, weiter umhören, sammle Stimmen von Urlaubern, auch von Familien, von Kindern. Wohin geht die Reise? Worauf freuen sie sich am meisten? Und ob sie mit einem entspannten Start in die Ferien rechnen. Soweit also erstmal hier vom Flughafen in Düsseldorf.
1: Danke dir, lieber José. Ihr habt's gehört. José meldet sich im Laufe des Tages immer mal wieder bei uns. Und unsere Reporterin Kim Klages ist auch unterwegs, und zwar an einer Raststätte. Und die hören wir heute auch noch. In diesem Sinne, kommt gut in die Ferien mit uns.
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2: Mit Danny Hoppe, guten Tag. Bundeskanzler Merz und Frankreichs Präsident Macron sind gerade bei uns in NRW. Und zwar in Brühl. Vor dem Schloss Augustusburg wurde Macron mit militärischen Ehren empfangen. Danach hat dort der deutsch-französische Ministerrat seine Beratungen aufgenommen. Es geht um eine engere Zusammenarbeit. Thorsten Adolfs aus dem News-Team, das gilt auch für den Bereich Abschreckung und Verteidigung.
3: Ja, im Mittelpunkt der Gespräche steht eine deutlich engere Partnerschaft bei der nuklearen Abschreckung. Nachdem das Projekt für einen gemeinsamen Kampfjet gescheitert ist, suchen beide Länder nach neuen Wegen für die gemeinsame Verteidigung. Und als ein konkretes Ergebnis erwarten Experten, dass deutsche Soldaten schon im Herbst an einer französischen Atomübung teilnehmen. Macron sagt, dass Frankreichs atomare Abschreckung schon immer eine europäische Dimension hatte. Und von deutscher Seite heißt es dazu, die neue Partnerschaft könne die nukleare Teilhabe innerhalb der NATO, die es ja schon seit sehr langer Zeit gibt, sinnvoll ergänzen. Im Gegenzug hofft Frankreich darauf, dass sich Deutschland stärker als bisher bei konventionellen Rüstungsprojekten einbringt, also zum Beispiel bei modernen Radarsystemen oder bei der Luftabwehr.
2: Ja, das Treffen heute ist auch nochmal besonders, denn es ist der letzte gemeinsame Ministerrat von Merz und Macron.
3: Weil der französische Präsident im nächsten Frühjahr aus seinem Amt ausscheidet, ist es auch die letzte große Gelegenheit für die beiden, eine gemeinsame Agenda festzulegen. Macron schrieb dazu heute auf X, die Zusammenarbeit sei notwendiger denn je. Es gehe darum, die Sicherheit und die Widerstandskraft unserer Demokratien zu stärken. Und beide Seiten sagen auch, dass die Freundschaft beider Länder trotz der Rückschläge bei den letzten gemeinsamen Rüstungsprojekten absolut stabil bleibe.
2: Danke, Thorsten. Und jetzt weitere Meldungen im Überblick. In München ist ein Mann aus Moldau festgenommen worden. Er soll eine Drohne über das Gelände eines deutschen Rüstungsunternehmens gelenkt haben. Das hat die Generalstaatsanwaltschaft bestätigt. Demnach besteht der Verdacht, dass der Mann Bilder und Videos an eine ausländische Stelle oder verbotene Gruppe weitergeben wollte. Andy Burnham ist zum neuen Vorsitzenden der britischen Regierungspartei Labour ernannt worden. Am Montag soll er dann von König Charles III. Zum Premierminister gekürt werden. Burnham tritt damit die Nachfolge von Keir Starmer an, der im Juni seinen Rücktritt erklärt hatte. NRW startet in die Sommerferien und das merkt man so langsam auch schon auf den Straßen. Der ADAC rechnet vor allem jetzt am Nachmittag und morgen Vormittag mit langen Staus. Denn bis auf Bayern und Baden-Württemberg haben jetzt alle Bundesländer Sommerferien. Egal ob an der Kasse im Supermarkt, an der Tankstelle oder im Geschäft, in Deutschland wird immer häufiger mit dem Smartphone oder der Smartwatch bezahlt. Das zeigt die aktuelle Digitalstudie der Postbank. Fast jeder Zweite nutzt demnach inzwischen Mobile Payment. Im Vorjahr waren es erst 35%. Allerdings hängt das laut Studie auch vom Alter ab. Bei den unter 40-Jährigen bezahlen fast 3/4 mit dem Smartphone oder der Smartwatch. Ältere tun sich da noch etwas schwerer. Ganz eindeutiger Favorit der Menschen in Deutschland bleibt aber die EC oder die Kreditkarte. 87% nutzen sie für das kontaktlose Zahlen. Und das waren die Nachrichten mit Danny Hoppe.
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4: Das sieht doch super aus heute Nachmittag hier bei uns im Rhein-Erft-Kreis. Immer mal wieder scheint die Sonne. Stellenweise sind die Wolken ein bisschen größer, ein bisschen dichter. Aber die Sonne mogelt sich da immer mal wieder dran vorbei. Dazu aktuell 26 Grad bei euch in Neubottenbruch. Bis 29 Grad sind drin. Morgen am Samstag dann oft Sonne, immer mal wieder Wolken. Meistens trocken. Also vor allem morgen Nachmittag kann es örtlich so ein bisschen Regen geben. Stellenweise ist es windig und das Ganze dann auch nochmal bei milden Temperaturen zwischen 22 und 25 Grad.
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4: Super viel los heute Nachmittag. Ne, ist klar, Ferienstart. Hier alles für euch ab 10 Minuten Zeitverlust. Wir starten erstmal mit den Warnmeldungen. Vorsicht auf der A3 nach Frankfurt. Zwischen dem Kreuz Leverkusen, Leverkusen Zentrum, da hat es einen Unfall gegeben. Dann Vorsicht auf der A4 nach Olpe. Zwischen Merzenich und Elsdorf, Unfall auf der mittleren Spur. Aktuell schon 4 Kilometer Stau. Ihr braucht eine knappe Stunde länger. Dann Vorsicht auf der A4, Olpe, an der Ausfahrt Klettenberg. Da steht ein kaputtes Auto und zwar direkt hinter der Kurve. Dann Vorsicht auf der 57 nach Köln, zwischen Longerich und Bickendorf. Da liegen Gegenstände auf der Fahrbahn. Vorsicht auf der 59, Bonn Richtung Köln, an der Ausfahrt zum Flughafen. Da laufen Personen auf der Fahrbahn. Dann die 555 nach Bonn, zwischen Godorf und Wesseling. Achtung, da liegt ein Plastikteil auf der mittleren Spur. Dann die 1 nach Dortmund, zwischen Weilerswiss-West und dem Dreieck Erftal. 5 Kilometer stockender Verkehr, hier braucht ihr eine Viertelstunde länger. Dann die 1 nach Euskirchen ab Gleuel, 8 Kilometer Stau, 20 Minuten on top. Die 3 nach Oberhausen, vor dem Kreuz Leverkusen, 7 Kilometer stockender Verkehr, 20 Minuten plus. Die A3 nach Frankfurt. Vor dem Dreieck Heumer 20 Kilometer zähfließender Verkehr, kostet so rund 35 Minuten. Dann die A4 nach Olpe. Ab dem Kreuz Köln-West in Fahrtrichtung Eiffeltor. 5 Kilometer stockender Verkehr, 13 Minuten plus. Dann die 4 nach Aachen. Ab dem Dreieck Heumer 3 Kilometer Stau plus 13 Minuten. Und zwischen Elsdorf und Merzenich nochmal 2 Kilometer Stau. Hier braucht er knappe 20 Minuten länger. Die 59 nach Bonn. Ab Rath 4 Kilometer Stau, eine Viertelstunde plus. Die 61 nach Mönchengladbach, ab Miel 8 Kilometer stockender Verkehr. Auch hier braucht ihr 20 Minuten länger. Und die 555 nach Köln, zwischen Godorf und dem Kreuz Köln Süd, 3 Kilometer Stau plus eine Viertelstunde. Das war's erstmal von mir. Euch eine gute Fahrt. Wenn ihr mehr gesehen habt, Staus oder Blitzer, dann ruft an oder schickt eine Sprachnachricht bei WhatsApp. Die Nummer ist die 02236 88 89 90.
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4: Ja, was für ein guter Tag heute. Endlich Wochenende, endlich Ferien.
5: Ich freue mich auf die Ferien, weil ich da keine Matheaufgaben machen muss.
4: Ja, sehr schön. Dann macht euch alle mal eine hervorragende Zeit und genießt die fantastischen Hits, die ihr hier bei Radio Erft hört. Jetzt zum Beispiel den hier von Dasha. Ich bin Christian Meissner. Einen schönen Freitag zusammen.

0: Ja, Halleluja. Kinders, ihr habt's geschafft.
1: Endlich Ferien.
0: Jawohl. Und hier bei Radio Erft, da hört ihr jetzt schon die Hits, die ihr in eurem Urlaub auf jeden Fall hören werdet, weil wir checken heute den ganzen Tag, welche Sommersongs gerade so im Ausland laufen. Stefan Rietschek aus unserem Musikteam, was gibt es denn jetzt?
2: Es geht das erste Mal in eins unserer Nachbarländer, nämlich nach Frankreich. Mhm. Ist übrigens nur auf Platz 7 der beliebtesten Urlaubsreiseziele der Deutschen. Hätte ich jetzt persönlich auch nicht gedacht, wenn ich ehrlich bin.
0: Ja. Na gut, Frankreich ist auch nicht immer günstig, ne? So, den Song, den wir jetzt hören, der heißt Melodrama. Das klingt jetzt auch nicht so super sommerlich und unbeschwert.
2: Ja, ziemlich. Und da spiegelt auch der Text wieder. Im Song sitzt Rapper Disease nämlich nach einer Trennung verletzt im Zug und fragt sich, was er wohl falsch gemacht hat. Er vergleicht dann zum Beispiel Regen mit Bleichmittel, das die Farben seines Lebens ausgewaschen hat. Mhm. Ziemlich dramatisch. Und dann rappt er noch, er selbst sei wie ein Song, den seine große Liebe nie wirklich verstanden hat. Schon ein sehr großes Trennungsdrama.
0: Ja, also da kommt doch jetzt aber mal Sommerstimmung auf, oder? Der Song ist aber wirklich gut. Aus Frankreich, Disease mit Melodrama. Einer der ganz, ganz großen französischen Hits diesen Sommer.

0: 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Sommer, Sommerferien und Sommermusik gibt es heute von Bob Marley, also von der Bob Marley Tribute Band. Das Konzert startet im Bürgerhaus in Hürth, um 20 Uhr geht's los. Dann ist auch Sommerabend bei den Schützen in Grooven, auch mit dem DJ ab 19 Uhr auf der Festwiese am Groovener Weiher in Elsdorf. Und dann gibt es heute auch das Kulturpicknick im Freibad in Bedburg. Da seht ihr heute das Comedy-Theater. Dann ist im Brühl Margarettenkirmes und morgen am Samstag, morgen Abend, ist das große Finale vom ELC, von eurem Lied-Contest. Aus jeder Stadt hier bei uns im Rhein-Erft-Kreis tritt ein Musiker an und ihr als Publikum entscheidet, wer den ELC gewinnt. Das Ganze morgen Abend am Forum Terra Nova und da gibt es auch noch Tickets an der Abendkasse. Dann ist morgen auch noch Schützenfest der St. Hubertus Schützenbruderschaft Brüggen. Geht dann auch das ganze Wochenende. Und Sonntag, da könnt ihr zum Beispiel Schnäppchen shoppen. Dann ist Hofflohmarkt in Kaltscheuren. Ich bin Christian Meißner. Ich wünsche euch ein sehr schönes Wochenende.
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1: Um 14.30 Uhr mit Gesa De Martin. Hallo zusammen. Viel Polizei und viele Sperrungen. Die Brühler brauchen heute Geduld. Grund ist der große Staatsempfang im Schloss Augustusburg. Frankreichs Präsident Macron ist dort am Vormittag von Bundeskanzler Merz mit militärischen Ehren empfangen worden. Rund ums Schloss gibt es massive Verkehrsbehinderungen. Unter anderem ist der große Parkplatz am Bahnhof fast komplett gesperrt. Der Park bleibt für Besucher zu und es werden immer wieder einzelne Straßen für die Kolonnen dicht gemacht. Die Polizei hat rund um die Verkehrssituation in Brühl ein Bürgertelefon geschaltet, das noch bis 18 Uhr besetzt ist. Die Nummer gibt's auf radioerft.de. Auch in Kerpen ist das Treffen zu spüren. Weil die Flugzeuge der Politiker vom Flieger Horst Nörwenig aus starten und landen, gibt es mehr Fluglärm. In Erftstadt ist Schluss mit reservierten Parkplätzen für Ärzte vor deren Praxen. Die Stadt hat auf dem Marktplatz in Lechenich die entsprechend gekennzeichneten Parkflächen schon entfernt. Grund dafür ist die fehlende rechtliche Grundlage, heißt es von der Stadt. Denn laut Straßenverkehrsordnung gibt es personenbezogene Parkplätze nur für Menschen mit Behinderung. Das Ordnungsamt hätte Falschparker auf den bisherigen Arztparkplätzen also gar nicht verwarnen können. Die Stadt prüft jetzt, ob Ärztinnen und Ärzte künftig individuelle Sondergenehmigungen bekommen können. Voraussetzung wäre unter anderem eine Mindestzahl an Hausbesuchen pro Quartal. Schottergärten gelten als pflegeleicht, aber im Sommer werden sie schnell zu Hitzefall. Wie es besser geht, zeigt die Stadt Brühl am Nachmittag bei einer Veranstaltung auf dem ehemaligen Kirberger Friedhof. Fachleute beantworten ab 16 Uhr Fragen, wie man einen Schottergarten verändern kann und welche Pflanzen nicht so viel Wasser brauchen. Wer mag, kann auch Fotos vom eigenen Garten mitbringen und sich direkt vor Ort dann Tipps holen. Und jetzt weitere Meldungen kurz und knapp. In Ennland soll der Verkauf von Energydrinks an Minderjährige verboten werden. Sie sollen so geschützt werden und einen gesünderen Lebensstil erlernen, heißt es. In Kerpen hat die Feuerwehr gestern Stadtalarm ausgelöst. An der Hüttenstraße in Sindorf hat ein rund 7 Fußballfelder großes Stoppelfeld gebrannt. Die Flammen drohten, auf Wohnhäuser überzugreifen. Rund 100 Feuerwehrleute aus Kerpen, Elsdorf, Bergheim und Frechen konnten das aber verhindern. Gutes oder schlechtes Zeugnis, das ist ganz egal. Alle Schüler und Jugendliche sind heute am letzten Schultag ins Freibad in Bedburg eingeladen und das umsonst. Allerdings nur bis 18 Uhr, dann startet da nämlich das Kulturpicknick. Und mehr Nachrichten, die gibt's auch auf radioerft.de.
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2: Stellenweise gibt es dann doch ein paar große Wolken, aber es bleibt ein sonniger Nachmittag hier bei uns im Rhein-Erft-Kreis. Mal mehr, mal ein bisschen weniger blauer Himmel. Dazu maximal 29 Grad im Schatten. Aktuell, da messen wir 26 bei euch in Millendorf. Morgen am Samstag auch oft Sonne. Ein paar Wolken sind nachmittags mit dabei. Örtlich kann es ein bisschen Regen geben. Das Ganze bei maximal 25 Grad.
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2: Und wir starten, wie ihr das gewohnt seid, mit den Warnmeldungen, damit ihr sicher ankommt. Vorsicht auf der A3 nach Frankfurt zwischen im Kreuz Leverkusen und Leverkusen Zentrum, da hat es einen Unfall gegeben. Dann gibt es Gegenstände auf der 44 nach Aachen zwischen dem Kreuz Holz und dem Kreuz Jackerath. Die linke Spur ist da blockiert, kurz vor Jackerath. Dann die Autobahn 57 nach Köln. Vorsicht zwischen Longerich und Bickendorf, auch da liegen Gegenstände auf der Fahrbahn. Die 59 nach Köln zwischen Warnen und Dreieckports, Unfallstelle, da liegen Fahrzeugteile auf der gesamten Fahrbahn. Dann Vorsicht auf der 59 Bonn Richtung Köln an der Ausfahrt zum Flughafen, da laufen Personen. Und Vorsicht auf der 59 nach Köln zwischen dem Flughafen und der Raststätte Schloss Röttgen Ost in beide Richtungen, auch da Personen auf der Fahrbahn. Dann ist heute generell sehr viel los, ne, weil alle gefühlt durch das Rheinland in Urlaub düsen. Hier alle Meldungen ab 10 Minuten Zeitverlust. Wir starten mit der 1 nach Euskirchen zwischen Gleuel und dem Kreuz Bliesheim. 9 Kilometer stockender Verkehr, hier braucht ihr mindestens 25 Minuten länger. Dann die 3 nach Frankfurt zwischen dem Dreieck Langenfeld und dem Dreieck Holmer. 12 Kilometer stockender Verkehr plus 20. Die 4 nach Olpe ab Düren. 5 Kilometer Stau plus 20 Minuten. Und vor Klettenberg auch nochmal 5 Kilometer Stau, ebenfalls 20 Minuten plus. Dann die 4 nach Aachen, ab dem Dreieck Holmer, 4 Kilometer Stau, 10 Minuten plus. Und zwischen Elsdorf und Merzenich 2 Kilometer Stau, plus 31. Dann die 59 nach Köln, zwischen Köln-Linde und dem Flughafen Köln-Bonn, 3 Kilometer Stau, plus eine Viertelstunde. Die 59 nach Bonn, ab dem Dreieck Holmer, 4 Kilometer Stau, 11 Minuten plus. Die 61 nach Mönchengladbach, ab Zwisttal, 6 Kilometer Stau, hier braucht ihr knappe 20 Minuten länger. Die 61 nach Koblenz, ab Türnich, 4 Kilometer Stau, 20 Minuten plus. Dann die 555 nach Köln, vor dem Kreuz Köln-Süd, 3 Kilometer Stau und eine Viertelstunde plus. Und die letzte Meldung von mir kommt von der Autobahn 559 nach Porz. Vor dem Dreieck Porz, 3 Kilometer Stau, hier braucht ihr eine Viertelstunde länger. Euch eine gute Fahrt, kommt bald an, wenn ihr mehr gesehen habt. Staus oder Blitzer, klingelt schnell durch. Die Nummer ist die 02236 88 89 90.
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2: Und hat einer von euch schon den Kanzler gesehen? Der ist ja heute in Brühl und also für Stefan zum Beispiel ist das schon ein Ding.
3: Man sieht es nicht alle Tage, beziehungsweise viele sehen es nur einmal im Leben oder gar nicht.
2: Ja, und heute habt ihr die Chance dazu. Und wir haben schon mit vielen von euch heute in Brühl gesprochen. Es sind jetzt nicht alle Stefans Meinung, also für alle von euch, die traurig sind, dass der Kanzler überhaupt da ist. Hier traurige Musik. Evanescence, My Immortal.

Schön groovy, Gentleman und Michael Patrick Kelly, ganz frisch hier bei uns auf der Playlist. Und zweimal gibt es ja ein großes Finale an diesem Wochenende. Einmal das mit diesem Fußball und dann bestimmt ihr noch, wer gewinnt. 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Also ihr, ne, wenn ihr vorbeikommt. Für die Stadt Wesseling zum Beispiel tritt Phil Wolf an. Und wenn er Musik macht, dann klingt das so.

Das ist schon so ein bisschen rauer, ne? Ein bisschen was mit Druck in der Stimme. Phil Wolf und die anderen 9 Finalisten, die erlebt ihr dann morgen mit ihren Songs live beim großen Finale vom ELC. Und also ja, ist immer gut, ne? Schön draußen sitzen, perfektes Wetter. Das ist ein richtig guter Sommerabend. Ne? Es gibt Pommes, es gibt Bier, es gibt super Live-Musik und ihr könnt eurer eigenen Stadt ganz feste die Daumen drücken und dann auch helfen, dass dann der Künstler oder die Künstlerin aus eurer Stadt gewinnt. Ne? Und Stimmung so ein bisschen wie beim Eurovision Song Contest. Nur halt hier bei uns im Rhein-Erft-Kreis. Und es gibt noch Tickets für euch morgen an der Abendkasse. 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Also das Finale dann morgen und übermorgen Fußballfinale. Und dazu gibt es jetzt auch passende Musik.

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3: Mit Danny Hoppe, guten Tag. NRW startet heute in die Sommerferien. Am Vormittag gab es für die meisten Schülerinnen und Schüler Zeugnisse und viele sitzen jetzt schon auf gepackten Koffern oder im Auto. Und das merken wir inzwischen auch auf den Straßen. Thorsten Adolfs aus dem News-Team, da wird es nämlich immer voller.
4: Genau, jetzt am Nachmittag ist laut ADAC ganz besonders viel los, denn dann starten die Ersten mit dem Auto in Richtung der großen Urlaubsgebiete. Auch morgen Vormittag wird noch mit sehr viel Verkehr gerechnet. Neben den Urlaubern aus Deutschland sind auch viele aus den Nachbarländern bei uns auf den Autobahnen unterwegs und zusätzlich bremsen sehr viele Baustellen den Verkehr aus. Klassische Stauschwerpunkte Richtung Süden sind wie jedes Jahr eigentlich die Brenner-Autobahn und die Gotthard-Route und Richtung Norden kann es vor dem Elbtunnel sehr voll werden. Und als ob das nicht alles schon reichen würde, gibt es ja auch an einigen Grenzen noch Kontrollen. Das gilt für Fahrten nach Österreich, Polen, Tschechien und in die Schweiz.
3: Ja, ganz wichtig sind ja auch Pausen, wenn man längere Strecken fährt. Das ist allerdings nicht immer ein Spaß, denn an vielen Rastplätzen sind die Toiletten in einem miserablen Zustand. Das hat der ADAC diese Woche nochmal bestätigt. Das soll in Zukunft aber besser werden.
4: Ja, davon haben die Urlauber zwar jetzt noch nichts, aber vielleicht ja schon im nächsten Jahr. Jedenfalls sind nach Angaben der Autobahn GmbH 500 Millionen Euro nötig, um die Anlagen und die Flächen drumherum in Schuss zu bringen. Das Geld dafür müsse aber vom Bund kommen, sagt die Autobahn GmbH. Damit die ohnehin schon hohen Kosten für die Sanierung nicht aus dem Ruder laufen, sollen die künftigen Toiletten standardisiert sein. Das heißt, es wird dann vorgefertigte Module geben mit einer ordentlichen Dämmung und einer pflegeleichten Innenausstattung. Aber wie gesagt, erstmal muss der Bund schauen, wo er das Geld dafür hernimmt.
3: Danke, Thorsten. Und jetzt weitere Meldungen im Überblick. In Brühl sitzt gerade der deutsch-französische Ministerrat zusammen. Beraten wird über eine engere Zusammenarbeit bei künstlicher Intelligenz, wichtigen Rohstoffen und der nuklearen Abschreckung. Vorher hatte Bundeskanzler Merz den französischen Präsidenten Macron mit militärischen Ehren empfangen. In ganz Deutschland wird nach fast 150.000 Menschen gefahndet. Das heißt, sie sind auf freiem Fuß, obwohl ein Haftbefehl gegen sie vorliegt. Das geht aus einer Antwort der Bundesregierung auf eine Grünen-Anfrage hervor. Unter den Gesuchten sind demnach auch fast 100 Gefährder. Es gibt Sorgen um das WM-Finale am Sonntag in New York, denn dichter, ungesunder Waldbrandrauch aus Kanada vernebelt die Stadt zurzeit. Die Behörden im Großraum von New York riefen die Menschen dazu auf, wegen der Feinstaubbelastung so wenig Zeit wie möglich im Freien zu verbringen. In Chicago musste schon ein Fußballspiel der Profiliga MLS wegen des Rauchs verschoben werden. Über Energy Drinks wird auch bei uns in Deutschland schon länger diskutiert. England schafft hier ab dem nächsten Jahr Fakten. Ab April dürfen dort dann keine Energy Drinks mehr an Kinder und Jugendliche unter 16 Jahren verkauft werden. Nicht im Geschäft, nicht an Automaten und auch nicht online. Das hat die Regierung in London mitgeteilt. Tausende Kinder in England würden jeden Tag Energy Drinks trinken. Dabei sei bewiesen, dass sie schlecht für Schlaf und Konzentration seien und Angstzustände verursachen könnten, heißt es. Deshalb hätten sie nichts in den Händen von Kindern verloren. Koffeinärmere Erfrischungsgetränke wie Cola, aber auch Tee und Kaffee sind von der neuen Regel ausgenommen. Und das waren die Nachrichten mit Danny Hoppe.
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5: Unterm Strich ist das ein sonniger Nachmittag hier bei uns im Rhein-Erft-Kreis. Auch wenn die Wolken hier und da mal ein bisschen größer werden, dazu maximal 29 Grad. 27 messen wir jetzt bei euch in Efferen. Morgen am Samstag auch wieder viel Sonne. Am Nachmittag ein paar mehr Wolken. Es kann dann örtlich auch ein bisschen Regen geben. Zum allergrößten Teil bleibt es trocken. Stellenweise ist es windig und dann morgen 22 bis 25 Grad.
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5: Ja, da ist sehr viel los. Hier für euch nur die allergrößten Zeitfresser. Wir starten aber erstmal mit den Warnmeldungen. Vorsicht auf der Autobahn 1 Köln Richtung Dortmund. Auf der Leverkusener Brücke hat da einen Unfall gegeben. Da liegen Fahrzeugteile über die gesamte Fahrbahn verteilt. Dann die 3 nach Frankfurt. Zwischen dem Kreuz Leverkusen und Leverkusen Zentrum auch da einen Unfall gegeben. Die 61 60 nach Koblenz. Vorsicht zwischen Bettburg und Bergheim, da liegen Reifenteile. Dann die 1 nach Dortmund zwischen Bockelmünd und dem Kreuz Leverkusen-West. 6 Kilometer Stau, hier braucht ihr 20 Minuten länger. Die 1 nach Dortmund vor Löwenich. 11 Kilometer Stau, knappe halbe Stunde plus. Dann die 1 nach Euskirchen. Ab Gleuel 8 Kilometer Stau, hier braucht ihr 20 Minuten länger. Die 3 nach Frankfurt zwischen dem Kreuz Hilden und dem Dreikeumer. 17 Kilometer stockender Verkehr, fast 30 Minuten plus. Dann die 4 nach Olpe ab Merzenich. 4 Kilometer Stau, hier braucht ihr eine Viertelstunde länger. Und ab dem Kreuz Köln-West nochmal 20 Minuten plus, da haben wir 6 Kilometer Stau. Dann die 4 nach Aachen, ab Elsdorf, 2 Kilometer Stau, klingt erstmal wenig, ihr braucht knappe 20 Minuten länger. Dann die 59 nach Bonn, vor Köln-Warn, 5 Kilometer Stau plus 20 Minuten. Die 61 nach Koblenz, ab Türnich, 6 Kilometer Stau, auch hier braucht ihr 20 Minuten länger. Dann die 555 nach Köln, ab Godorf, 3 Kilometer Stau, 15 Minuten plus. Und die Autobahn 565 nach Meckenheim, ab dem Kreuz Bonn-Nord, 1 Kilometer Stau und 15 Minuten plus. Das war's erstmal von mir. Wenn ihr mehr gesehen habt, gerne anrufen oder schickt eine Sprachnachricht bei WhatsApp. Die Nummer ist immer die 02236 88 89 90. Gute Fahrt!
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5: Ja, das ist ja ein hochemotionaler Tag heute. Also vielleicht habt ihr auch schon geweint. Manche Kinder waren heute sehr traurig. Wegen der Ferien, ne? Weil sie jetzt ihre geliebte Grundschule verlassen müssen.
6: Ich freue mich mittel auf die Ferien, weil ich werde meine Grundschule sehr doll vermissen. Und ich habe aber auch schon ein paar neue Freunde auf der weiterführenden Schule.
5: Ja. Das ist doch gut. Und manchmal müssen Abschiede sein, ne? Und die neue Schule ist bestimmt auch voll toll. Jetzt aber erstmal schön die Sommerferien genießen. Und die richtigen Hits dazu hört ihr jetzt hier bei Radio Erft. Das ist Alex Warren mit Fever Dream. Schönen Nachmittag.

Wie heißt der Song? Ghostbusters, genau. Wir spielen euch die Hits im besten Mix. 15.11 Uhr ist es an diesem Freitag und heute klingt alles so ein bisschen nach nackten Füßen am Strand. Denn heute klingt Radio Erft nach Urlaub. Ja, wir spielen euch die großen Sommerhits, die im Ausland jetzt voll angesagt sind. Also die Lieder, die in eurem Urlaub wahrscheinlich rauf und runter laufen. Das ist der Hit aus Kroatien. Der Sänger, der hat beim kroatischen DSDS mitgemacht und ist jetzt im Land ein Riesenstar. Das hier, das ist sein Sommerhit. Und ich traue mich gar nicht, seinen Namen auszusprechen. Das kann nur falsch sein. Jakov Jacunovic. So, Pi mal Auge. Aber toller Hit.

0: Es ist ja heute wieder so warm. Das fühlt sich an wie Urlaub, nur zu Hause hier bei uns im Rhein-Erft-Kreis. Hier ist Radio Erft, ich bin Christian Meißner. Und eine große, dicke, fette Sommerparty gibt's dann heute auch noch. Ja, also heute feiert ihr am Grüvener Weiher, tanzt dann die ganze Nacht durch. Es gibt schöne, bunte Cocktails. Und wir haben mit Nadine von den St. Sebastiano-Schützen gesprochen. Also sie sagt, die Party, die wird natürlich mega heute Abend, aber auch die ganze Kulisse da am Weiher in Grüven, einfach nur fantastisch.
1: Das Ambiente ist einfach super schön. Abends, wenn das beleuchtet ist, der Springbrunnen auf unserem Weiher, wenn der läuft und dann die Musik dazu.
0: Ja, sieht super gut aus, fühlt sich auch super gut an. Um 19 Uhr geht's dann los heute Abend und am besten geht ihr hin und erlebt eine richtig schöne Sommerpartynacht. Und mehr News aus eurer Stadt gleich um 12:30.

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1: Um 15.30 Uhr mit Gesa Di Martin. Hallo zusammen. Viel Polizei und viele Sperrungen. Die Brühler brauchen heute viel Geduld. Denn im Schloss Augustusburg sitzt zur Stunde der deutsch-französische Ministerrat zusammen. Davor war Frankreichs Präsident Macron von Bundeskanzler Merz mit militärischen Ehren empfangen worden. Rund ums Schloss gibt es noch bis zum Abend massive Verkehrsbehinderungen. Viele Straßen werden für die Autokolonnen immer wieder kurz gesperrt. Die Polizei hat rund um die Verkehrssituation in Brühl ein Bürgertelefon geschaltet, das noch bis 18 Uhr besetzt ist. Die Nummer gibt's auf radioerft.de. Ein Schulhund geht in Rente. Das macht viele Kinder an der Brüder-Grimm-Schule in Hürth-Leul richtig traurig. Denn die Schulhündin Hila war über 11 Jahre an ihrer Schule. Ihr Frauchen ist die Lehrerin Sabine Dörrenkamp. Sie hat ihren Hund für das Zusammensein mit den Kindern trainieren lassen. Gerade in emotionalen Momenten war sie vielen Kindern eine große Hilfe.
2: Hila hat mich halt immer beruhigt, man konnte sie super streicheln.
3: Da kann man sich auch noch beruhigen, wenn man mal wütend ist.
4: Manche Hunde haben ja halt Angst vor Kindern oder so, wenn die schreien. Und die ist schon richtig dran gewohnt, wenn halt Kinder um die sind.
5: Zum Beispiel, wenn sich jetzt ein Kind verletzt hat, dann kommt manchmal Hila zu einem und ja, dann darf man mit Hila kuscheln.
1: Allerdings wird der Alltag an der Grundschule für die Hündin im Alter immer anstrengender. Heute, am Ende des Schuljahres, geht sie deshalb zusammen mit ihrem Frauchen in Rente. Die Abgabefrist für die Einkommensteuererklärung 2025 endet am 31. Juli. Darauf hat jetzt nochmal das Finanzamt Bergheim hingewiesen. Sie sollte am besten elektronisch über das kostenlose Online-Portal Elster eingereicht werden. Im letzten Jahr sind hier bei uns schon fast 80% der Steuererklärungen digital abgegeben worden. Und jetzt weitere Meldungen kurz und knapp. Noch mehr Stress für Autofahrer. Ab sofort bis voraussichtlich morgen im Laufe des Tages wird die A3 zwischen dem Autobahnkreuz Bonn-Siegburg und der Anschlussstelle Siebengebirge in Fahrtrichtung Frankfurt einspurig. Da muss ein gerade aufgetretener Schaden an der Fahrbahn repariert werden. In Erftstadt ist gestern Abend eine Motorradfahrerin schwer verletzt worden. Sie war auf der L495 von einem Auto erfasst worden. Der Bereich Siedlerweg K23 war während der Rettungsarbeiten gesperrt. Wie kann ich meinen Schottergarten loswerden? Das erklären Experten gleich ab 16 Uhr in Brühl auf dem ehemaligen Kirberger Friedhof. Wer mag, kann auch Fotos vom eigenen Garten mitbringen und sich direkt vor Ort Tipps holen. Und mehr Nachrichten, die gibt's auch auf radioerft.de.
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6: Ich muss gerade grinsen. Was sagt wohl der Experte, wenn jemand fragt, wie kann ich meinen Schottergarten loswerden?
7: Mach doch mal ein Blümchen da rein.
1: Blumen.
6: So, könnte ein kurzer Vortrag werden. Wir gucken mal auf das Wetter. Das ist richtig schön. Immer wieder scheint die Sonne. Da und hier werden die Wolken mal ein bisschen größer. Aber es bleibt trocken. Temperaturen bis 29 Grad heute Nachmittag. 27 Grad messen wir bei euch in Frauenthal. Morgen am Samstag wieder oft Sonnenschein. Ab dem Nachmittag ein bisschen bewölkt. Das kann auch mal eine Handvoll Wasser runterkommen. Aber zum allergrößten Teil bleibt es trocken. Morgen dann bei Temperaturen bis 25 Grad.
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6: Und wir starten mit den Warnmeldungen. Vorsicht auf der Autobahn 1 nach Dortmund zwischen Bocklemünd und dem Kreuz Köln-Nord. Da blockiert ein kaputtes Auto die linke Spur. Dann die A3 nach Oberhausen. Vorsicht zwischen dem Kreuz Köln-Ost und Delbrück. Da hat es einen Unfall gegeben. Die 3 nach Frankfurt zwischen dem Kreuz Leverkusen und Leverkusen-Zentrum. Unfall. Dann Vorsicht auf der 61 Koblenz Richtung Mönchengladbach im Kreuz Kerpen. Da steht ein kaputtes Auto und zwar direkt auf der Überleitung zur A4 in Fahrtrichtung Köln. Generell heute viel los, vor allem viel stockender Verkehr. Hier sind die größten Zeitfresser ab 15 Minuten plus. Die Autobahn 1 nach Dortmund zwischen Bocklemünd und dem Kreuz Leverkusen-West. 8 Kilometer stockender Verkehr, 15 Minuten on top. Dann die 1 nach Euskirchen ab Burscheid, 6 Kilometer Stau plus 20 Minuten. Und ab Gleuel dann nochmal 8 Kilometer Stau. Hier braucht ihr 25 Minuten länger. Dann die A3 nach Frankfurt ab dem Kreuz Hilden, 19 Kilometer Stau. Da steht ihr mittlerweile eine Stunde an. Die 4 nach Olpe vor Eiffeltor, 5 Kilometer Stau, 20 Minuten plus. Und die 4 nach Aachen zwischen Elsdorf und Merzenich, 2 Kilometer Stau. Hier braucht ihr auch eine Viertelstunde länger. Dann die 59 nach Bonn ab dem Dreieck Heumer, 3 Kilometer Stau plus 15. Eine Viertelstunde plus auf der 61 nach Koblenz ab Türnich, 7 Kilometer stockender Verkehr. Dann die 555 nach Köln zwischen Godorf und dem Kreuz Köln Süd, 3 Kilometer Stau. Auch hier braucht ihr eine Viertelstunde länger und 15 Minuten plus auf der 559 nach Porz vor dem Dreieck Porz, 3 Kilometer Stau. Kommt alle gut an, euch viel Geduld und wenn ihr noch was gesehen habt unterwegs, Staus oder Blitzer, dann ruft an oder schickt eine Sprachnachricht bei WhatsApp. Die Nummer ist die 02236 88 89 90.
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6: So, ab ins Wochenende, ab in die Sommerferien. Oder jetzt ab in den Endspurt, ne? So ein bisschen noch, dann habt ihr es auch geschafft. Und hier hört ihr die Hits, die euch motivieren.

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0: was eine schöne Nummer, oder? Toll. 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Einen schönen Nachmittag zusammen. Hier ist Radio Erft, ich bin Christian Meissner. Und unser Rhein-Erft-Kreis, der hat sie heute in die Tagesschau geschafft, weil nämlich Friedrich Merz da ist. Ja, der Bundeskanzler trifft sich mit Emmanuel Macron in Brühl. Und immer dann, wenn so wichtige Menschen zusammenkommen, dann gibt es ja besondere Sicherheitsvorkehrungen. Sarah arbeitet in Brühl und erlebt das alles gerade live mit.
1: Aktuell sehr chaotisch. Also ich arbeite ja hier in einem EMS-Studio und Kunden finden schwer einen Parkplatz und ist sehr unruhig irgendwie. Gerade weil normalerweise sieht man das immer im Fernsehen, das ist dann irgendwo in Berlin oder viel weiter weg und das ist dann natürlich noch mal ein bisschen näher und nahbarer.
0: Ja, jetzt ist er hier bei uns, also näher geht's gar nicht mehr. Das Ganze natürlich mit viel Tamtam, vielleicht sogar zu viel, findet Valentin.
2: Ja, ich finde das komisch, dass er hier jetzt so einen riesen Aufgestell macht und warum die sich nicht einfach so treffen und quatschen oder skypen. Also ich finde, die müssen jetzt nicht unbedingt zusammenkommen. Und ich mag das nicht, dass er jetzt hier in unser Brühl kommt.
0: Na ja, komm, Brühl ist für alle da. Und ich, wo soll er denn hin, wenn er den französischen Präsidenten mal beeindrucken will mit einer schönen Stadt? Da bietet sich Brühl doch nur mal an, ne? Hätte ich genauso gemacht, wenn ich der Kanzler wäre. Hallo zusammen, hier ist Radio Erft.

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1: Mit Danny Hoppe, guten Tag. Für viele Menschen in NRW, vor allem für die Kinder, beginnt heute die schönste Zeit des Jahres, die Sommerferien. Und viele sind auch direkt ins Auto gestiegen, um in den Urlaub zu fahren. Die Autobahnen sind voll. Der ADAC rechnet vor allem jetzt am Nachmittag und morgen Vormittag mit vielen Staus. Aber auch an den Flughäfen ist die große Reisewelle gestartet. In Düsseldorf zum Beispiel werden in den nächsten Wochen Millionen Passagiere erwartet. Wie der Ferienstart am größten Flughafen des Landes gerade läuft und worauf Reisende achten sollten, das sagt uns jetzt José Nasjandi.
2: Hier am Airport in Düsseldorf hat der Ferienverkehr in den vergangenen Stunden ordentlich Fahrt aufgenommen. Nachdem jetzt alle Schülerinnen und Schüler ihre Zeugnisse in Händen halten dürften, dürfte es noch voller werden. Der Airport rechnet in den Ferien bis Anfang September mit mehr als 3,4 Millionen Passagieren und 23.000 Starts und Landungen. Besonders gefragt sind die ganz klassischen Sonnenziele. Ganz vorne liegen Mallorca, gefolgt von Zielen in der Türkei. Für einen möglichst entspannten Start empfehlen Flughafen und Airlines, vorher online einzuchecken und wenn möglich die automatische Gepäckaufgabe zu nutzen. Immer mehr Airlines bieten ja diese Möglichkeiten an. Wer mit dem Auto kommt, sollte außerdem genügend Zeit einplanen. Die Parkhäuser sind ganz schön voll und ausgelastet. Der Flughafen erwartet den größten Andrang nicht heute, sondern am Sonntag mit etwa 79.000 Passagieren.
1: Danke, José. Und jetzt weitere Meldungen im Überblick. Die Bundeswehr beteiligt sich in diesem Jahr zum ersten Mal an einer Nuklearübung der französischen Armee. So steht es in der Abschlusserklärung des deutsch-französischen Sicherheits- und Verteidigungsrats. Auch in den Bereichen KI und wichtige Rohstoffe wollen Deutschland und Frankreich enger zusammenarbeiten. Es brodelt offenbar in der Union, denn es gibt erste Rücktrittsforderungen aus der eigenen Partei gegen Unionsfraktionschef Spahn. Hintergrund ist, dass er mit seinem Ehemann die Hilfe einer Leihmutter in den USA in Anspruch genommen hat. Spahn sei deshalb nicht mehr tragbar, sagte Mecklenburg-Vorpommerns CDU-Chef Peters der Bild. Auch die Opposition wirft Spahn Doppelstandards vor. In England dürfen ab dem nächsten Jahr keine Energy-Drinks mehr an Kinder und Jugendliche unter 16 Jahren verkauft werden. Das hat die Regierung in London angekündigt. Energy-Drinks würden Angstzustände verursachen und Schlaf und Konzentration beeinträchtigen. Sie gehörten deshalb nicht in Kinderhände, heißt es. Seit knapp 2,5 Jahren läuft beim Amazon-Streaming-Dienst Prime Video Werbung. Wer das nicht will, muss pro Monat 2,99 Euro zahlen. So hatte Amazon das im Februar 2024 seinen damals 17 Millionen Kunden mitgeteilt. Darüber haben sich viele aufgeregt und fast 324.000 Menschen haben sich einer Sammelklage der Verbraucherzentrale Sachsen gegen Amazon angeschlossen. Allerdings ohne Erfolg. Bayerns oberstes Landesgericht hat die Klage jetzt abgewiesen. Das Gericht sagt, Amazon habe in den Vertragsbestimmungen keine Werbefreiheit versprochen und der Streamingdienst sei auch nie als werbefrei vermarktet worden. Die Verbraucherzentrale sieht das weiter anders. Sie hat direkt Revision angekündigt und sagt, Prime Video sei über Jahre faktisch als werbearmer Premium-Streamingdienst beworben und genutzt worden. Und das waren die Nachrichten mit Danny Hoppe.
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3: Schön warm ist es heute Nachmittag. 28 Grad messen wir jetzt zum Beispiel bei euch in Buschbell. Und auch wenn die Wolken hier und da mal ein bisschen größer werden, es ist ein sonniger Nachmittag bei uns. Morgen am Samstag starten wir erstmal wieder mit Sonne in den Tag rein. Dazu kommen dann immer mal wieder ein paar Wolken. Auch die werden dann größer. Vor allem morgen Nachmittag ist es dann immer mal wieder bewölkt. Meistens trocken, aber hier und da kann mal so ein bisschen Wasser runterkommen. Stellenweise ist es windig und wir schaffen dann Temperaturen zwischen 22 und 25 Grad. Also unterm Strich ein bisschen kühler.
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3: Seid schön vorsichtig unterwegs, zum Beispiel auf der A3 nach Oberhausen zwischen dem Kreuz Köln-Ost und Delbrück. Da gibt es eine Unfallstelle. Dann die A3 nach Frankfurt. Vorsicht, zwischen dem Kreuz Leverkusen und Leverkusen-Zentrum. Auch da hat es einen Unfall gegeben. Einen Unfall auch auf der A4 nach Olpe zwischen dem Kreuz Köln-West und Klettenberg. Da ist die rechte Spur dicht. Dann ansonsten viele volle Autobahn heute. Es ist einfach sehr viel los hier, alles ab 15 Minuten plus. Die Autobahn 1, Dortmund-Euskirchen zum Beispiel, ab Wermelskirchen 12 Kilometer stockender Verkehr, hier braucht ihr 20 Minuten länger. Die 1 nach Euskirchen vor dem Kreuz Bliesheim, 7 Kilometer Stau plus 20 Minuten. Dann die A3 nach Frankfurt, zwischen den Dreieck-Langenfeld und Königsforst, 14 Kilometer Stau, hier braucht ihr 40 Minuten länger. Dann die 4 nach Olpe, zwischen dem Kreuz Köln-West und Klettenberg, 5 Kilometer Stau plus eine Viertelstunde. 15 Minuten plus auf der A4 nach Aachen, vor dem Kreuz Köln-Süd, da haben wir nämlich 3 Kilometer Stau. Die 59 nach Bonn, vor Köln waren 5 Kilometer Stau plus 25 Minuten. Dann die Autobahn 61 nach Koblenz, ab Türnich 5 Kilometer Stau, da braucht ihr auch eine Viertelstunde länger. Und eine Viertelstunde plus gibt es auf der 555 nach Köln, zwischen Godorf und dem Kreuz Köln-Süd, 3 Kilometer Stau. wenn ihr was gesehen habt. Vielleicht einen Blitzer. Ruft an oder schickt eine Sprachnachricht bei WhatsApp. Die Nummer ist die 02236 88 89 90.
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3: Jawohl, guten Tag zusammen. So, wie klingt es, wenn ein Hund in Rente geht?
4: Tschüss, Hila!
3: Ja, Hila ist ein Schulhund und hatte heute ihren allerletzten Arbeitstag. Und wie der so war, hört ihr gleich nach den nächsten beiden Hits.

0: Ihr geht ins Wochenende und Hila geht in Rente. Hier ist Radiohaft mit einer super süßen Geschichte, denn Hila ist eine Hundedame und war jetzt viele, viele Jahre Schulhund an der Brüder Grimm Schule in Gleuel. Und heute hatte Hila ihren letzten Arbeitstag vor der Rente und ja, ich meine, die war jetzt so viele Jahre da, die Kids vermissen sie jetzt schon.
1: Wir waren zusammen am Bach, wir haben Hummer gesucht, wir waren am Ottosee.
2: Oh, cool, ja, da habt ihr echt eine Menge gemacht. Was hast du gedacht, als du Hila das allererste Mal gesehen hast? Das ist ein großer, schwarzer Hund. Hattest du erstmal ein bisschen Angst?
1: Ich hatte von Anfang an Angst, aber jetzt habe ich keine Angst mehr von Hila. Ich finde sie richtig süß und nett.
2: Oh ja, das ist ja schön. Das ist ja fast größer als du selbst, ne? Aber man sieht ja auch, hat schon ganz viele graue Haare auf dem Kopf.
3: Sie ist auch irgendwie ruhiger geworden, weil in der ersten Klasse war sie auch schon ziemlich wild und so.
4: Hila hat mich halt immer beruhigt, man konnte sie super streicheln.
1: Eigentlich hätte ich gerne, dass sie noch hier bleibt, aber leider muss sie ja gehen.
5: Also ich denke schon, dass sie in Rente gehen soll, weil die ist jetzt schon so richtig alt. Also graue Haare. Und ich werde sie vermissen.
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0: Es fühlt sich ja heute nicht nur an wie Ferien, es klingt auch genau so. Denn heute hört ihr bei Radio F ganz, ganz, ganz viele Sommerhits aus dem Ausland. Ja, damit ihr jetzt schon mal wisst, welche Songs ihr in eurem Urlaub rauf und runter hören werdet. Stefan Rejcek aus unserem Musikteam ist da. Jetzt gibt's Sommermusik aus den Niederlanden. Wen hast du mitgebracht?
1: Ich habe die Aussprache extra geübt. Zwoele Sommernachten von Rüdger von Barneveld. Ja. Sag ehrlich, war krass, oder? War gut ausgesprochen. Ja. Jedenfalls, bevor es um den Song geht, wir Deutschen haben ja immer so ein bisschen die Arroganz zu denken, dass wir Niederländisch verstehen. Was glaubst du denn, was bedeutet der Titel?
0: Zwoele Sommernacht, ja, irgendwie diese tolle Sommernacht oder so.
1: Ja, fast. Das bedeutet einfach schwüle Sommernächte. Siehste. Und ich hatte ja gerade schon vom Sommernachtsvibe beim Song aus Frankreich gesprochen und ich muss sagen, ist hier schon eine andere Stimmung. Fühlt sich eher an wie so ein Schlager-Party-Song für den Megapark auf Malle.
0: Das muss ja nicht schlecht sein. Ja. Das hören wir uns mal an, das ziehen wir uns mal rein heute Nachmittag. Den Sommerhit aus den Niederlanden. Jetzt hier bei Radio Erft. Zwoele Sommernachten.

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1: Um 16.30 Uhr mit Gesa Demartin. Hallo zusammen. Auf der A3 bei Köln-Mülheim ist heute am frühen Morgen ein Mann von einem Laster erfasst und schwer verletzt worden. Der LKW-Fahrer floh. Nach ersten Ermittlungen war der 51-Jährige mit seinem Wagen liegen geblieben und stand auf dem Seitenstreifen am Motorraum. Als er wieder in sein Auto steigen wollte, wurde er von dem Laster touchiert und mehrere Meter weit geschleudert. Nach kurzer Bewusstlosigkeit fuhr er zunächst noch zur Arbeit, sagt die Polizei. Seine Kollegen riefen dann aber den Rettungsdienst, da der Mann noch seine Warnweste trug und offensichtlich unter Schock stand. Die Polizei sucht jetzt Zeugen, die gegen 5.30 Uhr auf der A3 im Bereich Mülheim den Unfall oder den Lasterfahrer gesehen haben. Großer Bahnhof heute in Brühl. Grund ist der große Staatsempfang im Schloss Augustusburg. Erst ist Frankreichs Präsident Macron dort von Bundeskanzler Merz mit militärischen Ehren empfangen worden. Jetzt sitzt dort der deutsch-französische Ministerrat zusammen. Viel Polizei und viele Straßensperrungen sind die Folge. Das Treffen hat Auswirkungen bis nach Kerpen. Bis heute Abend gegen 18 Uhr gibt es mehr Fluglärm, weil am Flieger Horst Nörwenich Regierungsflugzeuge starten und landen. Die Konfetti-Rähen-Regenschirm-Aktion der Paveier war ein voller Erfolg. 25.000 Euro sind für die Diakonie Michaelshofen in Rodenkirchen zusammengekommen. Rund 300 bunte Regenschirme wurden in den vergangenen Monaten versteigert. Das Geld soll den Kindern und den Senioren zugutekommen, sagt Paveier-Sänger Sven Welter.
2: Bei all den Themen, die uns so umtreiben, ob es jetzt Sozialpolitik ist, Kriege, sollte man aber nicht vergessen, dass die Generation, die jetzt so nach uns kommt, einfach jede Unterstützung verdient hat, wie wir das auch immer bekommen haben. Und gerade benachteiligte Kinder, die halt nicht vom Glück geknutscht worden sind, die brauchen einfach ganz viel Liebe und Aufmerksamkeit und auch mal einen Schubser in die richtige Richtung irgendwie. Ich meine, das ist irgendwie auch so ein bisschen so eine soziale Verantwortung, finde ich. Das ist uns einfach echt wichtig.
1: Zu Beginn hatten Kinder die vielen Regenschirme mit bunten Stiften bemalt. Jetzt kann die Spendensumme an die Diakonie übergeben werden. Und jetzt weitere Meldungen kurz und knapp. Die Kölner Polizei hat einen Radfahrer festgenommen. Er soll gestern im Bereich Alter Militärring in Müngersdorf mit einer Schreckschusspistole um sich geschossen haben. Bei der Flucht zielte der Mann auf einen Beamten und drückte ab, ohne dass sich der Schuss aber löste. Nach einem Zusammenstoß mit einem Streifenwagen wurde er festgenommen. Es gibt noch mehr Stress für Autofahrer. Ab sofort bis voraussichtlich morgen wird die A3 zwischen dem Autobahnkreuz Bonn-Siegburg und der Anschlussstelle Siebengebirge in Fahrtrichtung Frankfurt einspurig. Da muss ein gerade aufgetretener Schaden an der Fahrbahn repariert werden. Unter dem Motto Gott und Grillen gibt es in Hürth zum Ferienstart ein Schools-Out-Gottesdienst und anschließendes Grillen. Los geht's um 19 Uhr in der Evangelischen Friedenskirche in Efferen. Gedacht ist das Ganze für alle zwischen 13 und 30 Jahren. Und mehr Nachrichten, die gibt's auch auf radioerft.de.
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3: Ja, mollig ist es mal wieder. 28 Grad messen wir jetzt in Urfeld am Rhein. Dazu viel Sonne, einige Wolken, stellenweise auch mal ein paar mehr Wolken. Es bleibt aber heute noch trocken. Morgen am Samstag ist es anders. Wir starten zwar doch mit Sonne in den Tag, dann ziehen so ein paar Wolken rein. Vor allem morgen Nachmittag ist es dann noch mal ein bisschen bewölkter. Und dann kann örtlich auch Regen runterkommen. Dazu morgen dann 22 bis maximal 25 Grad.
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3: Vorsicht auf der Autobahn 1 nach Dortmund zwischen der Leverkusener Brücke und dem Kreuz Leverkusen West. Da liegen Gegenstände auf der Fahrbahn. Michaela schreibt, es ist ein Leitkegel. Dann die A3 nach Oberhausen. Zwischen dem Kreuz Köln-Ost und Dellbrück eine ungesicherte Unfallstelle. Vorsicht auf der 3 nach Frankfurt. Zwischen dem Kreuz Leverkusen und Leverkusen Zentrum auch da hat es einen Unfall gegeben. Genauso wie auf der A4 nach Olpe zwischen dem Kreuz Köln-West und Klettenberg. Da ist die rechte Spur blockiert. Die 57 nach Krefeld. Zwischen Chorweiler und Worringen, da gibt es aktuell Sichtbehinderungen durch Rauch. Da brennt eine Böschung. Und weil so viel los ist heute Nachmittag, hier alles nur ab 15 Minuten zeitvoll ist, die kompletten Meldungen für alle Strecken bei uns im Rheinland, die stehen natürlich immer in der App von Radio Erft. Wir starten mit der 1, Dortmund-Euskirchen vor Löwenich. 14 Kilometer Stau, da braucht ihr mindestens 40 Minuten länger. Die 1 nach Euskirchen. Zwischen Hürth und dem Kreuz Bliesheim 8 Kilometer Stau plus 25 Minuten. Dann die 3 nach Frankfurt. Zwischen Mettmann und Königsforst 24 Kilometer stockender Verkehr, da braucht ihr eine Dreiviertelstunde. Die 4 nach Olpe, ab dem Kreuz Köln-West 7 Kilometer Stau plus 25 Minuten. Dann die 4 nach Aachen, zwischen dem Kreuz Gremberg und dem Kreuz Köln-Süd. 4 Kilometer stockender Verkehr, 15 Minuten on top. Die 57 nach Köln, ab dem Dreieck Neuss-Süd nach Chorweiler. 10 Kilometer Stau, da braucht ihr 45 Minuten länger. Die 59 nach Bonn, zwischen dem Dreieck Heumer und Wahn. 4 Kilometer Stau, 15 Minuten plus. Die 61 nach Koblenz, ab Türnich. 5 Kilometer Stau, hier braucht ihr eine Viertelstunde länger. 15 Minuten plus gibt's auf der 5... 59 in Fahrtrichtung Porz ab dem Kreuz Gremberg. Da haben wir nämlich 3 Kilometer Stau. Und die letzte große Meldung kommt von der Autobahn 565 nach Meckenheim. Ab dem Kreuz Bonn-Nord 1 Kilometer Stau. Auch da braucht ihr eine Viertelstunde länger. Das war's erstmal von mir. Unterwegs ist noch viel, viel mehr los. Wenn ihr vielleicht einen Blitzer gesehen habt, ruft an oder schickt eine Sprachnachricht bei WhatsApp. Die Nummer ist die 02236 88 89 90.
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3: Ja, und alle Kinder sind heute ganz besonders gut drauf. Also, Ferien sind schon was Schönes, ne?
4: Ich freue mich auf die Ferien, weil ich da endlich ausschlafen kann.
3: Ja, das verstehe ich sehr gut. Also, macht das mal. Schlaft alle aus und lasst euch nicht verunsichern von dem Hit, den ich euch jetzt hier spiele. Das sind Seed mit Aufstehen. Aber Aufstehen geht auch erst um 10 oder um 12.

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1: Mit Danny Hoppe, guten Tag. Endlich hat auch NRW Sommerferien und viele sind auch direkt am Mittag nach der Schule und der Arbeit ins Auto gesprungen und haben sich auf den Weg in den Urlaub gemacht. Das merken wir, wenn wir auf die Straßen schauen. Die Autobahnen sind nämlich voll. Der ADAC erwartet gerade jetzt am Nachmittag und morgen Vormittag viele Staus. Thorsten Adolfs aus dem News-Team. Autofahrer brauchen deshalb Geduld.
2: Ja, das liegt daran, dass jetzt fast ganz Deutschland Sommerferien hat und deshalb rollt die Urlauberwelle so richtig an. Dazu kommen noch Urlauber aus den Nachbarländern, die auch unterwegs sind. Neben dem normalen Urlaubsverkehr Richtung Alpenküsten oder Seen kommen auch noch viele Tagesausflügler dazu. Außerdem bremsen etwa 1000 Baustellen den Verkehr aus. Und wenn ihr zu einem der großen Events wie der Rheinkirmes in Düsseldorf, dem Perukaville-Festival in Wezo oder einem der anderen großen Festivals wollt, dann solltet ihr auf den Straßen rundherum noch mehr Zeit einplanen, weil es insgesamt auch einfach viel zu wenige Parkplätze gibt.
1: Und wie sieht's hinter der deutschen Grenze aus in Richtung der Urlaubsländer?
2: Ja, da ist es leider nicht viel besser. In Österreich und der Schweiz sind die klassischen Urlaubsrouten wie die Brenner Autobahn oder die Gotthardroute extrem belastet. Auch dort gibt es viele Baustellen und natürlich dann auch Staus. Und wer nach Italien will, muss vor allem auf den Strecken Richtung Mailand Geduld mitbringen. Dazu kommen Grenzkontrollen nicht nur in Deutschland, sondern auch in Österreich, Polen, Tschechien oder der Schweiz mit den entsprechenden Wartezeiten. Das gilt dann natürlich auch wieder für die Rückreise.
1: Danke, Thorsten. Und jetzt weitere Meldungen im Überblick.
3: Bundeskanzler Merz will in der nächsten CDU-Präsidiumssitzung über den Fall Spahn sprechen. Das hat er am Nachmittag angekündigt. Weil Spahn und sein Ehemann sich für eine Leihmutterschaft in den USA entschieden hatten, gibt es scharfe Kritik und Rücktrittsforderungen. Ihm sei bewusst, dass das Thema sehr viele Menschen bewege, sagte Merz. Nach dem Fund eines verdächtigen Gegenstands ist am Morgen am Flughafen Weeze ein Flugzeug vor dem Start geräumt worden. Das hat die Polizei bestätigt. Demnach sollte der Flieger nach Italien abheben. Vorsichtshalber werde die Maschine momentan durchsucht, hieß es am Nachmittag. Für einen kurzen Moment war Apple am Nachmittag mal wieder das wertvollste Unternehmen der Welt. Grund war ein Kursrückgang von knapp 4% bei der Aktie des Chip-Konzerns Nvidia. Dadurch kam Nvidia auf einen Börsenwert von etwa 4,84 Billionen Dollar. Bei Apple waren es rund 4,9 Billionen. Wenig später hatte Nvidia aber wieder die Nase vorn. Das Drama um Buckelwal Timmy hat uns wochenlang beschäftigt. Jetzt ist schon wieder ein Wal vor der schleswig-holsteinischen Küste aufgetaucht. Das hat das Deutsche Meeresmuseum mitgeteilt. Gestern Mittag habe es 2 Sichtungsmeldungen vor Heiligenhafen gegeben. Möglicherweise handelt es sich dabei um den Buckelwal, der in den letzten Wochen vor Dänemark aufgetaucht war. Größe und Erscheinungsbild deuteten darauf hin, heißt es. Allerdings seien das Bild- und Videomaterial, das man erhalten habe, zu schlecht, um das genau sagen zu können. Die dänischen Behörden gehen davon aus, dass der gesichtete Buckelwal krank ist. Darauf deute sein Aussehen und Verhalten hin, sagen sie. Und das waren die Nachrichten mit Danny Hoppe.
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4: Zum größten Teil ist es noch schön sonnig heute Nachmittag hier bei uns im Rhein-Erft-Kreis. Aber ein paar Wolken sind da und manchmal werden die auch ein bisschen größer. Es bleibt aber trocken heute. Dazu messen wir jetzt 27 Grad zum Beispiel bei euch in Schwadorf. Gucken wir schon mal auf morgen, auf den Samstag. Der startet dann wieder relativ freundlich mit viel Sonne. So ein paar Wolken gibt es dann morgen Vormittag. Morgen Nachmittag werden es dann viele Wolken sein. Stellenweise auch mal kurz grau und dann kann es örtlich auch Regen geben. Stellenweise ist es dazu windig und die Temperaturen morgen ja so ein Ticken kühler, 22 bis 25 Grad.
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4: Und wir starten hier mit den Warnmeldungen, damit ihr sicher ankommt. Vorsicht auf der Autobahn 1 nach Dortmund zwischen der Leverkusener Brücke und dem Kreuz Leverkusen-West. Da liegt immer noch ein Gegenstand auf der Fahrbahn. Dann hat es einen Unfall gegeben. Vorsicht auf der A3 nach Oberhausen zwischen dem Kreuz Köln-Ost und Delbrück. Dann die A3 nach Frankfurt zwischen dem Kreuz Leverkusen und Leverkusen-Zentrum. Auch da eine Unfallstelle, die noch nicht richtig abgesichert ist. Dann die 4 nach Olpe zwischen dem Kreuz Köln-West und Klettenberg. Auch da hat es einen Unfall gegeben. Die rechte Spur ist blockiert. Die 4 nach Olpe zwischen dem Kreuz Köln-West und Klettenberg. Da steht ein kaputtes Auto auf dem Standstreifen. Außerdem laufen da Leute rum. Dann geht's weiter mit der Warnmeldung von der Autobahn 4 nach Aachen zwischen Elsdorf und Merzenich. Da steht ein kaputtes Auto auf dem Standstreifen. Die 61 nach Koblenz. Vorsicht zwischen dem Kreuz Bliesheim und Weilerswirst. Da liegen Gegenstände auf der Fahrbahn. Und Vorsicht auf der Autobahn 57 nach Krefeld zwischen Chorweiler und Worringen. Da besteht Sichtbehinderung durch Rauch. Da brennt nämlich eine Böschung. Dann habt ihr es ja mitbekommen, starten heute die Sommerferien. Es ist massiv was los auf den Straßen und Autobahnen hier bei uns. Hier jetzt für euch alles ab 15 Minuten Zeitverlust. Die 1 Dortmund-Euskirchen, ab Wermelskirchen 14 Kilometer stockender Verkehr, da braucht ihr eine dicke halbe Stunde länger. Die 1 nach Euskirchen, vor dem Kreuz Bliesheim, 7 Kilometer Stau plus eine Viertelstunde. Dann die A3 nach Frankfurt, vor dem Dreikeumer, 15 Kilometer stockender Verkehr, da braucht ihr eine halbe Stunde länger. Dann die 4 nach Olpe zwischen Merzenich und Elsdorf, 3 Kilometer Stau plus 15 Minuten und zwischen dem Kreuz Köln Süd und dem Kreuz Gremberg auch nochmal 15 Minuten plus. Die 4 nach Aachen vor dem Kreuz Köln Süd, 4 Kilometer Stau, 20 Minuten plus. Dann die 57 nach Köln vor Chorweiler, 4 Kilometer Stau, hier braucht ihr 25 Minuten länger. Die Autobahn 59 ab dem Dreieck Heumer, 5 Kilometer Stau, da kommt eine Viertelstunde on top. Die 61 nach Koblenz, zwischen Türnich und dem Dreieck Erftal, 5 Kilometer Stau, auch hier eine Viertelstunde weg. Dann die Autobahn 559 nach Porz, vor dem Dreieck Porz 2 Kilometer Stau und 15 Minuten Wartezeit. Und die Autobahn 565 nach Meckenheim, vor Endenich 1 Kilometer Stau, 15 Minuten plus. Euch auf jeden Fall viel Geduld. Haltet gut durch und wenn ihr noch was gesehen habt, vielleicht noch einen Blitzer oder so, ruft an oder schickt eine Sprachnachricht bei WhatsApp. Die Nummer ist die 02236 88 89 90.
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4: Jawohl, schönen Freitagnachmittag zusammen und wenn ihr nach einer harten, anstrengenden Woche mal was total Süßes braucht, um eurem Kopf eine Auszeit zu gönnen, dann checkt mal die Insta-Seite von Radio Erft, denn im Kölner Zoo, da gibt es neue Flamingo-Babys. Super süß. Wir haben euch die Fotos hochgeladen. Ich bin Christian Meissner.

0: Hallo, guten Tag. Viertel nach fünf, es ist am Freitag und heute Nachmittag, da braucht ihr doch viel Musik, oder? Und ihr bekommt viel Musik. Hier bei Radio F, da spielen wir euch heute den ganzen Tag schon die großen Sommerhits. Und zwar die Sommerhits, die gerade in den ganzen Urlaubsländern rauf und runter laufen. Damit ihr schon mal wisst, was euch da erwartet, wenn ihr Ferien macht. Gerade vor einer Stunde, da haben wir schon, ja, ich sag mal, sowas wie einen Malle-Hit aus Holland gehört. Stefan Rejcek aus unserem Musikteam ist da. Was machen wir jetzt?
1: Es geht jetzt von den Niederlanden schnurstracks in den Südosten nach Albanien. Mhm. Und da in den Charts läuft gerade Tekar Lali Spirit von Silva Gumbardi featuring Mandy und Daffy Derti.
0: Ah ja.
1: Ich hoffe, das habe ich wirklich halbwegs okay ausgesprochen. Und ich sage jetzt schon, wir beenden unseren Musiktrip mit einem richtig geilen Partysong. Also wenn ihr jetzt da nicht in Urlaubsstimmung kommt, dann weiß ich auch nicht mehr.
0: Sehr schön. Und ich sehe dir schon an, ich höre das in deiner Stimme. Du bist Fan der Nummer, ne?
1: Also erstmal fetzt der Beat total, kannst dich schon mal drauf freuen. Und thematisch geht's mal wieder um die Liebe. Genauer gesagt um das Flirten zwischen zwei Personen. Und passend dazu ist der Song auch wie so ein Dialog zwischen einer Frau und einem Mann aufgebaut. Und dieser abwechselnde Gesang bringt auch nochmal einen richtig geilen Drive in den Song.
0: Dann hören wir genau da jetzt rein, in den Sommerhit aus Albanien hier bei Radio R.

Jawohl. Das klingt so ein bisschen wie die Musik, die bei meinem Friseur im Hintergrund läuft. Ist der offizielle Sommerhit aus Albanien. Ich finde das also klingt vielleicht hier und da an der anderen Stelle so ein bisschen ungewohnt, aber schon gut, ne? Hier ist Radio Haft an eurem Freitag.

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1: Um 17.30 Uhr mit Gesa Demartin. Schönen Feierabend. Nach einem schweren Unfall heute früh auf der A3 bei Köln-Mülheim sucht die Polizei nach Zeugen. Dort war ein Mann mit seinem Wagen liegen geblieben und stand auf dem Seitenstreifen. Als er wieder einsteigen wollte, wurde er von einem Laster erfasst und mehrere Meter weit geschleudert. Der Lastfahrer fuhr ohne anzuhalten weiter. Nach kurzer Bewusstlosigkeit ist auch der angefahrene Autofahrer weitergefahren. Seine Kollegen riefen dann aber den Rettungswagen, da der Mann immer noch seine Warnweste trug und offensichtlich unter Schock stand. Großer Bahnhof heute in Brühl. Grund ist der große Staatsempfang im Schloss Augustusburg. Erst ist Frankreichs Präsident Macron dort von Bundeskanzler Merz mit militärischen Ehren empfangen worden. Dann saßen dort der deutsch-französische Ministerrat zusammen. Die Folge? Viel Polizei und viele Straßensperrungen. Wegen der Autokolonnen müssen immer wieder viele Straßen kurz gesperrt werden. Das Treffen der Politiker hat auch Auswirkungen bis nach Kerpen. Bis heute Abend gegen 18 Uhr gibt es mehr Fluglärm, weil am Flieger Horst Nörvenig Regierungsflugzeuge starten und landen. In Köln werden jetzt in den Sommerferien einige Schulhöfe geöffnet. Ab Montag können sich dort Kinder und Jugendliche bis 18 Jahre treffen, und zwar von 10 bis 19 Uhr. Allerdings gibt es keine Aufsicht. Die liegt laut der Stadt Köln bei den Eltern. Und die Stadt kann einzelne Schulhöfe bei schlechter Erfahrung auch wieder schließen. Alkohol, Waffen, E-Bikes, E-Roller oder Motorräder sind auf den Schulhöfen auch weiterhin verboten. Und jetzt weitere Meldungen kurz und knapp. Frankreich und Deutschland gehen bei der frisch vereinbarten Kooperation bei der nuklearen Abschreckung in die konkrete Umsetzung. Zum ersten Mal tagte der deutsch-französische Verteidigungs- und Sicherheitsrat in einer Wartungshalle auf dem Militärflughafen Nörvenich. In Erftstadt fallen die reservierten Parkplätze für Ärzte vor ihren Praxen weg. Auf dem Marktplatz in Lechenich sind sie bereits entfernt worden. Grund ist die fehlende rechtliche Grundlage. Die Stadt prüft jetzt Sondergenehmigungen für die Ärzte. 25.000 Euro haben die Pavaya mit ihrer Konfetti-Rehen-Regenschirm-Aktion für die Diakonie Michaelshofen in Rodenkirchen eingespielt. Rund 300 bunte Regenschirme der Band sind dafür in den vergangenen Monaten versteigert worden. Das Geld soll den Kindern und Senioren zugutekommen. Und mehr Nachrichten, die gibt's auch auf radioerft.de.
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2: Und es kann ja auch nicht schaden, so einen Konfetti-Regenschirm zu haben. Also heute ist noch alles tippitoppi, ne? Den ganzen Tag trocken, schön, mollig warm, 27 Grad messen wir bei euch in Freimersdorf. Und so geht der Tag jetzt auch zu Ende. Morgen am Samstag startet der Tag zwar dann noch mit Sonne, aber dann ziehen schon so langsam die Wolken rein. Morgen Nachmittag dann mehr Wolken und dann kann es örtlich nämlich auch mal ein bisschen Regen geben. Windig ist es auch und ein bisschen kühler wird's. Morgen dann 22 bis 25 Grad.
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2: So, und wir starten mit der Warnmeldung von der A3 nach Oberhausen zwischen dem Kreuz Köln-Ost und Delbrück. Da gibt es eine ungesicherte Unfallstelle. Dann die A3, Vorsicht nach Frankfurt zwischen dem Kreuz Leverkusen und Leverkusen-Zentrum. Auch da hat es einen Unfall gegeben. Vorsicht auf der 4 nach Olpe zwischen dem Kreuz Köln-West und Klettenberg, da steht ein kaputtes Auto. Dann die A4 nach Olpe, Vorsicht zwischen dem Kreuz Köln-West und Klettenberg, da hat es einen Unfall gegeben, die rechte Spur ist dicht. Dann die Autobahn 61, Vorsicht, da liegen Gegenstände zwischen dem Kreuz Bliesheim und Weilerswist. Und Vorsicht auf der Autobahn 57 nach Krefeld, da hat gerade so eine Böschung angefangen zu brennen, da gibt es jetzt Sichtbehinderungen durch Rauch zwischen Chorweiler und Worringen. Ansonsten dann heute generell viel los, auch wegen der Ferien, die heute ja beginnen, alle Verkehrsinfos in kompletter Ausführlichkeit. 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Hier jetzt alle Meldungen ab 15 Minuten Zeitverlust. Wir starten mit der 1 Dortmund-Euskirchen. Ab Burscheid 10 Kilometer stockender Verkehr. Da braucht ihr 25 Minuten länger. Die 3 nach Frankfurt. Zwischen dem Kreuz Hilden und Leverkusen Zentrum 8 Kilometer stockender Verkehr. Da kommt eine Viertelstunde obendrauf. Dann die A4 nach Olpe. Vor Elsdorf 3 Kilometer stockender Verkehr. 10 Minuten plus. Und dann die A4 nach Olpe. Vor Klettenberg, 3 Kilometer Stau. Hier braucht ihr eine Viertelstunde länger. Die A4 nach Aachen. Ab dem Dreikeumer, 5 Kilometer Stau, Viertelstunde plus. Die 59 nach Bonn. Vor Wahn, 5 Kilometer Stau. Hier braucht ihr 20 Minuten länger. Dann die Autobahn 559 nach Porz. Ab dem Kreuz Gremberg, 3 Kilometer Stau. Hier braucht ihr eine Viertelstunde länger. Und nochmal 15 Minuten plus auf der Autobahn 565 nach Meckenheim. Ab dem Kreuz Bonn-Nord, da gibt es 1 Kilometer Stau. Und das klingt so wenig, aber ihr braucht eine Viertelstunde länger. Euch viel Geduld und eine gute Fahrt, wenn es denn dann fährt. Und falls ihr noch was gesehen habt, vielleicht einen Blitzer oder sonst was, ruft an oder schickt eine Sprachnachricht bei WhatsApp. Die Nummer ist die 02236 88 89 90.
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2: Ja, Wochenende. Habt ihr denn schon was Schönes vor? Also für alle von euch, die jetzt nicht sofort den Urlaub abdüsen, habe ich gleich ein paar Tipps, was so geht am Wochenende hier bei uns. Hört ihr gleich nach den nächsten drei Hits. Bring the action.

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0: Freizeittipps. Sommer, Sommerferien und Sommermusik gibt es heute von Bob Marley, also von der Bob Marley Tribute Band. Das Konzert startet im Bürgerhaus in Hürth, um 20 Uhr geht's los. Dann ist auch Sommerabend bei den Schützen in Gruven, auch mit dem DJ ab 19 Uhr auf der Festwiese am Gruvener Weiher in Elsdorf. Und dann gibt es heute auch das Kulturpicknick im Freibad in Bedburg. Da seht ihr heute das Comedy-Theater. Dann ist im Brühl Margaretenkirmes und morgen am Samstag, morgen Abend, ist das große Finale vom ELC, von eurem Lied-Contest. Aus jeder Stadt hier bei uns im Rhein-Erft-Kreis tritt ein Musiker an und ihr als Publikum entscheidet, wer den ELC gewinnt. Das Ganze morgen Abend am Forum Terra Nova und da gibt es auch noch Tickets an der Abendkasse. Dann ist morgen auch noch Schützenfest der St. Hubertus Schützenbruderschaft Brüggen. Geht dann auch das ganze Wochenende. Und Sonntag, da könnt ihr zum Beispiel Schnäppchen shoppen. Dann ist Hofflohmarkt in Kaltscheuren. Ich bin Christian Meißner. Ich wünsche euch ein sehr schönes Wochenende.
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1: Mit Andreas Hecker. In gut 48 Stunden wird die Frage nach dem alten oder neuen Weltmeister zwischen Argentinien und Spanien gestellt. Einer durfte schon vorher jubeln. Der slowakische Schiedsrichter Slavko Vincic brach bei seiner Nominierung sogar in Tränen aus. Für den 46-Jährigen ist es das erste Endspiel bei einer WM. 2024 hatte er das Finale in der Champions League zwischen Real Madrid und Borussia Dortmund geleitet. Der deutsche Schiedsrichter Bastian Dankert wird am Sonntag als Videoassistent im Einsatz sein.
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2: Mit Danny Hoppe, guten Abend.
3: Wir schlagen in der Abschreckung einen neuen gemeinsamen Weg ein.
2: Bundeskanzler Merz war das am Nachmittag in Brühl nach dem deutsch-französischen Regierungstreffen. Deutschland und Frankreich wollen in Zukunft noch enger zusammenarbeiten, unter anderem auch bei der nuklearen Abschreckung. Denn neben Großbritannien ist Frankreich das einzige westeuropäische Land, das über Atomwaffen verfügt. Noch in diesem Jahr soll die Bundeswehr zum ersten Mal an einer Nuklearübung der französischen Armee teilnehmen. Merz betonte noch einmal, wie wichtig die deutsch-französische Zusammenarbeit in der aktuellen Zeit sei.
3: Unsere Arbeit zwischen Deutschland und Frankreich ist unerlässlich in einer Zeit, in der Russland unsere Sicherheit bedroht, in der die Volksrepublik China unsere Wirtschaft herausfordert und in der die transatlantische Partnerschaft an Selbstverständlichkeit verloren hat.
2: Denn momentan basiert die atomare Abschreckung der NATO fast ausschließlich auf den US-Atomwaffen. Etwa 100 davon sind nach Schätzungen in Europa stationiert, einige davon auch in Deutschland auf dem Flieger Horst Büchel in der Eifel. Auch in Belgien, den Niederlanden, Italien und in der Türkei sollen US-Atombomben lagern. Offizielle Angaben dazu gibt es aber nicht. Die jetzige neue Kooperation mit Frankreich soll die NATO-Abschreckung ergänzen und stärken. Auch andere EU-Staaten wollen hier mit Frankreich zusammenarbeiten. Darunter Polen, die Niederlande, Belgien oder Schweden. Und jetzt weitere Meldungen im Überblick. Es brodelt in der Union, denn es gibt erste Rücktrittsforderungen aus den eigenen Reihen gegen Unionsfraktionschef Spahn. Hintergrund ist, dass er mit seinem Ehemann die Hilfe einer Leihmutter in den USA in Anspruch genommen hat. Spahn sagte dazu jetzt der Bild, die Fraktion solle im September über seine Zukunft entscheiden. In ganz Deutschland wird nach fast 150.000 Menschen gefahndet. Das heißt, sie sind auf freiem Fuß, obwohl ein Haftbefehl gegen sie vorliegt. Das geht aus einer Antwort der Bundesregierung auf eine Grünen-Anfrage hervor. Unter den Gesuchten sind demnach auch fast 100 Gefährder. NRW ist in die Sommerferien gestartet. Seit dem frühen Nachmittag ist viel los auf den Straßen. Der ADAC rechnet auch morgen am Vormittag noch mit langen Staus. Denn bis auf Bayern und Baden-Württemberg haben jetzt alle Bundesländer Sommerferien. Über dem WM-Finale am Sonntag hängen dunkle Wolken, genauer gesagt dunkle Rauchwolken. Grund sind die starken Waldbrände in Kanada. Inzwischen vernebelt dieser dichte Rauch auch US-Millionenstädte wie Chicago und eben auch New York. Die Behörden im Großraum von New York haben die Menschen dazu aufgerufen, wegen der Feinstaubbelastung so wenig Zeit wie möglich im Freien zu verbringen. Was das für das Finale zwischen Spanien und Argentinien bedeutet, sagt uns Andreas Hecker aus dem WM-Studio.
1: In gleich mehreren kanadischen Provinzen wüten derzeit heftige Waldbrände. Momentan hat Toronto daher die schlechteste Luftqualität weltweit. Dies hat auch Auswirkungen auf das 700 Kilometer entfernte New York. Am Donnerstag liefen viele Menschen mit Masken durch die Straßenschluchten vom Big Apple. Körperliche Aktivitäten unter freiem Himmel sollten laut örtlicher Behörden eingeschränkt werden. Nun ruhen in New York die Hoffnungen der Fußballfans weltweit auf den Prognosen der Meteorologen, die Regen und kalte Winde vorhersagen, die dann die dunklen Rauchschwaden bis Sonntag vertreiben sollen.
2: Und das waren die Nachrichten mit Danny Hoppe.
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4: Jetzt am Abend locker bewölkt oder sogar freundlich und trocken. Das sieht dann in der Nacht ähnlich aus, also weiter wechselnd bewölkt. Regen auch dann kein Thema, das bei noch 16 bis 12 Grad. Morgen am Samstag dann Sonne und Wolken im Mix, meist trocken. Im Norden sind es auch mal mehr Wolken. Das dann bei 23 bis 26 Grad. Am Sonntag auch mal mehr Wolken und das dann bei 23 Grad.
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4: Mindestens 19 Minuten plus auf diesen Strecken hier auf der A1 Dortmund in Fahrtrichtung Euskirchen. Gelsenkirchen zwischen Burscheid und Köln-Löwenich, 13 Kilometer Stau plus 19. Dann die 3 Frankfurt nach Köln zwischen Neustadt-Wied und Kreuzborn-Siegburg, 7 Kilometer Stau plus 39 Minuten. Die A3 Köln nach Frankfurt zwischen Rösrath und Siebengebirge, 10 Kilometer Stau plus 19 Minuten. Die 61 noch Mönchengladbach nach Koblenz zwischen Miel und Auffahrt Grafschaft Ringen, 11 Kilometer Stau und plus 21 Minuten.
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4: Und das an diesem Freitag mit Andreas Grunwald. Hallo zusammen.
6: Juppie, ich freue mich auf den Urlaub. Juhu.
4: Ach so, ich dachte, er freut sich auf die Sendung. Okay, jetzt habe ich es begriffen. So klingt also der Ferienstart bei uns in NRW. Und wer muss arbeiten das ganze Wochenende? Ja, genau.

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3: Jedenfalls kommt Boogie zu mir und sagt, ey Margarita, ne? Wenn du hier was werden willst, dann musst du mal ein paar Schüsseln verkaufen. Ich sag, wir haben Tupper. Toiletten, du Vollheimer, ich muss jetzt Toiletten verkaufen, ey, Una, das ist scheiße. Also jetzt ja wirklich so marketingtechnisch, stellt euch mal vor, hier stehen Toiletten. Ne? Ich komme auf euch zu und sag einfach, wollen wir beide mal ein Geschäft machen? Das ist doch komisch, oder nicht? Ist doch komisch, ja? Wirklich. Und wir haben jetzt so japanische Toiletten einfach. Ich kannte das gar nicht, japanische Toiletten. Kennt ihr das? Japanische Toiletten ist total geil. Du brauchst kein Klopapier mehr. Ja, und wie geil ist das denn? Weil wir hatten doch alle schon mal Kacke am Finger, oder nicht? Ja, jetzt nicht so doll, aber mal so ein Streifschuss so. Na, ihr kennt das doch, einmal zu dünnes Papier so, und dann packst du den Pott Nutella. Oder ihr kennt das doch, oder nicht? Lass mich nicht hängen. Das kennen wir doch. Das kennen wir doch. Ich dann auch nicht.
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2: Mit Gesa Demartin. Schönen Feierabend. Großer Bahnhof heute in Brühl. Grund war der Staatsempfang im Schloss Augustusburg. Dort war Frankreichs Präsident Macron von Bundeskanzler Merz mit militärischen Ehren empfangen worden. Inzwischen ist der Polizeieinsatz rund um das 26. deutsch-französische Ministerratstreffen beendet. Die Teilnehmer sind abgereist, die Sperrungen sind aufgehoben. Insgesamt zieht die Polizei eine positive Bilanz des Großeinsatzes in Brühl, Beensberg und Nörvenich. Es gab in Brühl Ermittlungen wegen Hausfriedensbruch und in Beensberg gerieten zwei Demonstranten aneinander. Die Polizei aus dem Rhein-Erft-Kreis war mit vielen Einsatzkräften vor Ort und das mit Unterstützung unter anderem aus Düsseldorf. Und in Brühl haben sich heute die Politiker quasi die Klinke in die Hand gegeben. Merz und Macron im Schloss Augustusburg, NRW-Wirtschaftsministerin Mona Neubauer war im Eisenwerk zu Gast. Sie hat sich dort über die neue Photovoltaikanlage informiert. Die hat eine Leistung von 7 Megawatt und sei damit eine der größten im Rhein-Erft-Kreis, heißt es. Das Eisenwerk investiert mehr als 4 Millionen Euro in diese Anlage. Mittwoch 2 Fußballfelder, gestern 7 Fußballfelder. Die Vegetationsbrände bei uns nehmen immer größere Ausmaße an. Gestern Nachmittag gab es einen Großeinsatz an der Hüttenstraße in Kerpen-Sindorf. Dort hatte zum Trocknen ausgebreitetes Stroh Feuer gefangen und als die Feuerwehr eintraf, hatten sich die Flammen schon großflächig ausgebreitet. Jana Ulrich fasst zusammen.
3: Insgesamt sei eine Fläche von 50.000 Quadratmetern betroffen gewesen und die Flammen drohten auch auf angrenzende Wohnhäuser überzugreifen, heißt es vom Einsatz. Es wurde Stadtalarm ausgerufen und auch aus Elsdorf, Bergheim und Frechen kamen Kräfte zur Unterstützung. Am Ende waren rund 100 Feuerwehrleute vor Ort, um das Feuer zu bekämpfen. Auch der Leiter der Feuerwehr Kerpen, der Kreisbrandmeister und Kerpens Bürgermeister Jurczyk machten sich vor Ort persönlich ein Bild von der Lage und unterstützten im Hintergrund. Erst nach rund 2,5 Stunden war der Brand wieder gelöscht.
2: Ein Schulhund geht in Rente und das macht viele Kinder an der Brüder-Grimm-Schule in Hürth-Gloll richtig traurig. Denn die Schulhündin Hila war über 11 Jahre bei ihnen. Ihr Frauchen ist die Lehrerin Sabine Dörrenkamp. Sie hat ihren Hund für das Zusammensein mit den Kindern trainieren lassen. Gerade in emotionalen Momenten war sie für viele Kinder eine große Hilfe.
4: Hila hat mich halt immer beruhigt, man konnte sie super streicheln.
5: Da kann man sich auch noch beruhigen, wenn man mal wütend ist.
6: Manche Hunde haben ja halt Angst vor Kindern oder so, wenn die schreien und die ist schon richtig dran gewohnt, wenn halt Kinder um die sind.
7: Zum Beispiel, wenn sich jetzt ein Kind verletzt hat, dann kommt manchmal Hila zu einem und ja, dann darf man mit Hila kuscheln.
2: Allerdings wird der Alltag an der Grundschule für die Hündin im Alter immer anstrengender. Jetzt, am Ende des Schuljahres, geht sie deshalb zusammen mit ihrem Frauchen in Rente. Und jetzt weitere Meldungen kurz und knapp. Noch mehr Stress für Autofahrer. Ab sofort bis voraussichtlich morgen im Laufe des Tages wird die A3 zwischen dem Autobahnkreuz Bonn-Siegburg und der Anschlussstelle Siebengebirge in Fahrtrichtung Frankfurt einspurig. Da muss ein gerade aufgetretener Schaden an der Fahrbahn repariert werden. Nach einem schweren Unfall heute früh auf der A3 bei Köln-Mülheim sucht die Polizei jetzt nach Zeugen. Dort war ein Mann nach einer Panne auf dem Seitenstreifen von einem vorbeifahrenden Laster erfasst und schwer verletzt worden. Mit dem Zeugnis in der Tasche direkt zum Flughafen. Am Kölner Airport ist die größte Reisewelle des Jahres gestartet. Rund 1,8 Millionen Fluggäste werden in den kommenden Wochen erwartet. Der Airport ist gerüstet. Für schnellere und sicherere Kontrollen sorgen jetzt neue CT-Scanner, bei denen zum Beispiel Flüssigkeiten nicht mehr aussortiert werden müssen. Und mehr Nachrichten, die gibt's auch auf radioerft.de.
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2: Sonne und Wolken zum Start ins Wochenende und in die Sommerferien. Aktuell geht ein Schools-Out-Getränk in Brühl ohne Sperrungen jetzt bei 28 Grad. 28 Grad sind es auch beim Kulturpicknick im Bettburger Freibad. Morgen wieder ein Wechsel aus Sonne und Wolken und mit um die 26 Grad wird's kühler.
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2: Es ist viel los. Vorsicht bitte auf der A1 Richtung Dortmund. Zwischen Löwenich und Bocklemünd liegen Reifenteile auf der rechten Spur. Die A3 Richtung Oberhausen zwischen Kreuz Köln-Ost und Delbruck ist eine ungesicherte Unfallstelle. Das gilt auch auf der A3 Richtung Frankfurt und zwar zwischen Kreuz Leverkusen und Leverkusen Zentrum. Die A3 Richtung Frankfurt zwischen Mülheim und Delbrück liegen auch Gegenstände auf der Fahrbahn und die A4 Richtung Olpe zwischen Kreuz Köln West und Klettenberg. Hier ist eine ungesicherte Unfallstelle auf der rechten Spur. Die A57 Richtung Krefeld zwischen Chorweiler und Worringen. Da gibt es aktuell Sichtbehinderung durch Rauch. Hier brennt die Böschung. Und die A61 Richtung Koblenz zwischen Kreuz Bliesheim und Weiler das wisst, hier liegen Gegenstände auf der Fahrbahn. Jetzt die längeren Wartezeiten. Die A1 Richtung Euskirchen zwischen Burscheid und Kreuz Leverkusen 4 Kilometer, ihr braucht 11 Minuten länger. Die A1 Richtung Euskirchen zwischen Kreuz Leverkusen West und Löwenich 7 Kilometer stockend, hier dauert es 10 Minuten länger. Und die A59 Richtung Bonn zwischen Dreieck-Heumer und Köln-Warn 2 Kilometer, ihr braucht 9 Minuten länger. Gute Fahrt.
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9: Ja, einen großartigen 90er habe ich gleich für euch von Lunis, I Got Five on It. Starten jetzt erstmal mit Homewrecker von Somba. Ich bin Andreas Grunwald. Euch einen schönen Freitag, schönes Wochenende.

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0: Tja, Marc Forster und Chöre, so endlich Ferien für rund 2,5 Millionen Schülerinnen und Schüler in Nordrhein-Westfalen. Da war es heute der letzte Schultag, jetzt sind erstmal Sommerferien angesagt. Also Zeugnis bekommen, 6 Wochen lang ausschlafen, verreisen oder einfach mal ja so überhaupt gar nichts tun. NRW-Schulministerin Dorothee Feller, die sagte im Interview bei uns, sie erwünscht allen Kindern, Jugendlichen, Eltern und Lehrkräften jetzt vor allem eins, und zwar Zeit zum Durchatmen.
1: Erstmal ist es doch jetzt ein schönes Gefühl, dass man 6 Wochen unterrichtsfreie Zeit vor sich hat, und das ist doch eine schöne Zeit, um mal zur Ruhe zu kommen, die Seele baumeln zu lassen und auch mal sich mit Freunden, Familie zu verabreden und Dinge zu tun, wo man sonst keine Zeit für hat. Wir haben Schüler und Schüler, die jetzt zum letzten Mal ein Zeugnis bekommen, ein Abschlusszeugnis, und die können doch stolz auf sich sein, dass sie ihre Schulzeit mit viel Erfolg zu Ende gebracht haben, und egal wie die Noten aussehen, man kann auf jeden Fall stolz sein auf das, was man geleistet hat.
0: Ja, also nach einem vielleicht harten Schuljahr heißt es jetzt erstmal Kraft tanken, ausruhen, und auch wer mit den Noten auf dem Zeugnis jetzt nicht so zufrieden ist, soll sich nicht entmutigen lassen, sagte die Schulministerin.
1: Das ist eine Momentaufnahme, eine Note. Es sagt nichts, und das ist mir immer wichtig auch zu betonen, über den Wert eines Menschen. Der Mensch hat an sich schon einen Wert, und da kommt es nicht auf die Noten an. Und es gibt viele Beratungsstellen, die man auch nutzen soll. Die Bezirksregierung als Schulaufsichtsbehörden bieten ein Zeugnistelefon an. Es ist keine Schande, da einfach auch mal anzurufen und sich beraten zu lassen. Manchmal hilft auch ein Blick von außen, um noch mal Tipps zu geben, wie kann ich nächstes Mal noch anders arbeiten.
0: Also wer trotzdem Fragen oder Sorgen wegen des Zeugnisses hat, kann sich Unterstützung holen. Die Zeugnistelefone der 5 Bezirksregierungen hier bei uns in NRW, die bieten Schülerinnen und Schülern sowie auch Eltern Beratung an, vertraulich und kostenlos. Die Telefonnummern und alle Infos dazu findet ihr bei uns auf der Homepage. Klickt euch da gerne mal rein.
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1: Mit Danny Hoppe, guten Abend. Momentan erleben wir die dritte Hitzewelle des Jahres in Deutschland und das sorgt dafür, dass immer mehr Menschen darüber nachdenken, sich eine Klimaanlage anzuschaffen. Dazu ist jetzt ein Urteil gefallen. Der Bundesgerichtshof hat die Rechte von Eigentümern beim Einbau solcher Anlagen gestärkt. Thorsten Adolfs aus dem News-Team, was genau hat der BGH entschieden?
2: Ja, das Urteil betrifft diejenigen, die in einem Mehrfamilienhaus in einer Eigentumswohnung leben. Die Hausgemeinschaft darf ihnen den Einbau einer leistungsstarken Split-Klimaanlage in der Regel nicht mehr verbieten. Verhandelt wurde ein Fall aus Berlin. Dort wollten Eigentümer so ein Gerät mit einem Außenteil an der Fassade montieren. Die anderen Bewohner des Hauses waren aber dagegen. Die Richter haben jetzt klargestellt, dass der bloße Einbau keine unzumutbare Belastung für die anderen ist und dass das Gerät, wenn es dann läuft, Geräusche macht oder warme Luft abgibt, zählt laut Gericht auch nicht als Grund, den Einbau zu verhindern.
1: Wie sieht's denn aktuell in Deutschland aus? Wie viele Leute rüsten schon auf und was muss ich dabei beachten?
2: Die Nachfrage nach Klimaanlagen explodiert gerade regelrecht, weil die Sommer halt immer heißer werden. Es gibt auch aktuelle Daten dazu. Demnach nutzt in Deutschland mittlerweile fast jeder fünfte Klimageräte und noch viel mehr planen eine Anschaffung. Dabei ist es wichtig zu wissen, es gibt mobile Kompaktgeräte, die eher nur an den Strom anschließt und eben diese fest installierten Splitgeräte mit einem Teil draußen am Haus. Die sind zwar effektiver, es ist aber nötig, dafür einen Durchbruch durch die Mauer zu machen. Am Ende ist es für viele einfach auch eine Kostenfrage. Bei mobilen Klimaanlagen gibt es günstige Modelle schon für mehrere hundert Euro. Eine fest verbaute Split-Klimaanlage kostet inklusive fachgerechter Montage je nach Modell und Größe dann schon zwischen 2.000 und 8.000 Euro.
1: Danke, Thorsten. Und jetzt weitere Meldungen im Überblick. Der Druck auf Unionsfraktionschef Spahn wird größer, nachdem er und sein Mann die Hilfe einer Leihmutter in den USA in Anspruch genommen haben. Es gibt auch aus der CDU Rücktrittsforderungen. Kanzler Merz will das Thema in der nächsten Präsidiumssitzung besprechen. Spahn sagte der Bild jetzt, die Fraktion solle im September über seine Zukunft entscheiden. Die Bundeswehr beteiligt sich in diesem Jahr zum ersten Mal an einer Nuklearübung der französischen Armee. So steht es in der Abschlusserklärung des deutsch-französischen Sicherheits- und Verteidigungsrats. Auch in den Bereichen KI und wichtige Rohstoffe wollen Deutschland und Frankreich enger zusammenarbeiten. In England dürfen ab dem nächsten Jahr keine Energy-Drinks mehr an Kinder und Jugendliche unter 16 Jahren verkauft werden. Das hat die Regierung in London angekündigt. Energy-Drinks würden Angstzustände verursachen und Schlaf und Konzentration beeinträchtigen, heißt es. Kann das WM-Finale am Sonntag zwischen Spanien und Argentinien in New York stattfinden oder muss es verschoben oder verlegt werden? Diese Frage beschäftigt inzwischen auch die FIFA und die US-Regierung. Denn der dichte Waldbrandrauch aus Kanada hat inzwischen auch New York eingenebelt. Die Behörden haben die Menschen dort dazu aufgerufen, wegen der Feinstaubbelastung so wenig Zeit wie möglich im Freien zu verbringen. Viele sind mit Masken in den Straßen unterwegs. Auch der WM-Verantwortliche im Weißen Haus Giuliani sagte jetzt, man beobachte die Lage genau und wolle mit FIFA-Chef Infantino darüber sprechen. Und das waren die Nachrichten mit Danny Hoppe.
0: Das Wetter an Rhein und Erft.
3: Freundlich und trocken, so sieht das Wochenende aus. Im Norden auch mal mehr Wolken als Sonne. Es bleibt aber meist trocken. Es kühlt sich spürbar ab. Morgen bis 26 Grad. Am Sonntag dann nur noch 23 Grad.
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3: Kurz nach 7, so sieht das im Moment auf den Autobahnen aus. Die A2 Hannover-Dortmund zwischen Kreuz-Bielefeld und Gütersloh. 6 Kilometer Stau plus 24 Minuten. Da laufen immer noch Bergungsarbeiten. Da muss ein brennendes Fahrzeug gelöscht werden. Deswegen ist da im Moment noch der rechte Fahrstreifen gesperrt. Die A2 Dortmund-Hannover zwischen Veltheim und Lauenau 12 Kilometer Stau plus 52 Minuten. A3 Frankfurt-Köln zwischen Siebengebirge und Kreuzborn-Siegburg 3 Kilometer Stau plus 21 Minuten. A46 Wuppertal nach Düsseldorf zwischen Wuppertal-Oberbarm und Barmen 1 Kilometer Stau plus eine Viertelstunde. Die A59 Köln-Bonn zwischen Dreieck Köln-Heumar und Köln-Wahn 4 Kilometer Stau, auch hier eine Viertelstunde plus. Und die A61 noch Mönchengladbach nach Koblenz zwischen Rheinbach und Dreieck Sinzig 9 Kilometer Stau plus 17 Minuten.
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3: Ja, wir starten mal in diese Stunde jetzt mit Musik von Miles Smith. Ich bin Andreas Grunwald. Euch ein schönes Wochenende.

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0: So, wer holt sich am Sonntag den WM-Titel? Spanien oder Argentinien? Also jetzt kann man sagen, die beiden Mannschaften, die haben sich bis zum Ende durchgekämpft. Also sind es die besten Mannschaften der Welt. Doch was ist, wenn ich euch jetzt sage, dass diese Begegnung schon lange feststand? Hier Kollege Jonas Mikolajczak, der sagt euch auch warum.
2: Es ist wie aus einem Film. Der unantastbare Fußballkönig Lionel Messi steht im WM-Finale und will seinen Titel verteidigen. Nur noch die spanische Mannschaft rund um Superstar Lamine Yamal kann ihm da einen Strich durch die Rechnung machen. Alte Legende gegen aufsteigenden Jungspund. Die ganze Welt ist gespannt auf diese epische Schicksalsbegegnung, welche schon vor Jahrzehnten in alten Bildern prophezeit wurde. Nein, wirklich jetzt. Es gibt ein Foto von 2007. Da wäscht ein junger Lionel Messi in einer Plastikwanne Baby Lamine Yamal. Der war damals nur paar Monate alt. Hintergrund war eine Spendenaktion des FC Barcelonas. Der hat damals Fotokalender für den guten Zweck verkauft und jeden Monat gab es ein Bild von einem Barcelona-Spieler mit einem zufälligen Kind aus der Barcelona-Region. Und Lionel Messi posiert ausgerechnet mit dem winzigen Lamine Yamal. Damals konnte noch keiner ahnen, dass der irgendwann selbst mal Topstar bei Barcelona wird und die beiden im wohl größten WM-Finale aller Zeiten aufeinandertreffen. Nur das Schicksal, das hat es schon lange gewusst.
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1: Mit Gesa Demartin. Schönen Feierabend. Großer Bahnhof heute in Brühl. Grund war der Staatsempfang im Schloss Augustusburg. Dort war Frankreichs Präsident Macron von Bundeskanzler Merz mit militärischen Ehren empfangen worden. Inzwischen ist der Polizeieinsatz rund um das 26. deutsch-französische Ministerratstreffen beendet. Die Teilnehmer sind abgereist, die Sperrungen sind aufgehoben. Insgesamt zieht die Polizei eine positive Bilanz des Großeinsatzes in Brühl, Beensberg und Nörvenich. Es gab in Brühl Ermittlungen wegen Hausfriedensbruch und in Beensberg gerieten zwei Demonstranten aneinander. Die Polizei aus dem Rhein-Erft-Kreis war mit vielen Einsatzkräften vor Ort und das mit Unterstützung unter anderem aus Düsseldorf. Und in Brühl haben sich heute die Politiker quasi die Klinke in die Hand gegeben. Merz und Macron im Schloss Augustusburg, NRW-Wirtschaftsministerin Mona Neubauer war im Eisenwerk zu Gast. Sie hat sich dort über die neue Photovoltaikanlage informiert. Die hat eine Leistung von 7 Megawatt und sei damit eine der größten im Rhein-Erft-Kreis, heißt es. Das Eisenwerk investiert mehr als 4 Millionen Euro in diese Anlage. Mittwoch 2 Fußballfelder, gestern 7 Fußballfelder. Die Vegetationsbrände bei uns nehmen immer größere Ausmaße an. Gestern Nachmittag gab es einen Großeinsatz an der Hüttenstraße in Kerpen-Sindorf. Dort hatte zum Trocknen ausgebreitetes Stroh Feuer gefangen und als die Feuerwehr eintraf, hatten sich die Flammen schon großflächig ausgebreitet. Jana Ulrich fasst zusammen.
2: Insgesamt sei eine Fläche von 50.000 Quadratmetern betroffen gewesen und die Flammen drohten auch auf angrenzende Wohnhäuser überzugreifen, heißt es vom Einsatz. Es wurde Stadtalarm ausgerufen und auch aus Elsdorf, Bergheim und Frechen kamen Kräfte zur Unterstützung. Am Ende waren rund 100 Feuerwehrleute vor Ort, um das Feuer zu bekämpfen. Auch der Leiter der Feuerwehr Kerpen, der Kreisbrandmeister und Kerpens Bürgermeister Jurczyk machten sich vor Ort persönlich ein Bild von der Lage und unterstützten im Hintergrund. Erst nach rund 2,5 Stunden war der Brand wieder gelöscht.
1: Ein Schulhund geht in Rente und das macht viele Kinder an der Brüder-Grimm-Schule in Hürth-Gloll richtig traurig. Denn die Schulhündin Hila war über 11 Jahre bei ihnen. Ihr Frauchen ist die Lehrerin Sabine Dörrenkamp. Sie hat ihren Hund für das Zusammensein mit den Kindern trainieren lassen. Gerade in emotionalen Momenten war sie für viele Kinder eine große Hilfe.
3: Hila hat mich halt immer beruhigt, man konnte sie super streicheln.
4: Da kann man sich auch noch beruhigen, wenn man mal wütend ist.
5: Manche Hunde haben ja halt Angst vor Kindern oder so, wenn die schreien und die ist schon richtig dran gewohnt, wenn halt Kinder um die sind.
6: Zum Beispiel, wenn sich jetzt ein Kind verletzt hat, dann kommt manchmal Hila zu einem und ja, dann darf man mit Hila kuscheln.
1: Allerdings wird der Alltag an der Grundschule für die Hündin im Alter immer anstrengender. Jetzt, am Ende des Schuljahres, geht sie deshalb zusammen mit ihrem Frauchen in Rente. Und jetzt weitere Meldungen kurz und knapp. Noch mehr Stress für Autofahrer. Ab sofort bis voraussichtlich morgen im Laufe des Tages wird die A3 zwischen dem Autobahnkreuz Bonn-Siegburg und der Anschlussstelle Siebengebirge in Fahrtrichtung Frankfurt einspurig. Da muss ein gerade aufgetretener Schaden an der Fahrbahn repariert werden. Nach einem schweren Unfall heute früh auf der A3 bei Köln-Mülheim sucht die Polizei jetzt nach Zeugen. Dort war ein Mann nach einer Panne auf dem Seitenstreifen von einem vorbeifahrenden Laster erfasst und schwer verletzt worden. Mit dem Zeugnis in der Tasche direkt zum Flughafen. Am Kölner Airport ist die größte Reisewelle des Jahres gestartet. Rund 1,8 Millionen Fluggäste werden in den kommenden Wochen erwartet. Der Airport ist gerüstet. Für schnellere und sicherere Kontrollen sorgen jetzt neue CT-Scanner, bei denen zum Beispiel Flüssigkeiten nicht mehr aussortiert werden müssen. Und mehr Nachrichten, die gibt's auch auf radioerft.de.
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7: Das Wetter am Wochenende, Sonne und Wolken sind mit dabei. Im Norden auch mal stärker bewölkt, aber überall meist trocken. Die Temperaturen, die gehen noch mal spürbar zurück. Samstag bis 26 Grad. Am Sonntag messen wir dann noch 23 Grad.
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7: Und da sind wir immer noch bei mindestens 15 Minuten plus auf diesen Strecken hier. A2 Dortmund-Hannover zwischen Veltheim und Lauenau. 11 Kilometer Stau da plus eine Stunde. Die 3 Frankfurt nach Köln zwischen Siebengebirge und Kreuzborn-Siegburg. 2 Kilometer Stau plus 17 Minuten. A46 Düsseldorf-Wuppertal zwischen Wuppertal-Barm und Oberbarm, 2 Kilometer Stau plus 20 Minuten. Die 46 jetzt nach Düsseldorf zwischen Kreuz Wuppertal-Nord und Wuppertal-Wichlinghausen, 1 Kilometer Stau und plus 36 Minuten. Und die 61 Mönchengladbach-Koblenz zwischen Rheinbach und Auffahrt Grafschaft-Ringen, 7 Kilometer Stau da plus 17 Minuten.
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7: Ja, ich weiß, so ein Freitagabend ohne Boyband, das geht gar nicht. Deswegen schnappen wir uns die Jungs jetzt hier Musik bei uns von Take That. Hier sind's mit Back for Good. Ich bin Andreas Grunwald. Schönen Freitagabend.

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0: Oh ja, wir haben hier mit euch in den letzten Wochen die coolsten Badeseen in NRW erkundet, bei unserem großen Badeseetindern. Es ging einmal da quer durchs Land und dabei ist uns dann aufgefallen, also für einen Urlaub, ne, da muss man jetzt nicht weit wegfliegen. Wir haben hier bei uns in NRW auch ein richtig schönes, großes Angebot.
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3: Ich stehe hier an einem wunderschönen, wirklich sehr, sehr breiten Sandstrand. Zieh mal die Schuhe aus. Es ist einfach, ja, es ist Mallorca-Feeling hier am Otto-Meigler-See in Hürth. Ein paar Kinder touren hier schon herum. Das ist die große Attraktion, die Wasserrutsche, ganz neu in diesem Jahr.
4: Ja, die ist richtig cool, die Rutsche. Man kann so mit den Knien und dann Saltos machen und alles. Ich finde auch noch hier schön, dass es hier einen Spielplatz für kleine Kinder gibt.
5: Am Möhnesee in Körbeke an der Seetreppe. Und da vorne am Kiosk ist auch noch unter den Bäumen so eine Minigolfanlage. Da gehe ich jetzt auch mal rüber. Ihr spielt gerade Minigolf. Macht das Spaß?
6: Ja, das geht immer so. Das musst du so und dann so.
7: Also wenn man reinkommt, dann ist hier direkt eine riesengroße Liegewiese, auf der man sich sonnen kann und entspannen kann. Direkt mit Blick auf den Ternschauer See. Wirklich super schön. Im See sind gerade ganz viele Kinder, die zum Beispiel auf dem Wasserkletterpark klettern. Und wie ist es?
8: Cool. Ich find's auch cool. Also da auf dem Parcours, da kann man so springen und klettern und so.
5: So, ich stehe jetzt hier an der Tischtennisplatte zusammen mit
8: Amadeo.
5: Genau, und wir spielen jetzt mal ein kleines Match zusammen. Aufschlag, let's go. Boah, stark. Ja, eine knackige 0:5 Niederlage später bin ich jetzt wirklich komplett nass geschwitzt wegen ab ins Wasser. Ich bin jetzt gerade wieder durchs Drehkreuz nach draußen gegangen und ich hatte einen wirklich wunderschönen Tag hier am Kastersee. Seid ihr zum ersten Mal hier am Baldeneysee?
9: Nicht oft hier, aber ich war hier schon mal und sonst waren es hier schwierig, aber sonst hier schön geil, schön große Fläche und so.
5: Kann man hier gut chillen?
10: Chillen par excellence. Bitte kommt alle zum Chillen hierher. Ihr seid nachher so gechillt, ihr könnt euch das gar nicht vorstellen. Wunderbar.
5: Also die Redaktion kann lange auf mich warten. Ich bleib jetzt hier und sonne mich.
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1: Ich bin Dirk Zeitler. Privatem Glück, politisch unter Druck. Für Jens Spahn wackelt der Posten des Unionsfraktionsvorsitzenden, nachdem er und sein Mann die Hilfe einer Leihmutter in den USA in Anspruch genommen haben. Nach Rücktrittsforderungen aus der CDU legte Spahn seine Zukunft im Amt in die Hände der Abgeordneten.
2: Das geht gar nicht, meint Daniel Peters, CDU-Landeschef in Mecklenburg-Vorpommern. Jens Spahn habe sich mit der Leihmutterschaft in den USA in voller Absicht über deutsches Recht hinweggesetzt. Deshalb, so Peters im Bild-Interview, sei Spahn als Vorsitzender der Unionsfraktion nicht mehr tragbar. Die CDU stehe für Glaubwürdigkeit und Klarheit, gerade in sensiblen ethischen Fragen. Und Spahn habe eine besondere Vorbildfunktion in der Partei. Peters ist Mitglied im CDU-Bundesvorstand und führt gerade einen Landtagswahlkampf. Thomas Thonfeld, Nachrichtenredaktion.
1: Deutschland und Frankreich rücken bei der Sicherheitspolitik noch enger zusammen. Bundeskanzler Merz und Frankreichs Präsident Macron haben eine vertiefte Zusammenarbeit vereinbart. Es gehe um konventionelle Fähigkeiten, weitreichende Präzisionsschläge und Raketenabwehr, um die Eskalationsmöglichkeiten unterhalb der nuklearen Schwelle zu erhöhen, heißt es in einem Papier des deutsch-französischen Verteidigungs- und Sicherheitsrates. Vor der schleswig-holsteinischen Ostseeküste ist möglicherweise erneut ein Buckelwal unterwegs. Das Deutsche Meeresmuseum hat 2 Sichtungsmeldungen erhalten. Ob es sich tatsächlich um das Tier handelt, das zuletzt vor Dänemark beobachtet wurde, ist allerdings noch unklar.
3: Die Sichtungen stammen aus dem Bereich vor Heiligenhafen. Nach Angaben des Deutschen Meeresmuseums reicht die Qualität der Fotos und Videos zwar nicht für eine eindeutige Bestimmung aus, Größe und Erscheinungsbild würden aber für einen Buckelwal sprechen. Vor der dänischen Ostseeküste war in den vergangenen Wochen immer wieder ein offenbar krankes Tier beobachtet worden. Die Behörden dort riefen dazu auf, Abstand zu halten. Im Frühjahr hatte die Rettungsaktion für den Timmy genannten Buckelwal für Schlagzeilen gesorgt. Das Tier war später tot aufgefunden worden. Thomas Bleskin, Nachrichtenredaktion.
1: Ein starkes Erdbeben hat Südmexiko erschüttert und war im Nachbarland Guatemala ebenfalls zu spüren. Nach Angaben der US-Erdbebenwarte ereignete sich das Beben der Stärke 7,3 rund 48 Kilometer vor der mexikanischen Pazifikküste. Eine Tsunami-Warnung wurde herausgegeben. Die Menschen wurden aufgerufen, sich von der Küste fernzuhalten. Und das waren die Nachrichten mit Dirk Zeitler.
0: Das Wetter an Rhein und Erft.
4: Jetzt am Abend locker bewölkt oder sogar freundlich und trocken. Das sieht dann in der Nacht ähnlich aus, also weiter wechselt bewölkt. Regen auch dann kein Thema, das bei noch 16 bis 12 Grad. Morgen am Samstag dann Sonne und Wolken im Mix, meist trocken. Im Norden sind es auch mal mehr Wolken, das dann bei 23 bis 26 Grad. Am Sonntag auch mal mehr Wolken und das dann bei 23 Grad.
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4: Um kurz nach 8 noch der Blick auf die Autobahn. So schaut das aktuell aus, mindestens 15 Minuten. Plus auf diesen Strecken hier A2 Dortmund-Hannover zwischen Feldheim und Lauenau 12 Kilometer Stau, immer noch plus eine Stunde. A3 Frankfurt-Köln zwischen Siebengebirge und Kreuzborn-Siegburg 2 Kilometer Stau plus 17 Minuten. A46 Düsseldorf-Wuppertal zwischen Wuppertal-Barmen und Oberbarmen 2 Kilometer Stau plus 23 Minuten. Die 46 jetzt nach Düsseldorf zwischen Kreuz-Wuppertal-Nord und Wichlinghausen 1 Kilometer Stau plus 37 Minuten. Und die 61 Mönchengladbach-Koblenz zwischen Rheinbach und Auffahrt Grafschaft Ringen 7 Kilometer Stau und plus 17 Minuten.
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4: Tja, und Take That, die hatten wir heute Abend schon. Jetzt gleich sind die anderen an der Reihe, also die Backstreet Boys. Hören wir gleich, starten jetzt erstmal hier mit Holly Humberstone und To Love Somebody. Ich bin Andreas Grunwald. Schönen Freitagabend.

0: Ja, er kann auch schon nicht mehr hingucken. Sonntag ist es geschafft, dann ist die WM vorbei. War ja kaum auszuhalten, ne? Wie alle anderen Mannschaften da ohne uns weitergespielt haben. Nein, war nur ein Scherz. Natürlich fiebern wir jetzt noch mit. Wer holt sich den Titel? Ja, Spanien oder Argentinien. Wir schalten mal rüber ins Atze Sportstudio.
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3: Ja, nee, ist klar.
4: Das wird ein Finale am Sonntag, oder? Bah, Argentinien gegen Spanien. Nur Spanisch auf dem Platz. Herrlich, oder? Die können sich in Muttersprache auch beschimpfen. Da heißt es, no entre nueve problemas, pero una puta, no es ninguna. Salut, amor, pesetas, una buenas tetas. Und so weiter. Naja. Gibt es eigentlich nur einen Friseur bei der FIFA, der, egal was du ihm sagst, immer dasselbe macht? Schön die Seiten auf Null und obendrauf fickt dein Leben. Ey, die Spieler bei dieser WM haben ja alle dieselbe Frisur, oder? Also alle bis auf Kokorea, Nick Woltemade und die Franzosen. Aber ey, hier, Nick Woltemade, der zieht ja wirklich voll durch. Fukuhila-Locken mit Schnäuzer. Man möchte ihm ständig zurufen, Junge, es gibt nur einen Rudi Völler. Ja, der Rest der WM hat wahrscheinlich einfach gesagt, ich will aussehen wie Ronaldo, mach was. Somit haben wir am Sonntag 21 Mal Cristiano Ronaldo plus Kokorea im Finale stehen. Zumindest seine Frisur.
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0: Das Wetter an Rhein und Erft.
1: Jetzt am Abend und auch später in der Nacht ist es nur locker bewölkt. Es bleibt auch trocken. Nachts bei kühlen 16 bis 12 Grad. Durchs Wochenende geht's dann mit Sonne und Wolken im Mix. Es bleibt auch meist trocken. Dazu Werte 23 bis 26 Grad. Am Sonntag dann nur noch 23 Grad.
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1: Und da sind wir immer noch bei mindestens 15 Minuten plus auf diesen Strecken hier. A1 Dortmund-Köln zwischen Wermelskirchen und Kreuz Leverkusen 4 Kilometer, Stau plus 39 Minuten. A2 Dortmund-Hannover zwischen Feldheim und Lauenau 11 Kilometer, Stau plus 1 Stunde. Die 46 Düsseldorf nach Wuppertal zwischen Wuppertal-Barm und Wuppertal-Oberbarm 2 Kilometer Stau, 12 Minuten plus. Dann die A46 Wuppertal in Fahrt Richtung Düsseldorf. Die ist zwischen Wichlinghausen und Barm nach einem Brand gesperrt. Im Moment in Fahrt Richtung Düsseldorf, da zwischen Kreuz Wuppertal Nord und Wuppertal Wichlinghausen. 1 Kilometer Stau, das dauert 36 Minuten länger, bis ihr da durch seid. Die 59 noch Köln-Bonn zwischen Köln-Lind und Spich. 2 Kilometer Stau und plus eine Viertelstunde.
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1: Ja, und gleich hier bei uns ein Streaming-Tipp. Was kann man sich mal Schönes in der Glotze anschauen? Die Frage beantworten wir gleich. Spielen jetzt erstmal Musik von Tate McRae. Ich bin Andreas Grunwald und euch einen schönen Freitagabend.

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0: Warum so? Warum er sich scheiße nochmal erhängt hat? Warum er kein Wort hinterlassen hat? Nichts, das diese ganze Scheiße erklärt.
1: Ja, die Kultserie Dark auf Netflix hat ihn hier weltbekannt gemacht. Jetzt gibt's ein Wiedersehen mit Louis Hofmann in einem Spielfilm, der ebenfalls bei Netflix zu sehen ist und ja, der in die jüngste deutsche Geschichte eintaucht. 23.000 Leben heißt er und spielt in dem Jahr, in dem die Kanzlerin diesen Satz hier gesagt hat.
2: Wir haben so vieles geschafft, wir schaffen das.
3: Der so legendäre, wie kontroverse Satz von Angela Merkel auf dem Höhepunkt der Flüchtlingskrise 2015. Diesen Worten will ein 19-jähriger Berliner Taten folgen lassen. Nicht bei sich vor der Haustür, sondern auf dem Mittelmeer. Darüber versuchen tausende Flüchtlinge Europa zu erreichen und riskieren dabei ihr Leben.
4: Am Anfang war es nur ein ganz kleiner Gedanke. Können wir Menschen einfach so ertrinken lassen? Können wir wegsehen?
3: Lukas heißt der junge Mann, den Louis Hofmann spielt und der ein reales Vorbild hat. 23.000 Leben erzählt die Geschichte von Jakob Schön, Mitbegründer der Organisation Jugend rettet. Jakob bzw. im Film jetzt Lukas will nicht wegsehen.
5: Und ich frage mich, ob es nicht möglich wäre, ein Schiff zu kaufen, um den Menschen da unten zu helfen.
3: Zusammen mit anderen Aktivisten versucht Lukas, Sponsoren für sein Vorhaben zu gewinnen. Doch nicht alle teilen Lukas Enthusiasmus. Seine Mutter hält den Plan für eine fixe Idee.
6: Du wirst es ja nicht ändern. Du wirst nicht die Welt
7: verändern. Aber die Welt muss sich verändern. Und wenn es niemand macht, dann tut sie es nicht.
3: Und klar macht der Film kein Geheimnis daraus, dass er hundertprozentig auf Lukas Seite steht. Ein bisschen mehr Distanz und weniger moralisieren, hätten den Ganzen gut getan. Über 2 Jahre erstreckt sich die Handlung von der Gründung von Jugend rettet über die erste Mission.
8: We're here to help you. You're safe now.
3: Bis zur Festnahme der Crew und zum Gerichtsprozess wegen Menschenhandels. Ein Stück Zeitgeschichte als Spielfilm, der noch einmal kontrovers diskutiert werden dürfte. Ist das, was Lukas da tut, ein Akt der Menschlichkeit oder aber, wie die italienische Regierung ihm vorgeworfen hat, eine Schleusertätigkeit und Beihilfe zur illegalen Einwanderung?
4: Ich kann für mich sagen, dass ich immer wieder Menschen vor dem Ertrinken retten würde.

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1: Ich bin Dirk Zeitler. Deutschland und Frankreich rücken bei der Sicherheitspolitik noch enger zusammen. Bundeskanzler Merz und Frankreichs Präsident Macron haben eine vertiefte Zusammenarbeit vereinbart, auch bei der nuklearen Abschreckung.
2: Merz spricht von einem neuen gemeinsamen Weg. Deutschland und Frankreich stünden gerade in diesen Zeiten eng zusammen. Und das sei für beide Länder von unschätzbarem Wert. Eine Schlüsselrolle spiele dabei auch die weitere Unterstützung der Ukraine. Gleichzeitig bleibt die neue Partnerschaft nicht nur ein politisches Signal. Deutschland macht erstmals bei einer französischen Nuklearübung mit. Dafür haben deutsche und französische Kampfjets bereits gemeinsam trainiert. Die Zusammenarbeit soll die Sicherheit in Europa zusätzlich stärken. Zoe Tassovali, Nachrichtenredaktion.
1: Privat im Glück, politisch unter Druck. Für Jens Spahn wackelt der Posten des Unionsfraktionsvorsitzenden, nachdem er und sein Mann die Hilfe einer Leihmutter in den USA in Anspruch genommen haben. Nach Rücktrittsforderungen aus der CDU legte Spahn seine Zukunft im Amt in die Hände der Abgeordneten. Leihmutterschaft ist hier in Deutschland verboten. Andy Burnham ist zum neuen Chef der britischen Regierungspartei Labour ernannt worden und am Montag soll der frühere Bürgermeister von Greater Manchester neuer Premierminister werden. Er tritt die Nachfolge von Keir Starmer an, der im Juni seinen Rücktritt erklärt hatte.
3: Andy Burnham wurde in einem Vorort von Liverpool geboren. Bereits als 15-Jähriger wurde er Mitglied in der Labour-Partei. 2001 zog er erstmals ins Parlament ein und später wurde er Minister unter Gordon Brown. Burnham scheiterte zweimal im Rennen um den Parteivorsitz. Dann machte er sich als Bürgermeister von Greater Manchester einen Namen, vor allem mit dem Ausbau des Nahverkehrs und als starke Stimme für den Norden Englands. Jetzt will er für das ganze Land zuständig sein. Am Montag wird der 56-Jährige der 7. britische Premierminister innerhalb von nur 10 Jahren. Aus London, Philipp Detlefs.
1: Vor der schleswig-holsteinischen Ostseeküste ist möglicherweise erneut ein Buckelwal unterwegs. Das Deutsche Meeresmuseum hat 2 Sichtungsmeldungen erhalten. Ob es sich tatsächlich um das Tier handelt, das zuletzt vor Dänemark beobachtet wurde, ist allerdings noch unklar. Und das waren die Nachrichten mit Dirk Zeitler.
0: Das Wetter an Rhein und Erft.
4: Freundlich und trocken, so sieht das Wochenende aus. Im Norden auch mal mehr Wolken als Sonne. Es bleibt aber meist trocken. Es kühlt sich spürbar ab. Morgen bis 26 Grad. Am Sonntag dann nur noch 23 Grad.
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4: Und eben noch der Blick auf die Autobahn. Jetzt um kurz nach 9. Hier dauert es mindestens 8 Minuten länger. Die A1 Dortmund-Köln zwischen Burscheid und Kreuz Leverkusen 3 Kilometer Stau. Plus 34 Minuten. A2 Dortmund-Hannover zwischen Veltheim und Wunstorf-Lute. 14 Kilometer Stau plus eine Stunde. Die 40 Essen-Dortmund zwischen Bochum-Werne und Dortmund-Kleid 2 Kilometer Stau plus 9 Minuten. Die A46 Wuppertal nach Düsseldorf immer noch gesperrt zwischen Wichlinghausen und Barm. Da dauert es im Moment in Fahrtrichtung Düsseldorf 8 Minuten länger. Die A59 Köln-Bonn zwischen Köln-Lind und Spich 1 Kilometer Stau und plus 11 Minuten.
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4: Ja, und rein geht's in den Freitagabend jetzt mit Musik von Loi. Hier ist sie mit Gold. Ich bin Andreas Grunwald. Hallo zusammen.

0: ja Shakira und Burna Boy. Und so zum Ferienstart haben wir uns gedacht, komm, da hauen wir mal richtig einen raus. Ja, haben wir uns gedacht, haben dann gemerkt, im Fach Witze erzählen, da hatten die beiden hier auch eine 5 auf dem Zeugnis.
1: Gute Witze, schlecht erzählt. Heute vom Smart Speaker.
2: Ja, pass auf. Hey Siri, warum sind Frauen immer so komisch zu mir? Mein Name ist Alexa.
3: Boah, echt.
2: Verstehst du? Weil man denkt ja, dass dann, ja, dass die antworten würde.
3: Aber kannst du nicht einfach mal froh sein, dass dir überhaupt jemand zuhört?
2: Was?
3: Was?
2: Hast du nicht gerade was gesagt?
3: Nee.
2: Alexa, spiel Musik.
4: Was?
3: Was?

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0: Das Wetter an Rhein und Erft.
1: Das Wetter am Wochenende, Sonne und Wolken sind mit dabei. Im Norden auch mal stärker bewölkt, aber überall meist trocken. Die Temperaturen, die gehen noch mal spürbar zurück. Samstag bis 26 Grad. Am Sonntag messen wir dann noch 23 Grad.
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1: Und das ist im Moment noch los auf den Autobahnen. Die A1 Dortmund-Köln zwischen Burscheid und Kreuz Leverkusen 3 Kilometer Stau plus 26 Minuten. Die A1 Köln jetzt nach Euskirchen zwischen Erftstadt und Kreuz Bliesheim 1 Kilometer Stau. Die 2 Dortmund-Hannover zwischen Feldheim und Lauenau 7 Kilometer Stau. Eine Dreiviertelstunde dauert es da noch länger. Dann die A3 Köln nach Frankfurt zwischen Kreuz Köln-Ost und Dreieck Köln-Heumar 1 Kilometer Stau und plus 11 Minuten. A4 Köln-Olpe zwischen Untereschbach und Overath 1 Kilometer Stau. Und die A46 Wuppertal nach Düsseldorf immer noch gesperrt zwischen Wuppertal-Wichlinghausen und Barmen nach einem Brand. Da dauert es in Fahrtrichtung Düsseldorf noch 8 Minuten länger.
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1: Don, der 90er, der kommt gleich von Joshua Caddison. Jetzt spielen wir erstmal was Frisches. Und zwar von Alex Warren. Hier ist er mit Fever Dream. Ich bin Andreas Grunwald. Hallo zusammen.

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0: Das ist Musik von Pink, Runaway.
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0: Tja, ne? Endlich Sommerferien hier bei uns in NRW. Wir haben euch begleitet. Wir waren ja mit unseren Reportern unterwegs am Flughafen in Düsseldorf und an einigen Raststätten hier in NRW waren wir auch. José Nassiandi und Kim Klages, die waren vor Ort.
3: Ja, das hat es tatsächlich. Seit meinem letzten Bericht hier ist es deutlich voller geworden im Terminal. Es gibt auch deutlich mehr Bewegung. Was aber besonders auffällt, die Stimmung ist ausgesprochen entspannt und fröhlich. Und ich sehe eine Familie, die mit unzähligen Koffern rumsteht. Wo soll es denn hingehen?
4: Nach Palma de Mallorca.
3: Ich sehe, ihr habt ein paar Kinder dabei. Du hast eine große, große Reisetasche dabei. Was ist da drin?
5: Sachen, die ich halt brauche. So wie Schulsachen oder einfach was zum Lernen.
3: Habe ich das richtig verstanden? Du hast Schulsachen dabei?
5: Ja.
3: Oh, wow. Ihr fliegt nach Mallorca. Worauf freust du dich da am meisten?
5: Auf den Strand und auf die Finca.
6: Also der Reiseverkehr läuft auf jeden Fall. Es wird voller auf den Straßen und auf den Raststätten. Und ganz viele Familien sind unterwegs in den Urlaub. Wo kommt ihr denn gerade her?
7: Wir kommen aus Wuppertal.
6: So, und wo geht's heute noch hin?
7: Wir fahren zu einem Campingplatz nach Versmoll und besuchen dort Freunde. Die haben dort einen Stellplatz und ja, und da wollten wir mal hin.
6: So, und du hast, denke ich mal, auch heute Zeugnisse bekommen, ne?
8: Oh ja.
6: Und, bist du zufrieden?
8: Ja, sehr sogar.
6: Worauf freut ihr euch denn jetzt im Urlaub?
8: Über die Sonne und über Eis natürlich und ja.
7: Mit Freunden zusammen zu sein, um ein bisschen zu quatschen und ja.
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1: Ich bin Diana Kramer. Die Elternschaft von Unionsfraktionschef Jens Spahn zieht weite Kreise, weil er und sein Mann die Hilfe einer Leihmutter in den USA in Anspruch genommen haben, was in Deutschland rechtlich nicht möglich ist. Es gibt Vorwürfe der Doppelmoral und bereits Rücktrittsforderungen. Spahn selbst hat sich jetzt erklärt, er wolle die Entscheidung über seine politische Zukunft im Amt in die Hand der Unionsfraktion legen, erklärte er im Podcast Ronsheimer.
2: Jens Spahn erklärte, er habe lange gerungen, sei zerrissen, das Leben sei manchmal nicht schwarz und weiß. Gefährlich ist für Spahn vor allem die Kritik aus Unionskreisen. Es ist unklar, wie viel Rückhalt Spahn von der Unionsfraktion erwarten kann. Indirekt deutete er im Podcast Ronsheimer an, im Zweifelsfall auf sein Amt auch verzichten zu wollen.
3: Für mich gibt's, das wird mir jede Stunde immer bewusster, nichts Wichtigeres als meine Familie.
2: Bundeskanzler Merz braucht seinen Fraktionschef eigentlich für die Stabilität der Regierung und die Reformvorhaben. Vielleicht steht ihm Spahn nun aber doch einmal zu oft in der Kritik. René Thorau, Berlin.
1: Deutschland und Frankreich wollen den europäischen Pfeiler der NATO und die Verteidigungsbereitschaft Europas wesentlich stärken. Beim deutsch-französischen Regierungstreffen in Brühl wurde vereinbart, die strategische Zusammenarbeit weiterzuentwickeln, im Rüstungsbereich enger zusammenzuarbeiten und mehr gemeinsame Übungen der Streitkräfte abzuhalten. Vor der schleswig-holsteinischen Ostseeküste ist möglicherweise erneut ein Buckelwal unterwegs. Das Deutsche Meeresmuseum hat 2 Sichtungsmeldungen vor Heiligenhafen erhalten. Droht ein ähnlicher Fall wie bei Buckelwal, Timmy?
4: Die Forscher können noch nicht bestätigen, dass das gesichtete Tier ein Buckelwal ist. Dafür ist das Bild- und Videomaterial, das ihnen vorliegt, qualitativ zu schlecht. Doch die Größe und das allgemeine Erscheinungsbild deuten darauf hin. Das Umweltministerium in Schleswig-Holstein ist nach eigenen Angaben darauf vorbereitet, sollte der Wal stranden. Das Land habe eine Meldekette etabliert, sagte eine Sprecherin. Bei einer möglichen erneuten Strandung werde man sich schnell mit Experten darüber abstimmen, was zu tun ist. Dirk Zeitler, Nachrichtenredaktion.
1: Über weite Teile des Landes sind heute teils schwere Gewitter gezogen. In Berlin legten ein Blitzeinschlag und ein umgestürzter Baum auf den Gleisen den S-Bahn-Verkehr teilweise lahm. Es kam auf mehreren S-Bahn-Strecken zu Verspätungen und Ausfällen. Und das waren die Nachrichten mit Diana Kramer.
0: Das Wetter an Rhein und Erft.
5: Ja, jetzt und später in der Nacht weiter wechselnd bewölkt und meist trocken. 16 bis 12 Grad messen wir in der Nacht noch dazu. Der Samstag bringt dann Sonne und Wolken im Mix. Im Norden auch mal mehr Wolken, aber überall meist trocken. Es kühlt sich langsam ab. Also morgen bis zu 26 Grad. Übermorgen dann nur noch 23 Grad. Dazu dann mehr Wolken als Sonne.
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5: Und die Staus sind's noch um kurz nach 10. Die A1 Dortmund nach Köln zwischen Burscheid und Kreuz Leverkusen West. 2 Kilometer Stau plus 19 Minuten. A2 Dortmund Hannover zwischen Bad Alsen und Lauenau. 6 Kilometer Stau plus eine halbe Stunde. Die 3 Köln Frankfurt zwischen Kreuz Köln-Ost und 3 Köln-Heumer 1 Kilometer Stau plus 4 und die 46 Wuppertal nach Düsseldorf zwischen Wuppertal-Oberbarmen und Wuppertal-Barmen nach einem Unfall noch 4 Kilometer Stau plus 27 Minuten.
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5: Ja, und wir schnappen uns einen 80er zum Start in diese Stunde. Der kommt jetzt von Nick Kershaw. Ich bin Andreas Grunwald. Hallo zusammen.

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0: Das hier Kaigo und Save My Love. 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
3: Jedenfalls kommt Boogie zu mir und sagt, ey Margarita, ne? Wenn du hier was werden willst, dann musst du mal ein paar Schüsseln verkaufen. Ich sag, wir haben Tupper. Toiletten, du Vollheimer, ich muss jetzt Toiletten verkaufen, ey, Una, das ist scheiße. Also jetzt ja wirklich so marketingtechnisch, stellt euch mal vor, hier stehen Toiletten. Ne? Ich komme auf euch zu und sag einfach, wollen wir beide mal ein Geschäft machen? Das ist doch komisch, oder nicht? Ist doch komisch, ja? Wirklich. Und wir haben jetzt so japanische Toiletten einfach. Ich kannte das gar nicht, japanische Toiletten. Kennt ihr das? Japanische Toiletten, ist total geil. Du brauchst kein Klopapier mehr. Ja, und wie geil ist das denn? Weil wir hatten doch alle schon mal Kacke am Finger, oder nicht? Ja, jetzt nicht so doll, aber mal so ein Streifschuss, so. Na, ihr kennt das doch, einmal zu dünnes Papier, so, und dann packst du den Pott Nutella, oder? Ihr kennt das doch, oder nicht? Lass mich nicht hängen. Das kennen wir doch. Das kennen wir doch. Ich dann auch nicht.
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0: Das Wetter an Rhein und Erft.
1: Und da geht's wechselnd bewölkt und trocken durch die Nacht. Das bei noch 16 bis 12 Grad, kühlt sich also gut ab. Morgen neben etwas Sonne auch immer mal wieder Wolken mit dabei. Im Norden auch mal stark bewölkt, aber überall trocken. Das morgen am Samstag bei 26 Grad. Der Sonntag etwas wolkiger und das dann bei 23 Grad.
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1: Und noch kurz der Blick auf die Straßen. Zwei Staus sind's noch. Die A2 Dortmund in Fahrt Richtung Hannover. Da zwischen Bad Eilsen und Launau 6 Kilometer Stau. Da dauert es noch 38 Minuten länger. Und die A46 Wuppertal nach Düsseldorf zwischen Wuppertal-Oberbarmen und Wuppertal-Barmen. Da 1 Kilometer Stau und plus 10 Minuten. Ansonsten alles frei. Euch unterwegs eine gute Fahrt.
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1: Ja, Mary, Mary und Shackles haben wir nochmal rausgekramt, spielen wir gleich. Genauso wie die Fine Young Cannibals und She Drives Me Crazy. Alles gleich und zwar nach Taylor Swift.

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0: der Freitagabend mit Musik von Leonie.
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0: Ja, und wir haben mit euch in den letzten Wochen die coolsten Badeseen in NRW erkundet. Haben wir zusammen gemacht bei unserem großen Badesee-Tindern. Es ging einmal da quer durchs Land und dabei ist uns dann auch aufgefallen, ja, für so einen coolen Urlaub, ne, da muss man jetzt nicht immer weit wegfliegen. Wir haben hier bei uns in Nordrhein-Westfalen auch ein richtig schönes, großes Angebot.
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3: Ich stehe hier an einem wunderschönen, wirklich sehr, sehr breiten Sandstrand. Zieh mir die Schuhe aus. Es ist einfach, ja, es ist Mallorca-Feeling hier am Otto-Meigler-See in Hürth. Ein paar Kinder touren hier schon herum. Das ist die große Attraktion, die Wasserrutsche, ganz neu in diesem Jahr.
4: Ja, die ist richtig cool, die Rutsche. Man kann so mit den Knien und dann Saltos machen und alles. Ich finde auch noch hier schön, dass es hier einen Spielplatz für kleine Kinder gibt.
5: Am Möhnesee in Körbeke an der Seetreppe. Und da vorne am Kiosk ist auch noch unter den Bäumen so eine Minigolfanlage. Da gehe ich jetzt auch mal rüber. Ihr spielt gerade Minigolf. Macht das Spaß?
6: Ja, das geht immer so. Das musst du so und dann so. Und durch den Tunnel.
3: Also wenn man reinkommt, dann ist hier direkt eine riesengroße Liegewiese, auf der man sich sonnen kann und entspannen kann. Direkt mit Blick auf den Ternschausee. Wirklich super schön. Im See sind gerade ganz viele Kinder, die zum Beispiel auf dem Wasserkletterpark klettern. Und wie ist es?
6: Cool. Ich fand's auch cool. Also da auf dem Parcours, da kann man so springen und klettern und so.
5: So, ich stehe jetzt hier an der Tischtennisplatte zusammen mit
6: Amadeo.
5: Genau, und wir spielen jetzt mal ein kleines Match zusammen.
7: Aufschlag, let's go.
5: Boah, stark. Ja, eine knackige 0:5 Niederlage später bin ich jetzt wirklich komplett nass geschwitzt wegen ab ins Wasser. Ich bin jetzt gerade wieder durchs Drehkreuz nach draußen gegangen und ich hatte einen wirklich wunderschönen Tag hier am Castersee. Seid ihr zum ersten Mal hier am Baldeneysee?
8: Nicht oft hier, aber ich war hier schon mal und sonst waren es hier schwierig, aber sonst hier schön geil, schön große Fläche und so.
5: Kann man hier gut chillen?
9: Chillen par excellence. Bitte kommt alle zum Chillen hierher. Ihr seid nachher so gechillt, ihr könnt euch das gar nicht vorstellen. Wunderbar.
5: Also die Redaktion kann lange auf mich warten. Ich bleib jetzt hier und sonne mich.
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1: Ich bin Diana Kramer. Privat im Glück, politisch unter Druck. Für Jens Spahn wackelt der Posten des Unionsfraktionsvorsitzenden, nachdem er und sein Mann die Hilfe einer Leihmutter in den USA in Anspruch genommen haben. Denn in Deutschland ist Leihmutterschaft verboten und die CDU spricht sich klar gegen eine Legalisierung aus, so wie in der Vergangenheit auch Spahn selbst. Bundeskanzler Merz kündigte nun an, dass sich die CDU-Spitze mit dem Thema befassen wird.
2: Mir ist bewusst, dass dieses Thema in seiner ganzen Dimension menschlich, juristisch, gesellschaftlich, ethisch sehr viele Menschen im Augenblick in Deutschland aus diesem aktuellen Anlass bewegt. Wir haben dazu in Deutschland eine klare Rechtslage und alles Weitere werden wir in der nächsten Sitzung des Präsidiums der CDU Deutschlands besprechen.
1: Diese findet am Montag statt. Jens Spahn selbst wird an der Sitzung teilnehmen. Deutschland und Frankreich rücken bei der Sicherheitspolitik enger zusammen. Bundeskanzler Merz und Frankreichs Präsident Macron haben eine vertiefte Zusammenarbeit vereinbart, auch bei der nuklearen Abschreckung.
3: Merz spricht von einem neuen gemeinsamen Weg. Deutschland und Frankreich stünden gerade in diesen Zeiten eng zusammen. Und das sei für beide Länder von unschätzbarem Wert. Eine Schlüsselrolle spiele dabei auch die weitere Unterstützung der Ukraine. Gleichzeitig bleibt die neue Partnerschaft nicht nur ein politisches Signal. Deutschland macht erstmals bei einer französischen Nuklearübung mit. Dafür haben deutsche und französische Kampfjets bereits gemeinsam trainiert. Die Zusammenarbeit soll die Sicherheit in Europa zusätzlich stärken. Zoe Tassovali, Redaktion.
1: Nach den wieder aufgenommenen und gegenseitigen Angriffen zwischen den USA und dem Iran ist der Schiffsverkehr in der Straße von Hormuz wieder nahezu zum Erliegen gekommen. Nach aktuellen Daten passierten am Donnerstag lediglich 8 Schiffe die Meerenge. Vor Kriegsbeginn, Ende Februar, durchquerten im Schnitt mehr als 100 Schiffe täglich die Straße von Hormuz. Lidl und der Hersteller Jutru Tiefkühlkost rufen eine Beerenmischung der Marke Freschona zurück. Es könne nicht ausgeschlossen werden, dass in dem Produkt Noroviren enthalten sind, heißt es in einer Mitteilung. Die Bio-Tiefkühl-Beerenmischung wurde fast deutschlandweit bei Lidl verkauft. Kunden können das Produkt in den Märkten zurückgeben. Und das waren die Nachrichten mit Diana Kramer.
0: Das Wetter an Rhein und Erft.
4: Und da geht's wechselnd bewölkt und trocken durch die Nacht. Das bei noch 16 bis 12 Grad, kühlt sich also gut ab. Morgen neben etwas Sonne auch immer mal wieder Wolken mit dabei. Im Norden auch mal stark bewölkt, aber überall trocken. Das morgen am Samstag bei 26 Grad. Der Sonntag etwas wolkiger und das dann bei 23 Grad.
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4: Und um kurz nach 11 gibt's das hier noch zu vermelden. Die A2 Dortmund-Hannover zwischen Bad Alsen und Wunsdorf-Lute. 12 Kilometer Stau da plus eine Stunde. Und die A59 Köln nach Bonn zwischen Flughafen Köln-Bonn und Köln-Wahn. 1 Kilometer Stau, da dauert's 11 Minuten länger. Ansonsten alles frei. Gute Fahrt.
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4: Und das mit Andreas Grunwald. Hallo zusammen und das jetzt auch mit Musik und zwar von Michael Schulte. Hier ist er mit 5 a.m.

0: Roxette und Sleeping in My Car.
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0: Tja, wer holt sich denn jetzt den WM-Titel am Sonntag? Spanien oder halt Argentinien? Die beiden Mannschaften, die haben sich da bis zum Ende durchgekämpft. Also können wir jetzt auch sagen, es sind die besten Mannschaften der Welt. Doch was ist, wenn ich euch jetzt sage, dass diese Begegnung schon lange feststand? Und Kollege Jonas Mikulajczak, der sagt euch jetzt auch warum.
2: Es ist wie aus einem Film. Der unantastbare Fußballkönig Lionel Messi steht im WM-Finale und will seinen Titel verteidigen. Nur noch die spanische Mannschaft rund um Superstar Lamine Yamal kann ihm da einen Strich durch die Rechnung machen. Alte Legende gegen aufsteigenden Jungspund. Die ganze Welt ist gespannt auf diese epische Schicksalsbegegnung, welche schon vor Jahrzehnten in alten Bildern prophezeit wurde. Nein, wirklich jetzt. Es gibt ein Foto von 2007. Da wäscht ein junger Lionel Messi in einer Plastikwanne Baby Lamine Yamal. Der war damals nur paar Monate alt. Hintergrund war eine Spendenaktion des FC Barcelonas. Der hat damals Fotokalender für den guten Zweck verkauft und jeden Monat gab es ein Bild von einem Barcelona-Spieler mit einem zufälligen Kind aus der Barcelona-Region. Und Lionel Messi posiert ausgerechnet mit dem winzigen Lamine Yamal. Damals konnte noch keiner ahnen, dass der irgendwann selbst mal Topstar bei Barcelona wird und die beiden im wohl größten WM-Finale aller Zeiten aufeinandertreffen. Nur das Schicksal, das hat es schon lange gewusst.
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0: Das Wetter an Rhein und Erft.
1: Ja, jetzt und später in der Nacht weiter wechselnd bewölkt und meist trocken. 16 bis 12 Grad messen wir in der Nacht noch dazu. Der Samstag bringt dann Sonne und Wolken im Mix. Im Norden auch mal mehr Wolken, aber überall meist trocken. Es kühlt sich langsam ab. Also morgen bis zu 26 Grad. Übermorgen dann nur noch 23 Grad. Dazu dann mehr Wolken als Sonne.
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1: Und zwei Staus sind es noch, die A2 Dortmund-Hannover zwischen Bad Eilsen und Lauenau. 6 Kilometer Stau plus eine halbe Stunde. Und die A59 noch Köln nach Bonn zwischen Flughafen Köln-Bonn und Köln-Wahn. 1 Kilometer Stau, da dauert es 11 Minuten länger. Ansonsten alles frei, euch unterwegs eine gute Fahrt.
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1: Ja, und ich stelle gerade fest, oh, den habe ich aber auch lange nicht gespielt. James Blunt, packen wir rein in den Freitagabend jetzt mit Bonfire Heart. Ich bin Andreas Grunwald. Hallo zusammen, schönes Wochenende.

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0: das hier, gerade eben noch so ein 80er, ne? Aus dem Jahr 1989, Soul Sister und The Way to Your Heart. Gleich gibt's neue Musik von Teddy Swims, Mr. Know-It-All.
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3: Ja, nee, ist klar.
4: Das wird ein Finale am Sonntag, oder? Argentinien gegen Spanien. Nur Spanisch auf dem Platz. Herrlich, oder? Die können sich in Muttersprache auch beschimpfen. Da heißt es denn, nuente nueva problemas per una puta, no es ninguna. Salut amore pesetas una buenas tetas. Und so weiter. Naja. Gibt es eigentlich nur einen Friseur bei der FIFA, der, egal was du ihm sagst, immer dasselbe macht? Schön die Seiten auf Null und obendrauf fick dein Leben. Ey, die Spieler bei dieser WM haben ja alle dieselbe Frisur, oder? Also alle bis auf Kokorea, Nick Woltemade und die Franzosen. Aber ey, hier, Nick Woltemade, der zieht ja wirklich voll durch. Fukuhila-Locken mit Schnäuzer. Man möchte ihm ständig zurufen, Junge, es gibt nur einen Rudi Völler. Ja, der Rest der WM hat wahrscheinlich einfach gesagt, ich will aussehen wie Ronaldo, mach was. Somit haben wir am Sonntag 21 Mal Cristiano Ronaldo plus Kokorea im Finale stehen. Zumindest seine Frisur.
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1: Ich bin Diana Kramer. Die Elternschaft von Unionsfraktionschef Spahn zieht weite Kreise, weil er und sein Mann die Hilfe einer Leihmutter in den USA in Anspruch genommen haben. Neben offener Kritik, dem Vorwurf der Doppelmoral, gibt es auch erste Rücktrittsforderungen. Spahn selbst hat sich erstmals zu dem Thema im Podcast Ronsheimer geäußert.
2: Ich stelle mich der Debatte. Ich muss nur die Balance schaffen. Ich hoffe, das trifft auf Verständnis auch bei den Hörerinnen und Hörern. Es ist und bleibt was sehr Privates. Ich möchte meine Familie schützen, auch meinen Sohn schützen. Und gleichzeitig weiß ich, dass ich eben nicht nur Privatmensch bin, ist mir auch klar.
1: Spahn sagte außerdem, am Ende könne nur die Fraktion über seine Zukunft entscheiden. Am Montag wird sich das CDU-Präsidium mit dem Fall beschäftigen. Bundeswirtschaftsministerin Katharina Reiche hat einen neuen Entwurf des Erneuerbare-Energien-Gesetzes vorgelegt. An einigen Punkten wurde nachgebessert. Unter anderem wurden die geplanten Einschnitte bei der Förderung neuer kleiner Solaranlagen abgemildert. Statt die feste Einspeisevergütung komplett abzuschaffen, soll es jetzt übergangsweise eine abgesenkte Vergütung für bis zu 36 Monate geben. Immer mehr Menschen wollen eine Klimaanlage zu Hause. Jeder Fünfte denkt angesichts der heißer werdenden Sommer darüber nach. Der Bundesgerichtshof in Karlsruhe hat nun die Rechte von Wohnungseigentümern diesbezüglich klargestellt.
3: Eine Hausgemeinschaft kann nämlich nicht pauschal sagen, eine Klimaanlage kommt überhaupt nicht in Frage. Auch nicht, wenn die Geräusche macht oder warme Abluft abgibt. Solche Beeinträchtigungen sind hinnehmbar, sagen die Richter. Konkret geht es um sogenannte Split-Anlagen, also solche, die eine Einheit drinnen und eine andere draußen auf dem Balkon haben. Der Verkauf solcher Anlagen ist in den vergangenen Jahren rasant gestiegen. Claudia Wächter, Nachrichtenredaktion.
1: Schwere Gewitter haben in Berlin zu einem Unfall eines S-Bahn-Zuges mit rund 100 Fahrgästen geführt. Eine S-Bahn der Linie S1 prallte am Abend am S-Bahnhof Sundgauer Straße gegen einen umgestürzten herabhängenden Baum. Die Fahrgäste mussten ausharren, bis der Zug weiterfahren konnte. Verletzt wurde niemand, teilte die Bundespolizei mit. In Berlin-Pankow führte ein Blitzeinschlag zu Verspätungen und Ausfällen auf mehreren S-Bahn-Linien.
0: Das Wetter an Rhein und Erft.
4: Nur wenige Wolken sind gerade unterwegs, dazu 16 bis 12 Grad und es ist trocken in der Nacht. Tagsüber heute dann viel Sonne dabei, vereinzelt kann es auch regnen, sonst ist es aber trocken bis 25 Grad. Am Sonntag dann kühler bis 23 Grad, dazu mal Schauer oder Gewitter möglich, sonst aber auch hier trocken und bewölkt.
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5: A57 Krefeld-Köln, zwischen Dormagen und Köln-Worringen, 1 Kilometer Stau. Und A59 Köln-Bonn, zwischen Flughafen Köln-Bonn und Köln-Wahn, 1 Kilometer stockender Verkehr, 8 Minuten Verzögerung. Wir wünschen allen unterwegs gute Fahrt.
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4: Einen wunderschönen frühen Samstag wünsche ich euch. Ein paar von euch sitzen bestimmt gerade im Auto unterwegs in die Ferien. Schön nachts losgefahren, um diesen ganzen Ferienstaus zu entgehen. Also falls ihr gerade auf dem Weg in den Urlaub seid, fahrt vorsichtig, kommt gut an, macht euch eine schöne Zeit. Und für alle, die nicht wegfahren, ein schönes Wochenende wünsche ich euch. Schön, dass ihr zuhört.

0: Das war schön. Ja, ja, wir haben euch ja in den letzten Wochen die coolsten Badeseen in NRW vorgestellt. Wir sind da überall unterwegs gewesen, das hat echt Spaß gemacht. 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Quer durchs Land ist es gegangen und dabei ist uns aufgefallen, für einen Urlaub muss man eigentlich gar nicht weit wegfliegen. Wir haben hier auch bei uns in NRW richtig, richtig schöne Sachen. Hören wir nochmal rein in die schönsten Momente der letzten Wochen.
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3: Ich stehe hier an einem wunderschönen, wirklich sehr, sehr breiten Sandstrand. Zieh mal die Schuhe aus. Es ist einfach, ja, es ist Mallorca-Feeling hier am Otto-Meigler-See in Hürth. Ein paar Kinder touren hier schon herum. Das ist die große Attraktion, die Wasserrutsche, ganz neu in diesem Jahr.
4: Ja, die ist richtig cool, die Rutsche. Man kann so mit den Knien und dann Saltos machen und alles. Ich finde auch noch hier schön, dass es hier einen Spielplatz für kleine Kinder gibt.
5: Am Möhnesee in Körbeke an der Seetreppe. Und da vorne am Kiosk ist auch noch unter den Bäumen so eine Minigolfanlage. Da gehe ich jetzt auch mal rüber. Ihr spielt gerade Minigolf. Macht das Spaß?
6: Ja, das geht immer so. Das musst du so und dann so und durch den Tunnel.
3: Also wenn man reinkommt, dann ist hier direkt eine riesengroße Liegewiese, auf der man sich sonnen kann und entspannen kann. Direkt mit Blick auf den Ternschausee. Wirklich super schön. Im See sind gerade ganz viele Kinder, die zum Beispiel auf dem Wasserkletterpark klettern. Und wie ist es?
7: Cool. Ich find's auch cool. Also da auf dem Parcours, da kann man so springen und klettern und so.
5: So, ich stehe jetzt hier an der Tischtennisplatte zusammen mit
8: Amadeo.
5: Genau, und wir spielen jetzt mal ein kleines Match zusammen. Aufschlag, let's go. Boah, stark. Ja, eine knackige 0:5 Niederlage später bin ich jetzt wirklich komplett nass geschwitzt wegen ab ins Wasser. Ich bin jetzt gerade wieder durchs Drehkreuz nach draußen gegangen und ich hatte einen wirklich wunderschönen Tag hier am Kastersee. Seid ihr zum ersten Mal hier am Baldeneysee?
9: Wir sind nicht oft hier, aber ich war hier schon mal und sonst war es hier schwierig, aber sonst hier schön geil, schön große Fläche und so.
5: Kann man hier gut chillen?
10: Chillen par excellence. Bitte kommt alle zum Chillen hierher. Ihr seid nachher so gechillt, ihr könnt euch das gar nicht vorstellen. Wunderbar.
5: Also die Redaktion kann lange auf mich warten. Ich bleib jetzt hier und sonne mich.
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0: Das Wetter an Rhein und Erft.
1: Kein Regen in Sicht heute Nacht und in den frühen Morgenstunden 16 bis 12 Grad sind drin. Tagsüber heute dann mal sonnig, mal bewölkt. Dazu nur vereinzelt Regen bis 25 Grad. Und am Sonntag weiter einige Wolken dabei. Die bringen aber meistens keinen Regen bis 23 Grad.
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2: A57 Krefeld, Köln zwischen Dormagen und Köln-Worringen. 1 Kilometer Stau und A59 Köln-Bonn zwischen Flughafen Köln-Bonn und Köln-Wahn. 1 Kilometer stockender Verkehr, 6 Minuten Verzögerung. Wir wünschen allen unterwegs gute Fahrt.
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1: Einen bezaubernden frühen Samstag wünsche ich euch, der erste Samstag der Sommerferien. Ich hoffe, euch geht's gut, ob auf den Weg in den Urlaub oder in der Nachtschicht. Wir sind auf jeden Fall bei euch. Wir und Olivia Dean. So easy to fall in love.

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0: Sonntag ist es vorbei. Sonntag ist die WM zu Ende. War ja kaum auszuhalten, wie alle anderen Mannschaften ohne uns weitergespielt haben, oder? Nee, natürlich fiebern wir auch jetzt noch mit. Wir fragen uns natürlich alle, wer holt sich den Titel. Und deswegen schalten wir rüber ins Sportstudio Schröder.
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3: Ja, nee, ist klar.
4: Das wird ein Finale am Sonntag, oder? Argentinien gegen Spanien. Nur Spanisch auf dem Platz. Herrlich, oder? Die können sich in Muttersprache auch beschimpfen. Da heißt es denn, no entre nueve problemas, pero una puta, no es ninguna. Salud, amore, pesetas, una buenas tetas. Und so weiter. Naja. Gibt es eigentlich nur einen Friseur bei der FIFA, der, egal was du ihm sagst, immer dasselbe macht? Schön die Seiten auf Null und obendrauf fick dein Leben. Ey, die Spieler bei dieser WM haben ja alle dieselbe Frisur, oder? Also alle bis auf Kokorea, Nick Woltemade und die Franzosen. Aber ey, hier, Nick Woltemade, der zieht ja wirklich voll durch. Fukuhila-Locken mit Schnäuzer. Man möchte ihm ständig zurufen, Junge, es gibt nur einen Rudi Völler. Ja, der Rest der WM hat wahrscheinlich einfach gesagt, ich will aussehen wie Ronaldo, mach was. Somit haben wir am Sonntag 21 Mal Cristiano Ronaldo plus Kokorea im Finale stehen. Zumindest seine Frisur.
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1: Ich bin Diana Kramer. Das Elternglück von Unionsfraktionschef Jens Spahn zieht weite Kreise, weil er und sein Mann die Hilfe einer Leihmutter in den USA in Anspruch genommen haben, was in Deutschland rechtlich nicht möglich ist. Es gibt Vorwürfe der Doppelmoral und erste Rücktrittsforderungen. Spahn selbst hat sich jetzt geäußert, er wolle die Entscheidung über seine politische Zukunft im Amt in die Hand der Unionsfraktion legen. Das sagte er im Podcast Ronsheimer.
2: Jens Spahn erklärte, er habe lange gerungen, sei zerrissen, das Leben sei manchmal nicht schwarz und weiß. Gefährlich ist für Spahn vor allem die Kritik aus Unionskreisen. Es ist unklar, wie viel Rückhalt Spahn von der Unionsfraktion erwarten kann. Indirekt deutete er im Podcast Ronsheimer an, im Zweifelsfall auf sein Amt auch verzichten zu wollen.
3: Für mich gibt's, das wird mir jede Stunde immer bewusster, nichts Wichtigeres als meine Familie.
2: Bundeskanzler Merz braucht seinen Fraktionschef eigentlich für die Stabilität der Regierung und die Reformvorhaben. Vielleicht steht ihm Spahn nun aber doch einmal zu oft in der Kritik. Onne Thorau, Berlin.
1: Deutschland und Frankreich wollen den europäischen Pfeiler der NATO und die Verteidigungsbereitschaft Europas wesentlich stärken. Beim deutsch-französischen Regierungstreffen in Brühl wurde vereinbart, die strategische Zusammenarbeit weiterzuentwickeln, im Rüstungsbereich enger zusammenzuarbeiten und mehr gemeinsame Übungen ihrer Streitkräfte abzuhalten. Vor der schleswig-holsteinischen Ostseeküste ist möglicherweise erneut ein Buckelwal unterwegs. Das Deutsche Meeresmuseum hat 2 Sichtungsmeldungen vor Heiligenhafen erhalten. Droht jetzt ein ähnlicher Fall wie bei Buckelwal, Timmy?
4: Die Forscher können noch nicht bestätigen, dass das gesichtete Tier ein Buckelwal ist. Dafür ist das Bild- und Videomaterial, das ihnen vorliegt, qualitativ zu schlecht. Doch die Größe und das allgemeine Erscheinungsbild deuten darauf hin. Das Umweltministerium in Schleswig-Holstein ist nach eigenen Angaben darauf vorbereitet, sollte der Wal stranden. Das Land habe eine Meldekette etabliert, sagte eine Sprecherin. Bei einer möglichen erneuten Strandung werde man sich schnell mit Experten darüber abstimmen, was zu tun ist. Dirk Zeitler, Nachrichtenredaktion.
1: Über weite Teile des Landes sind am Nachmittag und Abend teils schwere Gewitter gezogen. In Berlin legten ein Blitzeinschlag und ein umgestürzter Baum den S-Bahn-Verkehr teilweise lahm. Es kam auf mehreren S-Bahn-Strecken zu Verspätungen und Ausfällen.
0: Das Wetter an Rhein und Erft.
5: Einige Wolken ziehen durch, aber die bringen jetzt meistens keinen Regen. Dazu 16 bis 12 Grad. Tagsüber dann bis 25 Grad heute. Vereinzeltes Regen möglich, ansonsten aber auch einige sonnige Abschnitte dabei. Ja, und am Sonntag wieder mehr Wolken, stellenweise mal Regen. Meistens bleibt es aber trocken am Sonntag bis 23 Grad.
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6: A57 Krefeld-Köln zwischen Dormagen und Köln-Worringen. 1 Kilometer Stau. Wir wünschen allen unterwegs gute Fahrt.
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5: Das ist euer ganz, ganz früher Samstag. Guten Morgen. Ich begleite euch durch die Nacht und ich habe jetzt Mucke für euch aus den späten 90ern. Das ist live.

0: Habt ihr schon gehört? Der neue Fußballweltmeister wird nicht nur den WM-Pokal bekommen und Goldmedaillen, sondern wir sind ja irgendwie bei der FIFA und dann sind wir auch noch in Amerika. Es muss also noch fetter und krasser sein und daher bekommen die Sieger zum ersten Mal auch Ringe. Das gibt's ja schon im Football unter anderem. Eine Seite des Rings soll dann die WM-Trophäe zeigen und die andere die Identität des Teams widerspiegeln. So, und ich bin dafür, jeder bekommt zusätzlich noch eine vergoldete Kutsche mit Einhörnern. Und können wir irgendwie auch noch den Mond für den Abend buchen und den übers Stadion hängen am Sonntag? Geht das? Was kostet der Mond?
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0: Das Wetter an Rhein und Erft.
1: Nur wenige Wolken sind gerade unterwegs, dazu 16 bis 12 Grad und es ist trocken in der Nacht. Tagsüber heute dann viel Sonne dabei, vereinzelt kann es auch regnen, sonst ist es aber trocken bis 25 Grad. Am Sonntag dann kühler bis 23 Grad, dazu mal Schauer oder Gewitter möglich, sonst aber auch hier trocken und bewölkt.
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2: A57 Krefeld-Köln zwischen Dormagen und Köln-Worringen. 1 Kilometer Stau. Wir wünschen allen unterwegs gute Fahrt.
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1: So, die Sommerferien sind endlich da. Für einige von euch geht's zum Beispiel heute schon in den Urlaub. Und wenn ihr dann da seid, ne, an eurem Bestimmungsort, ja, was macht ihr dann zuerst so im Urlaub?
3: Also ich muss als erstes alles auspacken, gucken, dass die Lebensmittel alle verstaut sind. Vor allem auch mal in einen ausländischen Supermarkt und vielleicht schon mal das erste Getränk holen, was man nicht so gut kennt.
4: Duschen und essen.
1: Duschen und essen, kann ich verstehen.
4: Richtig.

0: Swift. I knew it. 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

0: Ja, die einen sind super happy und stolz, die anderen vielleicht so ein bisschen geknickt. Es gab ja gestern bei uns in NRW Zeugnisse und das ist ja nicht für alle ein schöner Moment, ne? Aber der Kollege Kevin Zimmer, der will ein bisschen Mut machen und sagt, ihr müsst nicht 24/7 Einsen und Zweien schreiben, das ist völliger Blödsinn. Es gibt genügend Beispiele dafür, dass es auch anders geht. Heute Hollywood-Schauspieler Johnny Depp.
1: Einer der erfolgreichsten Schauspieler Hollywoods, ein mieser Schüler in nahezu allen klassischen Unterrichtsfächern. Aber er hat ja die Gabe, sich super zu verkaufen. Also als Lehrer ihm gesagt haben, du bist schlecht, hatte er immer die richtigen Argumente.
2: Bin ich nicht, bist du wohl.
3: Bin ich nicht, bist du wohl.
4: Bin ich nicht,
5: bist du doch. Und das weißt du auch.
6: Bin ich nicht, Verleumdung und Rufmord.
1: Mit 15 schmiss Johnny Depp schon auf eigene Faust die Schule, um sich seinen Berufstraum zu erfüllen. Nein, noch nicht Schauspieler. Er wollte erstmal was Seriöses lernen. Rockmusiker. Das klappte nicht so. Also dachte er sich, vielleicht probiere ich es doch nochmal mit der Schule. Er ging zurück an seine Schule, aber sein damaliger Schulleiter ermutigte ihn, vielleicht doch besser, das mit der Rockmusik zu machen. Ja, wenn Lehrer einen aufgeben. Johnny Depp ging nach Hollywood und machte eine Ausbildung zum Piraten.
7: Ich bin Captain Jack Sparrow.
1: Als ihm vor Jahren die 9-jährige Beatrice aus London schrieb und Jack Sparrow um Hilfe bei einer Meuterei gegen ihre Lehrer bat, erinnert sich Johnny Depp an seine miesen Zeugnisse und die schlimme Schulzeit, wirft sich in sein Piratenkostüm und eilt der Klasse zu Hilfe. Große Freude bei der Klasse, aber keine Meuterei gegen die Lehrer am Ende. Meuterei hatte Jack Sparrow also nicht im Abifach, glaube ich. Und trotzdem kann man es mit miesen Zeugnissen zu was bringen.
8: Sie sind ohne Zweifel der schlechteste Pirat, von dem ich je gehört habe.
9: Aber ihr habt von mir gehört.
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1: Ich bin Diana Kramer. Privat im Glück, politisch unter Druck. Für Jens Spahn wackelt der Posten des Unionsfraktionsvorsitzenden, nachdem er und sein Mann die Hilfe einer Leihmutter in den USA in Anspruch genommen haben. Denn in Deutschland ist Leihmutterschaft verboten und die CDU spricht sich klar gegen eine Legalisierung aus, so wie in der Vergangenheit auch Spahn selbst. Bundeskanzler Merz kündigte nun an, dass sich die CDU-Spitze mit dem Thema befassen wird.
2: Mir ist bewusst, dass dieses Thema in seiner ganzen Dimension menschlich, juristisch, gesellschaftlich, ethisch sehr viele Menschen im Augenblick in Deutschland aus diesem aktuellen Anlass bewegt. Wir haben dazu in Deutschland eine klare